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0: 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War ja doch eine Weile nicht im Einsatz. Oder ihr macht es einfach so, ihr kauft euch den Kram neu. 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

0: Das Wetter.
1: Sehr angenehm heute Nacht. Trocken und klar ist es. 7 bis 10 Grad haben wir. Das sind so Temperaturen, die hätten wir uns vor einer Woche noch tagsüber gerne gewünscht. Morgen dann viel Sonne und wir packen temperaturtechnisch nochmal richtig was drauf. Bis zu 30 Grad.
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2: A30 Osnabrück, Bad Oeynhausen. Zwischen Bad Oeynhausen Ost und Kreuz Bad Oeynhausen. 2 Kilometer Stau. Und A44 Dortmund-Kassel zwischen Kreuz Dortmund-Unna und Kreuz Werl 1 Kilometer stockender Verkehr. Wir wünschen allen unterwegs gute Fahrt.
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1: Hallo zusammen, Claudia Löwes hier. Kommt gut durch die Nacht mit uns.

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0: Teddy Swims, Mr. Know-It-All. Das ist Neubauer zum Best Mix. Gleich noch Tim Bensko mit Kopf hoch. Bis dahin hören wir, wie sich unser Hannes mit den wirklich wichtigen Dingen beschäftigt.
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2: Wer von euch benutzt eigentlich wirklich alle Programme seiner Waschmaschine? Ich habe mir eine neue gekauft und mich vor dem Kauf echt mit Maschinen beschäftigt. Ja, also ich habe mich in die Materie eingearbeitet wie ein Ketchupfleck in mein weißes T-Shirt. Ich habe Fachliteratur gewälzt, mit Experten gesprochen. Im Prinzip hätte ich sofort bei Miele im Werk anfangen können. Ich habe mich schon für Wetten, dass im Winter beworben. Hannes Höfer wettet, er kann eine Waschmaschine blind zerlegen und dabei den Werbejingle von Meister Popper jodeln. Was hat's gebracht? Jede Wäsche, gleiches Programm. Pflegeleicht bei 30 Grad. Fertig. Wusstet ihr eigentlich, dass Meister Propre in anderen Ländern anders heißt? Monsieur Propre in Frankreich, Maestro Lindo in Italien oder auch Don Limpio. Ja. Und immer dran denken, vorm Saubermachen muss es erstmal schmutzig gemacht werden.
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1: Ich bin David Riemer. Ab Juli wird bei Flügen aus Deutschland weniger Ticketsteuer fällig. Der Bundestag hat am Abend eine entsprechende Gesetzesänderung verabschiedet. Je nach Strecke sinkt die Abgabe pro Flug um 2,50 Euro bis 11,40 Euro. Ob Tickets dadurch günstiger werden, ist allerdings unklar. Wegen stark gestiegener Kerosinpreise gilt es als zweifelhaft, dass Airlines die Ersparnis an Kunden weitergeben. Die Rente ist immer ein Aufregerthema. Aktuell löst ein Bildbericht Diskussion im politischen Berlin aus. Die von der Bundesregierung eingesetzte Rentenkommission, die bis Ende Juni Vorschläge für umfassende Reformen der Alterssicherung machen soll, wolle eine Anhebung des Renteneintrittsalters auf 70 Jahre empfehlen, heißt es darin.
2: Es gab schnellen Widerspruch aus der Bundesregierung und auch von Mitgliedern der Rentenkommission. Bisher sei nichts entschieden und es dauere noch ein paar Wochen, bis die Vorschläge auf dem Tisch lägen, hieß es. Laut Artikel soll die Rente ab 70 für diejenigen gelten, die in den 90ern geboren sind und eben jünger. Auch das Rentenniveau soll sinken und es soll aktuell darüber diskutiert werden, ob man nach wie vor früher in Rente gehen darf. Rente mit 70 hatte schon Wirtschaftsministerin Reiche von der CDU ins Spiel gebracht. SPD, Gewerkschaften und Sozialverbände sind gegen eine generelle Anhebung der Altersgrenze. Aus Berlin, Tine Klimach.
1: Jeder vierte Verbraucher in Deutschland hat Chatbots wie ChatGPT schon um finanziellen Rat gebeten. Das zeigt eine Umfrage des Digitalverbandes Bitkom. Demnach sehen 56% KI bei Geldanlagen, Finanzplanung oder Kreditberatung als Chance, 40% als Risiko.
3: Die Umfrage macht deutlich, wie offen viele Verbraucher inzwischen für künstliche Intelligenz sind und wie hartnäckig zugleich die Vorbehalte bleiben. Bitkom-Präsident Wintergerst verweist darauf, dass Finanzen eine Vertrauensfrage sind und Anwendungen daher transparent, sicher und nachvollziehbar sein müssen. Beim Online-Banking ist die Digitalisierung längst Alltag. 84% nutzen digitale Angebote, meist per Smartphone-App. Thomas Bleskin, Nachrichtenredaktion.
1: Zum Handball. Der SC Magdeburg hat seinen ersten Meistermatchball genutzt und den vierten gesamtdeutschen Titelgewinn vorzeitig perfekt gemacht. Der souveräne Tabellenführer der Bundesliga gewann das Topspiel gegen Verfolger SG Flensburg-Handewitt in letzter Sekunde mit 31:30. Dadurch ist Magdeburg an den letzten drei Spieltagen von den Verfolgern nicht mehr einzuholen.
0: Das Wetter.
4: In der Nacht zum Freitag ist es meistens klar, regnen soll es nicht. Tiefstwerte, die liegen so zwischen 12 und 8 Grad. Am Tag wird es dann sommerlich schön mit viel Sonne und bis zu 28 Grad.
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5: A30 Osnabrück, Bad Oeynhausen, zwischen Bad Oeynhausen Ost und Kreuz Bad Oeynhausen, 2 Kilometer Stau. Wir wünschen allen unterwegs gute Fahrt.
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4: Hallo zusammen, ich wünsche euch eine ganz schöne Nacht mit uns. Ich bin Johanna Tänzer und wir machen das ganz entspannt um diese Uhrzeit alles. Alex Warren hilft da auch bei. Das ist seine ganz schöne Single Ordinary.
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0: Also, es könnte kein schöneres Geschenk zu seinem Geburtstag sein. DJ Martin Garrix aus den Niederlanden ist vor kurzem 30 geworden und hat dann seine gemeinsame Single mit Ed Sheeran rausgehauen. Repeated heißt der Song. Sarah Heinz aus der Musikredaktion. Und diesen Song, den hatten die zwei ja tatsächlich schon eine ganze Weile in petto, ne?
1: Ja, und zwar ganze 12 Jahre. Damals hatten sich Ed Sheeran und Martin Garrix in Amsterdam angefreundet und den Song aufgenommen. Rausgebracht haben sie ihn aber erst jetzt. Und genau daraus haben die beiden sich auch einen Spaß gemacht und auf Social Media so ein ja ironisches Ratgebervideo hochgeladen, quasi mit dem Titel 5 Dinge, die man tun kann, um einen Song-Release nicht zu verschieben. Man sollte zum Beispiel nicht zu viel auf allem rumdenken oder zu viel auf Tour sein oder vergessen, dass der Song überhaupt existiert. Aber das ist den beiden natürlich nicht passiert.
0: Nee, natürlich nicht. Musikalisch ist es auch ja eine spannende Kiste, ne?
1: Ja, wir haben einerseits Ed Sheeran, der wie gewohnt mit seiner Gitarre und seiner warmen, gefühlvollen Stimme in den Song geht. Und dann kommen da aber die elektronischen Beats von Martin Garrix drauf. Mit denen geht es zwischendurch auch nach vorne. Der Song ist also nicht eine Ballade oder so, sondern hat viel Energie, macht Spaß beim Zuhören. Und ich finde, der gibt einem auch so ein warmes Gefühl. Also passt eigentlich ganz gut zum Sommer.
0: So ist es. Und der steht ja jetzt hier an, ne? Deswegen hören wir jetzt auch direkt rein. Das ist die neue Single von Ed Sheeran und Martin Garrix, Repeated.
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0: Das Wetter.
1: In der Nacht ist es leicht bewölkt bis sternklar. Es bleibt trocken bei Temperaturen von 8 bis 12 Grad. Tagsüber kriegen wir dann einen richtig schönen Sommertag mit bis zu 28 Grad.
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2: Zurzeit liegen uns keine Meldungen vor. Wir wünschen allen unterwegs gute Fahrt.
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1: Hallo zusammen, willkommen in dieser Nacht zum Freitag. Schön, dass ihr am Start seid. Ich habe jetzt so einen guten Song für euch. Hatte ich lange nicht mehr auf dem Schirm, aber dürfen wir nicht vergessen. Und zwar One T and Cool T mit The Magic Key. Kennt ihr den noch? Ist aus dem Jahr 2002. Listen.

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0: Eine schöne Nacht mit uns. Also Leute, wenn wir jetzt schon an Pfingsten Temperaturen wie in Spanien bekommen, 30 Grad, dann brauchen wir hier auch ein paar spanische Vibes.
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1: Ich bin David Riemer. In Apotheken gibt es schon jetzt nicht nur Medikamente. Künftig sollen sie Patientinnen und Patienten noch weitere Leistungen anbieten können. Das sehen Gesetzespläne von Gesundheitsministerin Wagen vor, die der Bundestag heute beschließen soll.
2: Impfungen, Vorsorge oder die gewohnten Medikamente, auch wenn gerade das Rezept fehlt. Die neuen Möglichkeiten sollen die Versorgung insgesamt breiter aufstellen und gegen das Apothekensterben helfen, gerade auf dem Land. Denn so wenige wie aktuell gab es zuletzt vor 50 Jahren. Künftig sollen Apotheken viel mehr Leistungen anbieten dürfen, von Blutabnahmen über Schnelltests bis zur Früherkennung von Krankheiten. Auch wann sie öffnen wollen, sollen die Apotheken künftig selbst entscheiden dürfen, je nach Bedarf. Das ist bisher wesentlich strenger geregelt. Ursula Winkler, Nachrichtenredaktion.
1: Ab Juli wird bei Flügen aus Deutschland weniger Ticketsteuer fällig. Der Bundestag hat am Abend eine entsprechende Gesetzesänderung verabschiedet. Je nach Strecke sinkt die Abgabe pro Flug um 2,50 Euro bis 11,40 Euro. Ob Tickets dadurch tatsächlich günstiger werden, ist allerdings unklar. Wegen stark gestiegener Kerosinpreise wird angezweifelt, dass Airlines die Ersparnis an Kunden weitergeben. Die Bundesanwaltschaft hat Anklage gegen einen Mann erhoben, der im Auftrag des Irans Juden und Freunde Israels für Mord- und Brandanschläge ausgespäht haben soll. Darunter waren der Präsident des Zentralrats der Juden Schuster sowie der Präsident der Deutsch-Israelischen Gesellschaft Beck.
3: Die Bundesanwaltschaft wirft einem Dänen mit afghanischen Wurzeln geheimdienstliche Agententätigkeit vor. Mit angeklagt ist ein mutmaßlicher Komplize. Er soll ihm zugesagt haben, bei möglichen Anschlägen zu helfen. Der 53 Jahre alte Hauptbeschuldigte soll im vergangenen Jahr den Auftrag von einer Auslandseinheit der iranischen Revolutionsgarden erhalten haben. Er sollte Informationen über Schuster und Beck einholen und zwei jüdische Lebensmittelhändler in Berlin ausspähen. Der mutmaßliche Spion wurde schon im vergangenen Juni in Dänemark festgenommen und wenige Wochen später nach Deutschland überstellt. Tine Klimach, Nachrichtenredaktion.
1: Zum Fußball. Bundesligist VfL Wolfsburg ist im Relegationsspiel gegen den Zweitligisten SC Paderborn nicht über ein torloses Unentschieden hinausgekommen. Die Niedersachsen konnten beim 0:0 den Heimvorteil gegen den Zweitligadritten nicht nutzen und müssen weiter um ihren Verbleib in der Bundesliga zittern. Das Rückspiel ist am kommenden Montag in Paderborn.
4: Das Wetter.
5: Die Nacht ist ruhig und sternklar. Die Tiefstwerte liegen zwischen 8 und 12 Grad. Tagsüber wird es richtig schön mit einem Mix aus Sonne, Wolken und ja, Werten von bis zu 28 Grad.
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6: A45 Hagen-Dortmund zwischen Westhofener Kreuz und Dortmund Süd. 1 Kilometer Stau. Wir wünschen allen unterwegs gute Fahrt.
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5: Hallo, hallo. Johanna Tänzer ist hier an diesem ganz frühen Freitagmorgen. Schön, dass ihr dabei seid. Ich wünsche mir, dass ihr jetzt alle ganz laut und auch sehr gerne sehr schief mitsingt bei dieser Hammerballade von Lady Gaga und Bruno Mars. Das ist Die with a Smile.

0: Whitney Houston. I wanna dance with somebody. Eine schöne Nacht wünsche ich euch. Der Mai ist auch einfach zu gut zu uns, ne? Weil jetzt kommt ja schon wieder dieses lange Wochenende. Also, ich glaube, da freuen wir uns jetzt alle drauf. Und dann soll es ja auch noch so mega heiß werden. Bis zu 30 Grad heute. Es überfordert mich auch so ein bisschen. Geht's euch auch so? Weil das ist ja dann schon wieder Hochsommer. Was habt denn ihr so? Was macht ihr überhaupt Pfingsten?
1: Party machen.
2: Wir haben einen Garten, den werden wir nutzen.
3: Nein, Pfingsten fahren wir nicht weg. Das ist uns zu voll.
4: Das Arbeiten und Sport.
5: Ja, ich bin gar nicht da. Ich bin in London. Bisschen Urlaub.
6: Ja, wir wollen wandern. Wenn es heiß werden soll, wahrscheinlich eher so in den Wald.
0: Ja, das klingt doch gut. Das sind gute Pläne. Oder wir fahren auch mal wieder nach Holland, Leute. Das macht doch bestimmt sonst keiner, ne?
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0: Das Wetter.
1: In der Nacht zum Freitag ist es meistens klar, regnen soll es nicht. Tiefstwerte, die liegen so zwischen 12 und 8 Grad. Am Tag wird es dann sommerlich schön mit viel Sonne und bis zu 28 Grad.
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2: A61 Mönchengladbach-Koblenz zwischen Mönchengladbach-Wickrath und Mönchengladbach-Güderrath. Dichter Verkehr, 10 Minuten Zeitverlust. Wir wünschen allen unterwegs gute Fahrt.
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1: Hallo, hallo, guten Morgen. Johanna Tänzer ist hier. Eine schöne Nacht wünsche ich euch mit uns. Haltet bitte durch. Und ja, an alle Frühaufstehermäuse, herzlich willkommen im ganz frühen Freitag. Das ist ein Last Goodnight mit Pictures of You.

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0: wants to live forever? Ja, niemand. Ich glaube, niemand will für immer leben, oder? Vor allem aber will niemand totgesagt werden, obwohl er noch lebt. Habt ihr das mitbekommen? So ein britischer Radiosender, Radio Caroline, die haben ja fälschlicherweise einfach den Tod von King Charles vermeldet. Die haben ja einfach gesagt, er wäre schon gestorben. Was war da los? Ja, die hatten so einen Nachruf schon vorproduziert für den Fall. Und ja, irgendwie gab es einen Computerfehler und das Ding ist einfach gelaufen. Nee, kann ja aber passieren. Aber unangenehm.
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1: Ich bin David Riemer. Der Bundestag stimmt heute über eine Apothekenreform der schwarz-roten Koalition ab.

0: ab. Die Gesetzespläne von Gesundheitsministerin Wagen sehen vor, zusätzliche Leistungen für Patienten zu ermöglichen, etwa Vorsorgeangebote und Impfungen nicht nur gegen Grippe und Corona. Apotheken sollen in bestimmten Fällen verschreibungspflichtige Medikamente direkt abgeben können, ohne dass ein ärztliches Rezept vorliegt. Bei Flügen aus Deutschland wird ab Juli weniger Ticketsteuer fällig. Der Bundestag hat am Abend eine Gesetzesänderung verabschiedet. Dadurch sinkt die Abgabe je nach Strecke um einen Betrag zwischen 2,50 Euro und 11,40 Euro pro Flug.
1: Der Luftverkehr in Deutschland stagniert. Die Luftverkehrsbranche sieht dafür in der Ticketsteuer zusammen mit ebenfalls stark gestiegenen Gebühren für Passagierkontrollen und Flugsicherungen einen Hauptgrund. Für sie ist die aktuelle Absenkung aber nur ein notwendiger erster Schritt gegen bestehende Wettbewerbsnachteile. Bei den Passagieren ankommen dürfte die Steuersenkung. Der Preisvorteil könnte aber beispielsweise durch steigende Kerosingebühren schnell wieder zunichte gemacht werden. Aus Berlin, Dirk Zeitler.
0: Überschattet von neuen transatlantischen Spannungen wegen des Irankriegs sind die NATO-Außenminister am Abend in Schweden zusammengekommen. Sie wollen eigentlich den NATO-Gipfel in der Türkei Anfang Juli vorbereiten. Allerdings dürften der Irankrieg und der geplante US-Truppenabzug aus Europa ebenfalls zum Thema werden.
2: Die Europäer erwarten, dass sie bei diesem NATO-Treffen wieder einmal unter Druck gesetzt werden. Nicht vom möglichen Feind, sondern vom Hauptverbündeten, den USA. Donald Trump ist nach wie vor verärgert über mangelnde Beteiligung an seinem Iran-Feldzug. Mindestens 5000 Soldaten werden aus Europa ja abgezogen. Den Europäern bleibt da nicht viel anderes übrig, als mehr Verteidigungsanstrengungen anzukündigen und sich darauf vorzubereiten, dass die eigene Sicherheit immer mehr zum eigenen Problem wird. Aus Brüssel, Dieter Ebeling.
0: Zum Handball. Der SC Magdeburg hat seinen ersten Meistermatchball genutzt und den vierten gesamtdeutschen Titelgewinn vorzeitig perfekt gemacht. Der souveräne Bundesliga-Spitzenreiter gewann das Topspiel gegen Verfolger SG Flensburg-Handewitt in letzter Sekunde mit 31:30. Dadurch ist Magdeburg an den letzten drei Spieltagen von den Verfolgern nicht mehr einzuholen.
3: Das Wetter.
4: In der Nacht ist es leicht bewölkt bis sternklar. Es bleibt trocken bei Temperaturen von 8 bis 12 Grad. Tagsüber kriegen wir dann einen richtig schönen Sommertag mit bis zu 28 Grad.
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6: A30 Osnabrück Bad Oeynhausen zwischen Bad Oeynhausen Ost und Kreuz Bad Oeynhausen. 2 Kilometer Stau. Wir wünschen allen unterwegs gute Fahrt.
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4: Hallo, guten Morgen zusammen. Johanna Tänzer ist hier für euch an diesem sehr, sehr frühen Freitag. Und ich halte es ja gerne wie Miles Smith und sage, weißt

0: Guten Morgen an diesem ganz frühen Freitag.
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0: Mein Kollege Leo Arrighi ist da. Guten Morgen.
2: Guten Morgen.
0: So, und viele freuen sich wahrscheinlich jetzt einfach gerade nur auf Pfingsten, ne?
2: Ja, ich denke auch. Ist auch wirklich genial, oder? Langes Wochenende, Kurztrip, Familie besuchen und irgendwo draußen sitzen. Und das geht ja jetzt auch ganz wunderbar. Also das sind krasse Temperaturen, finde ich,
0: ja,
2: oder? Also,
0: ich komme da gar nicht klar drauf.
2: Wir sind im Mai, das muss man sich auch noch vorstellen. Und in vielen Teilen NRWs dann über 30 Grad. Ich finde, das sind beste Voraussetzungen für ein pfingstiges Wochenende.
0: Ein pfingstiges Wochenende. Ja, ein ganz, ganz pfingstiges Wochenende wird das. Ja. Morgen Abend gibt es dann noch das große DFB-Pfingst-Pokalfinale in Berlin.
2: Ja, quasi, genau. Bayern München gegen den VfB Stuttgart im Olympiastadion. Für die Bayern ist das tatsächlich das erste Pokalfinale seit 2020. Könnten mit einem Sieg jetzt immerhin noch das Double holen. In der Champions League sind sie ja raus. Mhm. Und auch krass überhaupt, dass sie das letzte Mal vor 6 Jahren im Finale waren, finde ich. Ne?
0: Ja.
2: Sind in den letzten Jahren auch oft sehr unerwartet gegen ziemlich kleine Vereine ausgeschieden. Naja, dieses Jahr wirken sie auf jeden Fall national wieder sehr dominant, kann man sagen. Stuttgart dagegen hat sich eher durchs Turnier gekämpft und stand teilweise sogar schon kurz vorm Aus.
0: Und dann könnte heute Abend ja noch jemand in NRW plötzlich Multimillionär werden.
2: Ja,
0: ne?
2: Das ist auch verrückt. Der Euro-Jackpot liegt heute nämlich bei 120 Millionen Euro. Also höher als das geht's nicht, muss man sagen. Ist wirklich absurd viel Geld.
0: Wahnsinn.
2: Und selbst die zweite Gewinnklasse, die bringt aktuell schon ungefähr 20 Millionen Euro. Ja, also erst diese Woche hat schon jemand aus dem Raum Essen gewonnen, nämlich über 1 Million Euro und dazu mit einem Einsatz von nur knapp 11.
0: Geil, mega. Wir gratulieren natürlich an den Gewinner nach Essen. Grüße. Und ansonsten freuen wir uns auf was pfingstiges Wochenende.
2: Ja, ja.

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0: Das Wetter.
1: Die Nacht ist ruhig und sternklar. Die Tiefstwerte liegen zwischen 8 und 12 Grad. Tagsüber wird es richtig schön mit einem Mix aus Sonne, Wolken und ja, Werten von bis zu 28 Grad.
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2: A42 Dortmund-Kamp-Lindfort zwischen Oberhausen-Zentrum und Oberhausen-Buschhausen. 1 Kilometer Stau. Und A44 Dortmund-Kassel zwischen Erwitte-Anröchte und Büren. 1 Kilometer stockender Verkehr. 12 Minuten Verzögerung. Wir wünschen allen unterwegs gute Fahrt.
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1: Hallo, guten Morgen zusammen. Johanna Tänzer hier an diesem Freitag, an dem es bis zu 30 Grad werden soll.

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0: Murray Head. One Night in Bangkok. Hallo, schönen Freitagmorgen.
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2: Die Menschen brauchen Hoffnung, dass sie Arbeit finden und dass sie ihr Leben in die eigenen Hände nehmen.
3: Das gilt bei uns, hier und überall. Eine Perspektive fürs Leben, gebraucht zu werden, gefragt zu sein mit seinen Talenten. Das, sagt Professor Thomas Schwarz, ist das A und O.
2: Und damit stärken wir das Miteinander von Arbeitgebern, von kirchlichen Gemeinschaften, von Pfarreien, mit der Gesellschaft vor Ort. Und wenn man gerade die jüngeren Menschen dabei fördert, ihre Zukunft in die Hand zu nehmen, dann kriegt das ganze Land eine Zukunft.
3: Genau darum geht's bei Renovabis, der Solidaritätsaktion der deutschen Katholiken, so der Renovabis-Geschäftsführer. Und das, seitdem der eiserne Vorhang zwischen West und Ost gefallen ist. Jedes Jahr zu Pfingsten jetzt gehen in die geförderten Projekte wieder die Spenden aus allen Gottesdiensten Millionen in 29 Länder in Mittel-, Ost- und Südosteuropa, derzeit vor allem auch in die Ukraine, als ganz praktischer Beitrag für mehr

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0: Polen deutlich aufzustocken. 5000 zusätzliche Soldaten will er dorthin schicken. Mehr zum Thema von Thorsten Adolfs.
1: Trump begründet diesen Schritt auf seiner Plattform Truth Social vor allem mit dem guten Verhältnis zum polnischen Präsidenten Nawrocki. Die beiden verstehen sich offensichtlich blendend, seitdem sich Nawrocki im vergangenen Herbst in Washington mit Trump getroffen hat. Details dazu, wann genau die Soldaten verlegt werden oder woher sie kommen, hat der US-Präsident noch nicht verraten. Das Ganze gehört zu einer größeren Neuordnung der amerikanischen Truppen in Europa, nachdem Verteidigungsminister Hegseth vor kurzem den Abzug von etwa 5000 Soldaten aus Deutschland angeordnet hat. Vorausgegangen war ein Streit zwischen Trump und Kanzler Merz über das Vorgehen der USA im Iran. Auch wenn es zuletzt durch Berichte im Wall Street Journal Verwirrung gab, ob geplante US-Brigaden überhaupt noch nach Europa kommen, sagt man in Warschau, dass Polen für zusätzliche Soldaten bereitsteht. Aktuell sind dort schon rund 7400 US-Soldaten im Einsatz.
0: Und jetzt weitere wichtige Nachrichten in unserer Zusammenfassung. Bei Flügen aus Deutschland wird ab Juli weniger Ticketsteuer fällig. Eine entsprechende Gesetzesänderung hat der Bundestag am Abend beschlossen. Je nach Flugstrecke fallen bis zu 11,40 Euro weniger Steuern pro Ticket an. Ob Fliegen am Ende wirklich billiger wird, hängt aber davon ab, ob die Airlines die Ersparnis an die Kunden weitergeben. Bundesfamilienministerin Prien prüft mögliche Kürzungen beim Elterngeld. Der Zeitung Welt sagte sie, sie halte sich an die Sparvorgaben des Koalitionsausschusses. Demnach soll ihr Ministerium insgesamt mehr als 500 Millionen Euro einsparen, davon allein 350 Millionen beim Elterngeld. Nach dem Einsturz eines Wohnhauses in Görlitz ist eine dritte Leiche gefunden worden. Laut Polizei handelt es sich wahrscheinlich um einen 48-jährigen Deutsch-Bulgaren. Vorher waren schon zwei Frauen aus Rumänien tot aus den Trümmern geborgen worden. Auf- oder Abstieg? Alles noch offen nach dem Relegationshinspiel. Der Tabellen-16. Der Fußball-Bundesliga, VfL Wolfsburg, und der Zweitliga-3. SC Paderborn haben sich am Abend 0:0 getrennt. Paderborn stand defensiv sicher und hatte kurz vor Schluss sogar die große Chance zum Siegtreffer, scheiterte aber an der Wolfsburger Abwehr. Das alles entscheidende Rückspiel ist am Montag in Paderborn. Und das waren die Nachrichten mit Maite Albrecht.
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3: Hi, guten Morgen. Es ist Freitag. Ihr hört Radio KW um 6:02. Das hier ist das Wetter am Niederrhein. Einfach nur fantastisch. 25 Grad gibt es heute und ausschließlich Sonne. Generell Pfingstwochenende ganz, ganz toll. Ausschließlich bei bis zu 30 Grad. Aber wir dürfen uns noch nicht zu doll freuen. Es ist noch kühl gerade. 10 Grad messen wir in Hamminkeln, Marienthal zum Beispiel, und auch in Sonsbeck-Hamp.
4: Es geht rüber auf die Straßen. Hier ist euer Radio KW Verkehrszentrum und ich habe einen Blitzer für euch. Der steht in Dienstlaken-Hiesfeld auf der Karl-Heinz-Klingen-Straße, hat uns der Florian gemeldet. Dann noch eine Meldung von der Autobahn, die A2 Dortmund-Oberhausen zwischen Oberhausen-Königstadt und Kreuz-Oberhausen. Aktuell da 1 Kilometer Stau, hier braucht er 10 Minuten länger. Wenn ihr was habt für uns, Staus, Störungen, Blitzer, schickt uns das gerne rein per WhatsApp 0800 801 und 4x8. Gute Fahrt, wenn ihr unterwegs seid.
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4: Einen wunderschönen guten Morgen.

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1: Mit Malte Albrecht, schönen guten Morgen. Es gibt Neuigkeiten aus Washington, die für die Sicherheitslage in Europa wichtig sind. US-Präsident Trump plant, die Truppenpräsenz

0: der juckelt uns schön aus dem Bett raus. Ed Sheeran um 10 nach 6. Ihr hört Radio KW am Freitag. Und Freunde, der Sommer steht vor der Tür. Er steht auf der Fußmatte, er hat den Finger auf der Klingel. Und wir schmecken ihn schon. Ja. Darüber möchten wir heute ausführlich mit euch sprechen. Was ist für euch, bitteschön, der ultimative Sommergeschmack?
1: Ich würde ja sagen Sonnencreme, aber ist wahrscheinlich eher Geruch. Ne?
0: Kommt drauf an, je nachdem. Aber ihr wisst ja, glaube ich, was wir meinen. Sommer schmeckt für mich zum Beispiel nach der warmen Capri-Sonne aus der Sporttasche, wenn man im Juni so nach der 6. Stunde nach Hause gegangen ist. Oder nach diesen sehr salzigen, sehr heißen Pommes im Dinkener Freibad, finde ich auch. Oder nach Erdbeerboden mit so ein bisschen zu viel Tortenguss von Oma. Oder nach Calippo Cola. Die Älteren unter euch werden sich vielleicht erinnern.
1: Ja, wer aufgepasst hat, der merkt, Kollegin Hein schwelgt in Erinnerung.
0: Kann man sagen.
1: Sind aber alles so Sachen, die eben aus der Vergangenheit kommen. Ne? Macht ja natürlich auch Sinn. Geschmack hat ganz viel mit Emotionen zu tun und auch mit Kindheitserinnerung. Und die Sommer und die Kindheit, die waren schön und unbeschwert. Ne? Deshalb lieben wir auch heute noch den Geschmack von den Dingen, die wir damals gegessen oder auch getrunken haben.
0: Das ist absolut richtig, was der Herr Mansch da sagt. Aber wer jetzt sagt, Sommer schmeckt für mich ganz erwachsen nach Melone mit Feta. Ist auch voll okay, nehmen wir alles. Auf jeden Fall möchten wir heute von euch hören, was ist bei euch Sommer auf der Zunge? Haut mal raus.
1: Und zwar an die Radio KW WhatsApp-Nummer natürlich. Das ist die 0800 801 und 4x8. Wir sind sehr gespannt.
0: Aufgeregt geradezu.
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0: Gut gelaunt mit Leonie und Don't Worry durch den Morgen am Freitag. 18 nach 6 haben wir bei Radio KW und ganz viele gruselig verkleidete Menschen, na gruselig weiß ich gar nicht, aber so schwarz und so, die reisen heute wieder nach Leipzig, weil da ist ein ganz besonderes Treffen.
1: Ja, Wave und Gothic wird da quasi gefeiert, sind oft diese oft düsteren Musikrichtungen, zu denen da halt eben gefeiert wird.
0: Der Kollege Jan Zerbst kennt sich da aus.
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3: Treffen sich morgens beim Bäcker ein Vampir, eine Barockgräfin und ein Typ mit Hörnern. Das ist kein Witz, sondern normal. An Pfingsten in Leipzig. Da treffen sich eben Menschen, die sich stundenlang vorm Spiegel aufbrezeln, um dann auszusehen, als wären sie seit 400 Jahren tot. Das ist gruselig. Und solche Untoten sind dann praktisch nicht mehr zu unterscheiden von Kleinkindeltern nach einem Kindergeburtstag. Aber es ist auch beeindruckend. Viele Outfits sind komplett selbst gemacht und nicht selten werden 14 Gardinen, 3 Ledersofas und eine komplette Fledermaus verarbeitet. Das ist sehr kreativ und das ganze Fest ist in der Regel auch sehr friedlich. Es kommt häufig vor, dass wir da einen blutüberströmten Vampir sehen, der in sein Handy ruft.
4: Ja, Mami, ich dich auch. Ich dich aber noch viel mehr. Tschüssli Müsli.
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0: Macht dazu schon eine Choreografie. Um 6.26 Uhr im Bad geht das ganz gut. Ich würde es nicht empfehlen. Guten Morgen, hier ist Radio KW mit
1: Lukas Mansch und Steffi Heil.
0: So, das ist richtig.
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0: Freitagmorgen ist es. Das ist Shabuzi und The Bar Song. 6.31 Uhr haben wir's. Jetzt gibt's die Radio KW Nachrichten mit Alexander Baumeister.
1: Schönen guten Morgen.
0: Hamminkeln streitet mit dem Kreis Wesel um einen Beigeordnetenposten. Alexander, gestern Abend hat der Stadtrat eine Entscheidung gefällt.
1: Genau, mit 24-20 Stimmen wurde beschlossen, an Peter Pahlberg als ersten Beigeordneten festzuhalten. Pahlberg ist im Februar einstimmig gewählt worden, aber Landrat Brohl hat die Wahl als Kommunalaufsicht beanstandet und das mit zu wenig Führungserfahrung begründet. Die Stadt und auch der Städte- und Gemeindebund sehen das aber anders.
0: Und was passiert jetzt?
1: Der Rat hat Bürgermeister Graf ermächtigt, notfalls vor das Verwaltungsgericht Düsseldorf zu ziehen. Jetzt ist die Frage, ob der Landrat den Ratsbeschluss tatsächlich aufhebt.
0: Und das ist heute auch noch wichtig.
1: Die A31 zwischen Gladbeck und dem Dreieck Bottrop ist wieder frei. Sie war nach einem Unfall gestern bis in der Nacht um 1:30 gesperrt. Ein Laster war dort durch die Mittelleitplanke gefahren, hat dabei eine Schilderbrücke und drei Autos getroffen. Ein 42-jähriger Autofahrer aus Borken ist dabei verletzt worden. Die Bergungsarbeiten haben stundenlang gedauert, deshalb war die Autobahn so lange dicht. Bei uns im Kreis Wesel gibt es knapp 2.800 Handwerksbetriebe. Das ist NRW-Durchschnitt. Trotzdem warten viele von uns gerade fast 10 Wochen auf einen Termin. Das zeigt eine aktuelle Umfrage. Besonders gut versorgt ist der Nachbarkreis Borken. Besonders schlecht sieht es in Duisburg aus. Wer also plant, im Sommer renovieren zu lassen, müsste jetzt einen Termin buchen. Und noch eine gute Nachricht zum Pfingstwochenende. Das Panoramabad Pappelsee in Kamp-Lindfort öffnet Samstag sein Freibad. Kinder und Jugendliche kommen am Eröffnungstag auch kostenlos rein. Damit starten gleich 4 Bäder gleichzeitig ins Pfingstwochenende. Das Dida-Mare in Dienstlaken, das Soli-Mare und das Bettenkamper Meer in Moers und das Panoramabad Pappelsee. Das Unterbergbad in Rheinberg folgt am 4. Juni und schon offen sind die Xantener Südsee, der Tenderingsee in Förde, das Freibad Dinken und der Badesee in Alpen-Menzel.
2: Ich frage mich wirklich, wie viele Kinder und Erwachsene am Dienstag zurück zur Arbeit und in die Schule kommen mit einem schönen Sonnenbrand nach dem ersten Freibadwochenende mit richtig viel Sonne. Und die bekommen wir heute schon. 25 Grad heute maximal, dazu wirklich Sonne satt im Moment. 11 Grad am Schloss Diersfurt und auch am Schloss Lauersfurt, aber da geht halt noch was. Und auch das ganze Pfingstwochenende nur sonnig und nur warm, bis 30 Grad sind möglich.
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0: Ein Blitzer gibt's für euch, der steht in Dienstlaken-Hiesfeld auf der Karl-Heinz-Klingen-Straße, das hat der Florian uns gemeldet. Dann direkt der Blick auf die Autobahn A2 Dortmund-Oberhausen zwischen Oberhausen-Königshardt und Kreuz-Oberhausen, 1 Kilometer Stau, 10 Minuten plus. Die A3 Arnheim Richtung Oberhausen zwischen Dienstlaken-Süd und Oberhausen-Holten, 1 Kilometer, 5 Minuten kommen hier oben drauf. Und dann noch die 42 Kamp-Lindfort-Dortmund zwischen Duisburg-Neumühl und Kreuz-Oberhausen-West. 1 Kilometer Stop-and-Go, ebenfalls hier 5 Minuten obendrauf. Gute Fahrt, wenn ihr unterwegs seid.
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2: Lukas, hast du schon gesehen, dass ich angezogen bin heute wie ein Cornetto-Zitrone-Buttermilch?
0: Ja, mir ist es aufgefallen und ich finde es sehr hübsch.
2: Das ist so gelb-weiß gestreift,
0: ja,
2: das Hemd.
0: Ja, das steht dir richtig gut.
2: Dankeschön. Aber das passt zu unserem Thema. Wir sprechen heute darüber, wie für euch der Sommer schmeckt und Cornetto-Zitrone-Buttermilch.
0: Leute, das ist es, ne?
2: Das ist schon, stimmt. Das macht glücklich. Wie dieser Song hier, Purple Disco Machine mit Dopamin.

0: Freitagmorgen hier bei Radio KW und auch die schönste Zeit, die ist irgendwann vorbei.
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0: Trifft die Sugar Babes mit Round Round am Freitagmorgen hier bei Radio KW. 6.52 Uhr haben wir's.
1: Hier sind eure Sugar Babes, Lukas Mansch und Steffi Hein.
0: Hast du schön gesagt.
1: Ja, oder?
0: Schönen guten Morgen euch.
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1: Mit Malte Albrecht, guten Morgen. Bei einem Cyberangriff sind Daten von Zehntausenden Patienten deutscher Krankenhäuser gestohlen worden. Der Angriff richtete sich gegen einen Dienstleister von Unikliniken. Er fand schon Mitte April statt. Thorsten Adolfs aus dem News-Team, was ist noch über den Fall bekannt?
2: Also betroffen von dem Cyberangriff war ein externer Anbieter, der die Rechnungen für Privatpatienten und Selbstzahler abwickelt. Deshalb sind vor allem Daten von Menschen betroffen, die privat versichert sind oder Zusatzleistungen in Anspruch genommen haben. Die Angreifer haben Stammdaten wie Namen, Geburtsdaten und Adressen erbeutet. In einigen Fällen kamen sie auch an Informationen über Diagnosen und Behandlungen. Betroffen sind unter anderem Patienten, die in den

0: Uniklinikern in Köln, Freiburg, Ulm, Heidelberg, Tübingen und Homburg behandelt wurden. Allein in Köln sollen Daten von 30.000 Menschen abgegriffen worden sein.
1: Wie erfahren die Betroffenen, ob ihre Daten dabei sind? Müssen sie dafür aktiv werden?
0: Nein, im Moment müssen Patienten gar nichts machen. Die Kliniken haben angekündigt, dass sie alle Patienten, deren Daten erbeutet wurden, in den nächsten Tagen persönlich informieren werden, und zwar per Post. Wer kein Schreiben bekommt, ist nach Angaben der Kliniken von dem Cyberangriff auch nicht betroffen. Und noch was ist wichtig zu wissen, die Systeme in den Kliniken selbst waren von dem Angriff nicht betroffen und haben ganz normal funktioniert. Es gab also keine Auswirkungen auf die medizinische Versorgung der Patienten.
1: Danke, Thorsten. Und jetzt Meldungen im Überblick. US-Präsident Trump will zusätzlich 5.000 Soldaten nach Polen entsenden. Das hat er auf seiner Online-Plattform angekündigt. Trump begründete seine Entscheidung mit seinem guten Verhältnis zum polnischen rechtskonservativen Präsidenten Nawrocki. Wer von häuslicher Gewalt betroffen ist, soll sich künftig schneller von seinem Partner scheiden lassen können. Das sieht ein Gesetzentwurf von Bundesjustizministerin Hubig vor, über den die Funke-Zeitungen berichten. Wer Gewalt durch den Partner erfahre, müsse sich auch ohne Ablauf des Trennungsjahres scheiden lassen können, sagte Hubig. Fußball-Zweitligist SC Paderborn darf weiter vom Bundesliga-Aufstieg träumen. Der Tabellendritte hat im Relegationshinspiel beim 16. der Bundesliga, VfL Wolfsburg, ein 0:0 erreicht. Die Entscheidung fällt damit im Rückspiel am kommenden Montag in Paderborn. Durch die Inflation sind viele Dinge teurer geworden, auch Tickets für Konzerte und Festivals. Trotzdem boomt die Branche. Laut dem Bundesverband der Konzert- und Veranstaltungswirtschaft gibt es in Deutschland mittlerweile rund 20% mehr Festivals als vor Corona. Die Ticketpreise sind demnach im Schnitt um etwa 30% gestiegen, die Kosten für die Veranstalter sogar noch stärker. Festivals bleiben aber beliebt, vor allem bei jungen Menschen. Mehrere Studien haben ergeben, dass viele ihr Geld momentan lieber für gemeinsame Erlebnisse ausgeben, statt für Besitz. Und das waren die Nachrichten mit Malte Albrecht.
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3: Guten Morgen, ihr hört Radio KW 7:03. Hier sind Lukas und Steffi und ein fantastisches Pfingstwochenende, was vor uns liegt. Heute Sonne, morgen Sonne, übermorgen Sonne, am Montag auch noch Sonne. Dazu im Grunde fast kein Wölkchen und fantastische Temperaturen. Heute bis zu 25 Grad, am Wochenende dann bis zu 30 Grad. Im Moment aber noch ein bisschen frisch. Jäckchen bitte noch mal zumachen bis zum Kinn. In Mörs am Bettenkamper Meer und in Wesel am Auesee gerade 11 Grad.
4: Dann schauen wir rüber auf die Straßen. Hier ist euer Radio KW Verkehrszentrum. Immer noch ein Blitzer für euch. Steht in Dienstlaken-Hiesfeld auf der Karl-Heinz-Klingen-Straße. Dann schauen wir direkt rüber auf die Autobahn. A2 Dortmund-Oberhausen. Zwischen Oberhausen-Königshardt und Kreuz-Oberhausen. 1 Kilometer Stau, Viertelstunde plus. Die A3 Arnheim Richtung Oberhausen. Zwischen Dienstlaken-Süd und Oberhausen-Holten. 2 Kilometer, 10 Minuten plus hier. Und dann noch die A59 Dienstlaken-Duisburg. Zwischen Kreuz-Duisburg-Nord und Kreuz-Duisburg. 1 Kilometer Stau. Hier kommt 5 Minuten für euch. Obendrauf. Wenn ihr unterwegs seid, kommt gut und vor allem sicher an.
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4: Ja, schönen guten Morgen, und es geht runter wie Öl jetzt schon, ne? Tobias hat sich gemeldet eben per WhatsApp.
5: Ihr seid richtig super. Ich höre euch richtig gerne. Ihr habt ein richtig tolles Programm. Liebe Grüße aus Rheinland-Pfalz von der Mosel.
3: Hör doch auf. Guck mal. Dank Webradio, ne?
4: So nämlich.
3: DAB+, Webradio, ihr könnt uns überall hören und auch ganz normal im Radio, ne? Morgen, pink jetzt.

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1: Pink.
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1: Mit irrelevant. Hier bei Radio KW, gleich haben wir es 10 nach 7. Und wollt ihr auch mal genau so klingen?
2: Nein, im Ernst? Oh mein Gott! Oh mein Gott! Ich glaub das nicht! Oh mein Gott! Oh, danke schön!
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4: Genau, und vielleicht habt ihr dann gleich auch so einen Spaß wie sie hier.
2: Nein, im Ernst? Nicht.
4: Ja.
2: Oh mein Gott.
4: Ja.
2: Oh mein Gott, ich glaub das nicht. Oh mein Gott. Oh, danke schön.
4: Oh, bitteschön.

0: 7.15 Uhr haben wir es am Freitagmorgen. Hier ist Radio KW. Bis zu 25 Grad heute am Niederrhein. Jetzt gerade ist es aber schon so richtig schön. Bekomme ich direkt gute Laune, wenn ich rausgucke.
1: Und diese Laune, die wird sogar noch besser.
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1: Glaube ich zumindest. Wir schauen nämlich jetzt auf die Termine am langen, langen Pfingstwochenende. Nora Schulte aus dem Frühteam. Was steht denn so alles an im Kreis Wesel?
3: So, bei dem guten Wetter starten wir erstmal sportlich motiviert rein heute. Ach. Heute Abend in Wesel wird nämlich um den Auersee gelaufen. Zwei Runden und das in schönstem Dämmerlicht. Der Moonlight-Lauf. Der startet heute um 21.15 Uhr. Toll ist besonders dann der Zieleinlauf, der von 80 Fackeln so richtig schön erleuchtet wird. Und wer lieber nicht ganz so schnell unterwegs sein will, der kann sich auch beim Eselwalk austoben. Der startet schon um 19.30 Uhr.
0: Ich habe jetzt schon ganz doll Beinschmerzen.
1: Du hast doll Beinschmerzen schon. Ja, ich gehe gar nicht hin. Ich würde nur gucken, weil das sehr, sehr schön aussieht. Also das muss man schon sagen.
3: So, und noch mehr geguckt werden kann auf jeden Fall spätestens ab morgen auch in Xanten. Da ist nämlich römisches Wochenende im APX. Und zwar das Gladiatoren-Spezial.
1: Das heißt so wirklich?
3: Das heißt wirklich so. Geil. Und das heißt genauer, von Samstag bis Montag öffnet die Gladiatorenschule ihr Lager. Das heißt, dass zum Beispiel eine römische Ärztin vor Ort und zeigt, wie die Gladiatoren verarztet wurden. Außerdem gibt es natürlich Schaukämpfe von den Gladiatoren selbst, jeweils um 12, 14 und 16 Uhr. Wer dahin möchte, der zahlt den normalen Eintrittspreis, heißt 9 Euro für Erwachsene, Kinder über 6 zahlen 4,50.
1: Ich stelle mir das gerade so vor, wie das früher gegangen sein soll. Da haben die sich gegenseitig die Beine abgeschlagen, die Köpfe, und die römische Ärztin kam und gesagt, mach ich mal wieder ganz oder was?
3: Ja, Pflaster drauf.
1: Kinderpflaster.
0: So einfach ist es und das könnt ihr genießen. Habt ein schönes Pfingstwochenende.
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0: Guten Morgen, Niederrhein. Hier ist Radio KW. 7.23 Uhr haben wir es und wir sprechen heute über das ganz tolle Thema, passend zum Wetter. Wie schmeckt eigentlich der Sommer für euch?
1: Ja.
0: Und dazu hat sich der Sebastian aus Orsau reingemeldet, sagt, Sommer schmeckt für mich nach einem Bum-Bum-Eis mit Kaugummistiel aus dem Kamp-Lintforter Freibad.
1: Ist das nicht schön?
0: Herrlich ist das.
1: Und sowas suchen wir halt heute. So Sommergeschmäcker aus der Vergangenheit. Gerne reinschicken per WhatsApp 0800 801 und 4x8. Moin. 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

0: Wie das Nutella-Brötchen jetzt zum Frühstück um 7:30. Touja too sweet. Guten Morgen. Es gibt die Nachrichten und zwar mit Alexander Baumeister.
1: Schönen guten Morgen.
0: Hamminkeln streitet mit dem Kreis Wesel um einen beigeordneten Posten. Alexander, gestern Abend hat der Stadtrat da eine Entscheidung gefällt.
1: Genau, mit 24-20 Stimmen wurde beschlossen, an Peter Pahlberg als erstem Beigeordneten festzuhalten. Er war im Februar einstimmig gewählt worden, aber Landrat Brohl hat die Wahl als Kommunalaufsicht beanstandet und das mit zu wenig Führungserfahrung begründet. Die Stadt und auch der Städte- und Gemeindebund sehen das allerdings anders.
0: So, was passiert jetzt?
1: Der Rat hat Bürgermeister Graf ermächtigt, notfalls vor dem Verwaltungsgericht zu klagen. Jetzt ist die Frage, ob der Landrat den Ratsbeschluss tatsächlich aufhebt.
0: Und jetzt gibt's weitere Nachrichten in der Zusammenfassung.
1: Die A31 zwischen Gladbeck und dem Dreieck Bottrop ist wieder frei. Sie war nach einem Unfall bis in die Nacht gesperrt. Ein Laster war dort gestern durch die Mittelleitplanke gefahren und hat dabei eine Schilderbrücke und drei Autos getroffen. Ein 42-jähriger Autofahrer aus Borken ist dabei verletzt worden. Die Bergungsarbeiten haben Stunden gedauert, deshalb die lange Autobahnsperrung. Bei uns im Kreis gibt es knapp 2800 Handwerksbetriebe. Das ist NRW-Durchschnitt. Trotzdem warten viele von uns gerade fast 10 Wochen auf einen Handwerkertermin. Das zeigt eine aktuelle Umfrage. Besonders gut versorgt ist der Nachbarkreis Borken. Schlechter sieht es in Duisburg aus. Wer also plant, Mitte oder Ende Sommer renovieren zu lassen, müsste jetzt quasi einen Termin buchen. Und noch eine gute Nachricht zum Pfingstwochenende. Das Panoramabad Pappelsee in Kamp-Lintfort öffnet morgen sein Freibad. Kinder und Jugendliche kommen sogar kostenlos rein. Damit starten gleich 4 Bäder gleichzeitig ins Pfingstwochenende. Das Dinamare in Dienstlaken, das Solimare und das Bettenkamper Meer in Moers und eben das Panoramabad Pappelsee in Kamp-Lintfort. Das Unterbergbad in Rheinberg folgt am 4. Juli. Schon auf haben die Xantener Südsee, der Tenderingsee in Förde, das Rheinbad in Wesel, das Freibad Dinkten in Hamminkeln und der Badesee in Alpenmenz.
0: Alexander, ich finde, deine Nachricht riecht nach Sonnencreme und Freibadpommes.
1: Oder Sonnenbrand.
0: Ich. Vielleicht auch ein bisschen. Ja, ist wirklich großartig jetzt das Wetter, was uns am Pfingstwochenende bevorsteht. 25 Grad schon heute, am gesamten Wochenende bis zu 30 Grad. Das Ganze mit Sonne pur. Höchstens mal ein paar kleine Deko-Wölkchen. Es bleibt trocken. Im Moment messen wir 13 Grad in der Dinkner Heide und auch in der Dom.
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3: Es blitzt in Wesel auf der Trappstraße und auch auf der Bisslicher Straße. Geblitzt wird außerdem auch noch in Dienstlaken-Hiesfeld auf der Karl-Heinz-Klingen-Straße. Das hat der Florian gemeldet. Schauen wir noch in den Stadtverkehr. Da staut sich gerade ein bisschen auf der Grüntalkreuzung in Alpen, genauso auch auf der B58 Rheinbrücke in Richtung Wesel. Da braucht er aktuell ein bisschen länger. Noch der Blick auf die Autobahn A2 Dortmund-Oberhausen zwischen Oberhausen-Königshardt und Kreuz-Oberhausen. 3 Kilometer Stau, eine Viertelstunde plus. Und dann noch die A3 Köln in Richtung Arnheim zwischen Kreuz-Oberhausen-West und Kreuz-Oberhausen. 3 Kilometer Stop and Go. Hier braucht er 5 Minuten länger. Wenn ihr noch was habt für uns, Staus, Störungen, Blitzer, schickt uns das gerne rein und zwar per WhatsApp an die 0800 801 und 4x8. Gute Fahrt, wenn ihr unterwegs seid.
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0: Ja, und wir wünschen euch einen ganz wunderbaren guten Morgen am Freitag.
3: So sieht es aus. Kommt gut ins Wochenende.

0: Ich weiß, Leute, ich weiß. Ihr würdet euch am liebsten nochmal einkuscheln, aber nein, ihr müsst raus. Es geht nicht anders. Freitagmorgen haben wir.
1: Also tschüss Ronen und hallo Ray. Das geht ab.

0: Also wir hoffen, ihr habt euch ein bisschen fein gemacht, ne? Smoking, Abendkleid, Haare schön. Ist ja ein besonderer Tag heute.
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2: Ja, Finaltag bei uns im Geldregen. Der letzte Tag, an dem wir mit euch spielen. Beziehungsweise nicht wir, sondern der Kollege Hendrik Frost im landesweiten Geldregenstudio.
3: Ja, auch von mir dann nochmal ein Willkommen im Finalfreitag. Und Diana ist die Erste, die bei mir am Telefon ist. Guten Morgen.
4: Guten Morgen.
3: Du bist heute nochmal so ein bisschen im Stress.
4: Richtig, ich fliege nach Oxford.
3: Du hast mich gerade noch kurz verwirrt. Du hast nämlich gesagt, ja, ich fliege meine Tochter abholen.
4: Die ist zu einem Auslandssemester in Oxford.
3: Wow, okay. Also
4: und kommt jetzt wieder.
3: Also Oxford ist ja schon mit einer der bekanntesten Universitäten, die es so gibt, glaube ich, ne? Weil wenn du sagst, meine Tochter hat in Oxford studiert, ja mal. Da kriegst du im Restaurant aber den Tisch am Fenster, du, das sag ich dir. Diana, wenn du hier ein bisschen Geld gewinnen solltest, was machst du damit, außer deiner Tochter am Sonntag in Oxford überraschen?
4: Ich muss zwei Kinder beim Masterstudiengang unterstützen.
3: Dann wollen wir vielleicht so ein bisschen nachhelfen hier mit dem Geldregen. Von daher, ich drück dir die Daumen.
4: Danke.
1: 400 Euro.
4: Weiter.
1: 1000 Euro.
4: Weiter.
1: 5000 Euro.
4: Weiter.
1: 10.000 Euro.
4: Stopp.
3: Das ist ein deutlicher Stopp bei 10.000 Euro. Diana!
4: Ich werde irre. Stopp, das nicht. Das ist ja toll. Das ist irre. Einfach irre.
3: Ihr habt es gehört, die Temperaturen gehen nach oben. Ja, und unsere Geldsummen hier im Geldregen auch. Heute ist Finalfreitag. Eure letzte Chance. 10.000 Euro hat Diana rausgeholt. Ihr macht das genauso, denn auch jetzt in der neuen Runde stecken garantierte 10.000 Euro. Der Blitz schlägt vorher nicht ein. Das verspreche ich euch.
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0: Ist. Und ich muss sagen, ich schwitze jetzt schon. Heute bist du 25 Grad.
1: Zieh dich bitte nicht aus.
0: Warum nicht?
1: Ja, das will ich jetzt hier nicht sehen.
0: Bitte?
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3: Mit Malte Albrecht, guten Morgen. Der Papierkram beim Kindergeld soll bald wegfallen. Der Bundestag berät heute über einen Gesetzentwurf, der die Auszahlung in Zukunft automatisch und ohne lästige Anträge möglich machen soll. Thorsten Adolfs aus den Nachrichten, was genau ändert sich für Eltern?
4: Ja, laut Finanzminister Klingbeil soll der Staat die Daten, die er ohnehin schon hat, direkt nutzen, statt Eltern mit unnötigen Formularen zu nerven. Die Zeit nach der Geburt sei anstrengend genug, da sollten Eltern sich voll und ganz auf ihren Nachwuchs konzentrieren können, sagt Klingbeil. Die Zeitungen der Funke Mediengruppe schreiben, dass das neue Kindergeldverfahren ab nächstem Jahr Schritt für Schritt starten soll. Damit das Geld automatisch fließen kann, müssen Eltern und Kind in Deutschland leben und mindestens ein Elternteil muss hier arbeiten. In komplizierten Fällen, wenn die Datenlage nicht ganz klar ist, muss aber nach wie vor ein Antrag gestellt werden.
3: Außerdem will der Bundestag die Apothekenreform verabschieden.
4: Genau, die Apotheken sollen bei der Gesundheitsversorgung in Zukunft eine wichtigere Rolle spielen. Apotheker sollen zum Beispiel mehr Impfungen verabreichen dürfen, wie gegen Tetanus oder die FSME-Viruserkrankung, die durch Zecken ausgelöst wird. Außerdem sollen sie bestimmte Verschreibungen

0: kostenpflichtige Arzneimittel auch ohne Rezept abgeben können, etwa zur Anschlussversorgung von Patienten mit chronischen Erkrankungen.
1: Thorsten, vielen Dank. Schon gestern am späten Abend hat der Bundestag beschlossen, die Ticketsteuer für Flugreisen zu senken. Das soll ab Juli gelten. Ob die Airlines die Ersparnis weitergeben, ist aber offen. Und jetzt weitere Nachrichten, kurz und kompakt. In Schweden treffen sich die NATO-Außenminister. Im Mittelpunkt der Gespräche in Helsingborg steht die Vorbereitung des NATO-Gipfels in Ankara. Überschattet wird das Treffen vom Iran-Krieg und den neuen Spannungen zwischen den USA und ihren Verbündeten. Die humanitäre Lage im Gazastreifen ist weiter katastrophal. Das beklagen mehrere Hilfsorganisationen wie Oxfam und Save the Children. Hilfsgüter würden blockiert und das Gesundheitswesen sei weitgehend zerstört, heißt es. Im ersten Relegationsspiel um den letzten Platz der Fußball-Bundesliga hat es keinen Sieger gegeben. Erstligist Wolfsburg und Zweitligist Paderborn trennten sich am Abend 0:0. Das Rückspiel ist am Montag in Paderborn. In Texas sollte heute Nacht eigentlich eine Rakete des US-Raumfahrtunternehmens SpaceX abheben, aber daraus wurde nichts. Der Testflug einer neuen Version der Starship-Rakete wurde abgesagt, nachdem der Countdown mehrfach unterbrochen und wieder aufgenommen worden war. Grund dafür war laut Firmenchef Musk, dass ein hydraulischer Bolzen am Greifarm der Startrampe nicht eingefahren ist. Sollte die Reparatur klappen, soll schon nächste Nacht ein neuer Versuch stattfinden. Die 124 Meter hohe Starship-Rakete ist größer und leistungsfähiger als die Vorgängermodelle. Und das waren die Nachrichten mit Malte Albrecht.
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3: Hallo und guten Morgen, hier ist Radio KW. 8:03 am Freitag. Hier sind Lukas und Steffi und das hier ist das wunderschöne Wetter am Niederrhein. Heute bis zu 25 Grad, viel Sonne. Das ganze Pfingstwochenende bis einschließlich Montag komplett sonnig. Bis 30 Grad sind dann auch an allen Tagen ungefähr möglich. Im Moment noch ein bisschen kühler. 15 Grad messen wir in Alpen an der Amaliengalerie in Förde am Wasserschloss ebenfalls 15 Grad.
4: Dann schauen wir rüber auf die Straßen. Hier ist das Radio KW Verkehrszentrum mit einem Blitzer in Dienstlangen-Hiesfeld auf der Karl-Heinz-Klingen-Straße. Ein Blitzer steht aber auch in Wesel auf der Bislicher Straße und auf der Trappstraße. Dann der Blick in den Stadtverkehr. Staut sich immer noch auf der B58 Rheinbrücke, wenn ihr in Richtung Wesel unterwegs seid. Genauso auch an der Grüntalkreuzung in Alpen. Der Blick auf die Autobahn A2 Dortmund-Oberhausen zwischen Oberhausen-Königshardt und Kreuz-Oberhausen. 3 Kilometer Stau. Eine Viertelstunde kommen hier oben drauf für euch. Die A3 Köln Richtung Arnheim zwischen Kreuz-Oberhausen-West und Kreuz-Oberhausen. 3 Kilometer, 10 Minuten plus. Und dann noch die A59 Dienstlaken-Duisburg zwischen Duisburg-Althamborn und Kreuz-Duisburg. 2 Kilometer Stau, 10 Minuten plus. Auch hier gute Fahrt, wenn ihr unterwegs seid.
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4: Tachchen.
3: Guten Morgen.

0: Cola, Cola, ey, singen die, oder?
1: Klar.
0: La Bouche und Sweet Dreams hier bei Radio KW. Wie komme ich drauf? Wir sprechen heute darüber, wie der Sommer schmeckt für uns, weil der Sommer steht ja jetzt vor der Tür unmittelbar und wir wollen wissen, wie er für euch schmeckt.
1: So. Die Anna, die hat sich eben gemeldet aus Friedrichsfeld, sagt, für mich war das als Kind immer Sommer und schickt so ein Bild mit von so einem Langnese Sky Eis. Ja. Ich musste erst mal googeln, was das ist.
0: Ja, ist 90er. Ist so ein Eis, was aus Luftschokolade ist. Das war super, super lecker. Ja. Also ihr guckt auch mal, wonach der Sommer bei euch schmeckt. Es kann eine warme Capri-Sonne sein. Es kann auch der Wassermelonen-Feta-Salat sein. Ist mir völlig egal. Sagt es einfach. Und er könnte auch noch nach was ganz anderem schmecken, glaube ich.
1: Und zwar nach ganz, ganz viel Geld. 10.000 Euro heute in jeder Runde bis 10 drin bei uns in der Finalwoche beziehungsweise am Finaltag im Geldregen. Ihr müsst euch noch bewerben für die nächste Runde. 8.45 Uhr spielen wir das mit euch. 01379 36 5000 kostet 50 Cent aus allen deutschen Netzen und mitmachen geht, wenn ihr mindestens 18 seid.
0: Ja, und denkt dran, 10.000 Euro garantiert. Vorher schlägt der Blitz nicht ein.

0: 8.23 Uhr haben wir es. Hier ist Radio KW mit Steffi Hein und Lukas Mantsch.
1: Einen wunderschönen guten Morgen wünschen wir euch.
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0: Pink Floyd, Another Brick in the Wall. Es ist 8:30, ihr hört Radio KW und es gibt die Nachrichten mit Alexander Baumeister.
1: Schönen guten Morgen.
0: So, Freunde, der Fischotter ist zurück in der Lippe. Das ist schön, das habe ich euch ja diese Woche auch schon erzählt. Und Alexander, heute ist Tag der Artenvielfalt und da freut sich der Lippe-Verband genau nochmal darüber, über diesen kleinen süßen Fischotter. Was gibt's sonst noch an diesem Tag?
1: Ja, der Verband lädt alle ein, selber zu forschen an der Lippe. Zum Beispiel im Juli geht das bei Datteln. Da wird der Tag der lebendigen Lippe gefeiert. Wissenschaftler untersuchen dort die Artenvielfalt. Interessierte können mitmachen, keschern im Wasser, Mikroskopieren, Führungen, also vor allem für Familien mit Kindern ideal.
0: Ja, wer weiß, vielleicht sieht man ja sogar einen von diesen Ottern.
1: Ja, das wäre natürlich Jackpot, ja. Aber der ist bekanntlich sehr scheu. Wer ihn trotzdem suchen will, die Lippe fließt ja zum Glück bei uns vor der Haustür lang. Also wenn man in Schermbeck, in Hüngst oder in Wesel wohnt, einfach mal ans Ufer und vielleicht mit ein bisschen Geduld.
0: Schöner Ausflugstipp. Danke, Alexander. Und jetzt gibt's weitere Nachrichten in der Zusammenfassung.
1: Ab dem 1. Juni ändert sich beim Verkehrsverbund Rhein-Ruhr einiges. Das Wabensystem fällt komplett weg und größere Tarifgebiete werden zusammengelegt. Für viele Fahrgäste hier am Niederrhein wird es günstiger, zum Beispiel rund um Xanten, Sonsbeck und Alpen oder auf den Strecken Wesel-Hamminkeln oder Kamp-Lintfort-Neukirchen-Flühen. Andere zahlen aber auch mehr, wer zum Beispiel von Mörs-Mitte nach Neukirchen fährt oder von Dienstlaken Richtung Duisburg-Nord, der rutscht von Preisstufe A in eine teurere. Als günstigere Alternative empfiehlt hier der VRR den Easy-Tarif per App. Das lange Pfingstwochenende bringt volle Autobahnen. Der ADAC warnt vor allem für heute Nachmittag zwischen 13 und 18 Uhr vor Staus. Berufsverkehr, Freizeitverkehr und Reiseverkehr treffen dann aufeinander. Für uns ist da besonders die A3 kritisch zwischen Oberhausen und Emmerich, aber auch A42 und A57. An Pfingstmontag rollt der Rückreiseverkehr ab Mittag wieder an. Und noch ein Tipp heute für Wesel. Heute Abend findet am Auesee zum 18. Mal der Moonlight-Lauf statt. Start ist um 8:45. Der Erlös fließt in die Beleuchtung des Seewegs.
0: Ich applaudiere jetzt schon allen, die da mitlaufen. Ich finde Läufer immer ganz toll. Ich kann ja nicht so gut laufen. Aber ich kann euch sagen, wie das Wetter wird am Niederrhein. Und das ist ganz toll, auch vor allen Dingen für den Moonlight-Lauf. Sonnenschein, bis sie untergeht heute Abend. Dazu im Moment 16 Grad schon in Alpen an der Amaliengalerie und auch in Förde am Wasserschloss. Später geht's rauf auf bis zu 25 Grad. Das Wochenende sieht genauso schick aus. Bis zu 30 Grad sind dann drin.
2: Es geht rüber auf die Straßen. Hier ist euer Radio KW Verkehrszentrum mit Blitzern. Unter anderem in Dienstlaken-Hiesfeld auf der Karl-Heinz-Kling-Straße, dann in Wesel auf der Bislicher Straße und nochmal in Wesel auf der Trapp-Straße. Schauen wir in den Stadtverkehr. Staut sich gerade auf der Grünteilkreuzung in Alpen, genauso auch auf der B8 Willy-Brandt-Straße in Dienstlaken, wenn ihr in Richtung Kreuzung Förderstraße wollt. Dann schauen wir noch auf die Autobahn. A2 Dortmund-Oberhausen zwischen Oberhausen-Königshardt und Kreuz-Oberhausen 3 Kilometer Stau. Ihr braucht eine Viertelstunde länger und dann noch die A3 Köln-Arnheim zwischen Kreuz-Oberhausen-West und Kreuz-Oberhausen 4 Kilometer. Hier kommt 10 Minuten für euch obendrauf. Wenn ihr noch was habt für uns, Staus, Störungen, Blitzer, schickt uns das wie immer gerne rein per WhatsApp an die 0800 801 und 4x8. Kommt gut an.
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0: Wie schmeckt der Sommer? Das möchten wir heute von euch wissen. Ich habe ja schon gesagt, Cornetto, Buttermilch, Zitrone.
2: Ach, lecker.
0: Ist gut, ne?
2: Schickt uns das rein, gerne. Und zwar per WhatsApp 0800 801 und 4x8. Wir sind sehr gespannt auf eure Ideen und Vorschläge.
0: Guten Morgen.

0: Coldplay ist das. Mit dem Song mit den ganz vielen großen Buchstaben. Feels Like I'm Falling in Love. Freitagmorgen haben wir es hier als Radio KW 20 von 9.
1: Und das ist der Mann mit den ganz vielen Cappies und den ganz vielen Hornbrillen.
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0: Wir sind in der Finalwoche. Hier bei Radio KW. Aber von was, ist die Frage. 8.45 Uhr haben was.
1: Ich glaube, ich kann lösen.
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1: Wunderbar. Wir feiern den letzten Tag zusammen mit euch und wir schalten rüber zu Hendrik Frost ins landesweite Geldregenstudio.
3: Diese Spielrunde verbringe ich mit Vanessa. Guten Morgen.
4: Guten Morgen.
3: Und du bist voller Vorfreude. Nicht nur, weil du es hier ins landesweite Geldregenstudio geschafft hast, sondern weil du auch ein sturmfreies Wochenende hast.
4: Richtig, so ist es. Die Kinder sind unterwegs. Sturmfrei kann man dann genießen.
3: Was steht dann bei dir an?
4: Ich werde morgen mit meinem Mann eine schöne Radtour machen, da eine schöne Nacht im Hotel verbringen und dann übermorgen wieder zurückfahren. Also ganz entspannt mal nur die Eltern.
3: Guck mal, alle bei euch im Haushalt verbringen das lange Pfingstwochenende mit dem schönen Wetter draußen. Das ist doch toll.
4: Freuen wir uns drauf.
3: Und wenn du hier Geld rausholst, willst du ja auch noch was draußen bei dir umgestalten.
4: Genau, richtig. Wir bauen gerade eine Sauna und der Garten sieht gerade nicht so schön aus. Ein paar Sträucher, ein paar Steine, ein paar Lampen. Schauen wir mal.
3: Vanessa, dann kommt hier dein Geldregen und ich drücke dir die Daumen. Hol dir das raus, was du magst.
4: Ja, vielen Dank.
2: 250 Euro.
4: Weiter.
2: 750 Euro.
4: Weiter.
2: 1200 Euro.
4: Stopp.
3: Das sind 1200 Euro für euren Garten.
4: Oh, danke schön. Vielen Dank.
3: Ach, ich freue mich mit Vanessa. 1200 Euro, die kann man gut gebrauchen. Und Leute, ihr merkt es lohnt sich, heute Radio zu hören. Es ist Finalfreitag im Geldregen. Das heißt, wir werden den ganzen Tag über nochmal so richtig was raushauen hier auch. 10.000 Euro wären jetzt zum Beispiel drin gewesen. Die sind weiterhin für euch da. Jetzt hier in dieser neuen Runde Geldregen auch für euch garantiert 10.000 Euro. Vorher müsst ihr keinen Stopp sagen. Holt euch 10.000 Euro.
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0: Song. Michael Schulte, 5 a.m. hier bei Radio KW.
1: Um 10 vor 9. Schönen guten Morgen euch.
0: Wir sind Lukas Mansch und Steffi Hein.
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1: Mit Malte Albrecht. Schönen guten Morgen. Es gibt eine gute und eine weniger gute Nachricht heute am Freitag. Die gute, das lange Pfingstwochenende fängt an. Die weniger gute, es wird wohl Rekordstaus geben. Der ADAC rechnet für heute und morgen mit den bisher staureichsten Tagen des Jahres. Marc Weiß hat mehr dazu.
2: Drei Dinge kommen heute Nachmittag zusammen. Berufspendler, die nach Hause wollen, Pfingsturlauber, die übers Wochenende wegfahren und der Start von längeren Pfingstferien in einigen Bundesländern, unter anderem in Bayern und Baden-Württemberg. Mit etwas Pech treffen wir uns dann alle auf der Autobahn. Dazu kommen laut ADAC aktuell über 1000 laufende Baustellen. Wer heute oder morgen fährt, sollte also wirklich gute Nerven haben, sagen Verkehrsexperten. Für Sonntag wird weniger Verkehr erwartet. Ab Montag dürfte es dann aber schon wieder eng werden, denn dann läuft schon der Reiserückverkehr. Die Bahn freut sich auf die Pfingsttage, denn offenbar steigen viele auf die Schiene um nicht im Stau zu stehen. Die Bahn meldet kurz vor Pfingsten eine extrem hohe Nachfrage nach Zugtickets. Damit es trotzdem nicht auch im Zug unbequem wird, empfiehlt der Konzern bei längeren Fahrten eine Sitzplatzreservierung oder mindestens vorher einen Blick in die Auslastungsanzeige zu werfen. Denn voll wird es in den Zügen wohl auch.
1: Und jetzt Nachrichten in Kurzform. Der Bundestag stimmt heute unter anderem über eine Apothekenreform ab. Die Reform sieht zusätzliche Angebote in den Apotheken vor. Dann könnten dort zum Beispiel noch mehr Impfungen möglich sein. In bestimmten Fällen sollen Apotheken außerdem verschreibungspflichtige Medikamente ohne ärztliches Rezept abgeben können. In Polen sollen weitere 5000 US-Soldaten stationiert werden. Das hat US-Präsident Trump angekündigt. Wann und wohin genau die Soldaten verlegt werden sollen, sagte er nicht. Trump begründete seine Entscheidung mit seinem guten Verhältnis zum polnischen rechtskonservativen Präsidenten Nawrocki. Nach dem Einsturz eines Wohnhauses in Görlitz ist eine dritte Leiche gefunden worden. Laut Polizei handelt es sich wahrscheinlich um einen 48-jährigen Deutsch-Bulgaren. Vorher waren schon zwei Touristinnen aus Rumänien tot aus den Trümmern geborgen worden. Bei einem Cyberangriff sind Daten von Zehntausenden Klinikpatienten in Deutschland gestohlen worden. Betroffen sind vor allem Privatversicherte und Selbstzahler, die unter anderem in den Unikliniken Köln, Freiburg und Ulm behandelt wurden. Der Angriff richtete sich gegen einen externen Abrechnungsdienstleister. Die Hacker griffen Stammdaten wie Namen, Geburtsdaten und Adressen ab, aber teilweise auch Informationen über Diagnosen. Nach Angaben der Kliniken war die Patientenversorgung zu keinem Zeitpunkt beeinträchtigt. Die betroffenen Patienten sollen nun per Brief informiert werden. Und das waren die Nachrichten mit Malte Albrecht.
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4: Guten Morgen Niederrhein, hier ist Radio KW. 9:03 haben wir und das Wetter für den Niederrhein sieht ja sowas von fantastisch aus. Im Moment schon 18 Grad auf der Grafinsel in Wesel, auch am Klosterkamp in Kamp-Lindfort. Ich muss gerade mal überlegen, wie das Kloster da heißt. Klosterkamp in Kamp-Lindfort. Auch 18 Grad, es geht rauf bis auf 25, dazu ganz viel Sonne und auch das ganze Pfingstwochenende nur Sonne und Temperaturen bis zu 30 Grad.
5: Dann schauen wir rüber auf die Straßen. Hier ist das Radio KW Verkehrszentrum mit einem Blitzer in Wesel auf der Trappstraße. Dann nochmal in Wesel auf der Bislicher Straße und geblitzt wird unter anderem auch in Dienstlaken-Hiesfeld auf der Karl-Heinz-Klingen-Straße. Im Stadtverkehr braucht er aktuell länger und zwar an der Grünteilkreuzung in Alpen. Da staut sich's auf der Weseler Straße zurück bis zum Rillerweg. Staut sich zurück unter anderem auch auf der B58 Schermbecker Landstraße, wenn ihr von der Autobahn kommt und in Richtung Obrichhofen wollt. Schauen wir noch auf die Autobahn. A2 Dortmund-Oberhausen zwischen Oberhausen-Königsart und Kreuz-Oberhausen. 1 Kilometer Stau. Hier kommt 10 Minuten obendrauf. Dann die A3 Köln in Richtung Arnheim zwischen Kreuz-Oberhausen-West und Kreuz-Oberhausen. 4 Kilometer Stau. 10 Minuten plus auch hier. Und dann noch die Gegenfahrbahn Arnheim-Oberhausen zwischen Dienstlaken-Süd und Oberhausen-Holten. 1 Kilometer Stau. Hier braucht er aktuell 5 Minuten länger. Gute Fahrt, wenn ihr unterwegs seid.
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5: Schönen guten Morgen euch.
4: Ja, und viele fragen sich ja, Lukas Mansch und Steffi Hein, wer sind die eigentlich? Ja, die hier sind wir.
6: Kreuzung aus Brad Pitt und St. Martin.
7: Wie gesagt, ich finde das der Fall.
8: Wie ein Büro-Bernardiner, ne? So knuddelig, aber immer da, wenn Not am Mann ist oder an der Frau.

0: bei Radio KW und Vanessa hatte auch One Day in Your Life. Die freut sich.
1: Ruft an beim Geldregen. Ich habe 1200 Euro für meinen Garten gewonnen. Es lohnt sich.
2: Ja, aber es hätte doch so viel mehr sein können, Vanessa. Haben wir doch gesagt, bis 10 Uhr. 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Vorher können wir garantieren, da schlägt der Blitz nicht ein.
0: Da hätte sie sich 10.000 Fuchschen kaufen können, ne? Oder Geranien oder was man so pflanzt. Ich habe da keine Ahnung. 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
2: Und unsere Daumen, die sind ganz fest gedrückt für euch.
0: Petunien kriegst du auch, ne?
2: Ja, aber die kosten ein bisschen mehr.
0: Löwenmäulchen.
2: Noch was? 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

0: 18 Minuten nach 9 haben wir es am Freitagmorgen hier bei Radio KW und ich hatte heute Morgen direkt richtig gute Laune. Ich bin nämlich ohne Jacke hier ins Büro gekommen.
1: So schön. Und soll ich dir was sagen?
0: Ja.
1: Deine Laune wird jetzt noch viel besser.
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1: Weil es nämlich richtig tolle Termine jetzt am langen Pfingstwochenende bei uns am Niederrhein gibt. Nora Schulte aus dem Frühteam, was steht denn an in unserem schönen Kreis Wesel?
3: Wesel nimmt zum Beispiel die Beine in die Hand. Wir starten da ein bisschen sportlich motiviert rein. Heute Abend wird um den Auesee gelaufen und zwar 2 Runden im schönsten Dämmerlicht.
0: Schön.
3: Da steht der Moonlight-Lauf an. Start ist um 21.15 Uhr, damit auch schon ein bisschen dunkel ist. Toll ist dabei besonders der Zieleinlauf. Da stehen nämlich 80 Fackeln, die die Sportler dann am Ende noch mal ein bisschen pushen. Sieht sehr schön aus, auch für die, die nur zum Gucken kommen. Und wer nicht gucken will, aber auch nicht so schnell laufen will, der kann auch ein bisschen langsamer unterwegs sein. Vorher ist nämlich der Esel Walk, also Walking Tempo sind 500 Meter mehr,
1: boah,
3: aber eben langsamer. Start ist da um 19.30 Uhr.
1: Da sehe ich mich, muss ich sagen. Walken ist gut. Und dann ist ja am Sonntag auch noch Premiere in Wesel, das Festi-Wesel zum ersten Mal.
3: Ja, ich sag mal so ein Mini-Festival, da gibt's ab 15 Uhr Rock, Pop und Akustik-Live-Musik. Ihr fragt euch wo? Am Bürgerschützenhaus in Fustanberg. Ab 22 Uhr gibt es dann auch noch eine Aftershow-Party mit DJ. So ein Tagesticket kostet euch 15 Euro und wer nur zur Aftershow-Party will, zahlt 10. Außerdem ist am Sonntag und am Montag noch der berühmt-berüchtigte Fischmarkt in Xanten.
1: Ja, liebe ich.
3: Und zwar im Naturbad Xantener Südsee. 65 Aussteller sind mit dabei, zeigen hier ihre Fischspezialitäten. Flammlachs gibt es da, Backfisch oder holländische Kibbelinge. Natürlich auch Kunsthandwerk, Deko, Schmuck und natürlich Musik für alle, die jetzt nicht so auf Fisch stehen. Eintritt müsst ihr nicht zahlen. Der Markt läuft an beiden Tagen von 11 bis 18 Uhr.
0: Also mich hast du abgeholt mit Backfisch und Kibbelinge.
1: Als ich das letzte Mal da war, haben die schon eingeräumt. Da haben wir nur noch 3 Makrelen bekommen. Also Leute, seid früh da.
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0: so, ne?
1: Snow, Informer, 9.27 Uhr. Hier ist Radio KW mit Steffi Hein und Lukas Mansch.
0: Musst du ab einem gewissen Alter aber auch aufpassen, dass du nicht mehr im Nacken kriegst, ne?
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0: guten Morgen Niederrhein, 9.30 Uhr haben wir es. Hier sind die Radio KW Nachrichten mit Alexander Baumeister.
1: Schönen guten Morgen.
0: Der Fischotter, der ist zurück in der Lippe, haben wir euch die Woche ja schon erzählt. Alexander, heute ist der Tag der Artenvielfalt und da freut sich der Lippe-Verband genau nochmal darüber, also über die Fischotter. Was gibt es sonst noch zu diesem Tag?
1: Ja, der wird so ein bisschen zelebriert an einem Datum im Juli an der Lippe. Da möchte man den Tag der lebendigen Lippe feiern. Wissenschaftler untersuchen dann die Artenvielfalt und man kann so ein bisschen mitmachen, also Keschern im Wasser, sich was unter Mikroskop angucken. Es gibt Führungen für Familien mit Kindern, das Ganze an einem Tag in Datteln.
0: So, und wer weiß, vielleicht sieht man ja sogar einen Otter, ne?
1: Ja, das wäre natürlich Jackpot, aber der Otter ist bekanntlich sehr scheu, aber die Lippe fließt ja hier quasi durch Schermbeck, Hüngse, Wesel, an Galen vorbei und so weiter und da kann man ja vielleicht den Fischotter auch mal sehen.
0: Und jetzt gibt's weitere Nachrichten in der Zusammenfassung.
1: Ab dem 1. Juni ändert sich was beim Verkehrsverbund Rhein-Ruhr. Das sogenannte Wabensystem fällt weg und größere Tarifgebiete werden zusammengelegt. Das heißt, die Strecke könnte für den einen oder anderen Pendler am Niederrhein günstiger werden. Zum Beispiel rund um Xanten, Sonsbeck und Alpen oder auf den Strecken Wesel-Hamminkeln und Kamp-Lindfort-Neukirchen-Flüen. Andere zahlen vielleicht was mehr. Wer zum Beispiel von Mörs-Mitte nach Neukirchen fährt oder von Dienstlaken Richtung Duisburg-Nord, rutscht in eine andere Preisstufe. Als günstige Alternative empfiehlt hier der VRR den ESI-Tarif. Den gibt es per App. Das lange Pfingstwochenende bringt volle Autobahnen. Der ADAC warnt vor allem heute Nachmittag zwischen 1 und 6 vor Staus. Berufsverkehr, Freizeitverkehr und Reiseverkehr treffen dann zusammen. Für uns sind die Strecken A3 zwischen Oberhausen und Emmerich da sehr betroffen. Auch weitere Problemstrecken, die A42 und die 57. Pfingstmontag rollt der Rückreiseverkehr ab Mittag wieder an. Und noch ein Tipp heute Abend für Wesel. Da findet am Ausee zum 18. Mal der Moonlight-Lauf statt. Es geht los um 8:45 und der Erlös des Laufs fließt in die Beleuchtung des Seewegs.
2: Also jetzt am Pfingstwochenende wegfahren macht doch überhaupt gar keinen Sinn, oder? Ist doch tolles Wetter hier. Also bleibt hier, steht auch nicht im Stau. 25 Grad heute schon, dazu ganz viel Sonne. Im Moment schon tolle 19 Grad in Schermbeck-Dämmerwald, in Neukirchen-Flüen am Leineweberplatz ebenfalls 19 Grad. Und auch das ganze Wochenende, jetzt Samstag, Sonntag, Montag, nur Sonne und bis zu 30 Grad.
0: Es geht rüber auf die Straßen. Hier ist euer Radio KW Verkehrszentrum mit zwei Blitzern für euch. Einmal in Wesel auf der Bisslicher Straße, das hat der Markus gemeldet. Und dann nochmal in Dienstlaken-Hiesfeld auf der Karl-Heinz-Klingen-Straße, das kam vom Florian. Schauen wir auf den Stadtverkehr. Staut sich ein bisschen auf der Rheinbrücke, wenn ihr in Richtung Wesel unterwegs seid. Staut sich aber auch an der Grünteilkreuzung in Alpen. Auf der Weseler Straße zurück bis zum Rillerweg, da ist ordentlich was los. Schauen wir noch auf die Autobahn. Achtung auf der 40 Venlo-Duisburg zwischen Duisburg-Rheinhausen und Rheinbrücke. Da ist ein Fahrzeug liegen geblieben auf dem rechten Fahrstreifen. Fahrt hier bitte unbedingt vorsichtig. Schauen wir noch auf die Staus. A2 Dortmund-Oberhausen zwischen Oberhausen-Königshardt und Kreuz-Oberhausen. 1 Kilometer, 10 Minuten plus. Und dann die A3 Köln in Richtung Arnheim zwischen Kreuz-Oberhausen-West und Kreuz-Oberhausen. 4 Kilometer Stau. Hier verliert ihr heute Morgen 20 Minuten. Gute Fahrt, wenn ihr unterwegs seid.
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0: Einen schönen Freitag euch.
2: Heute müssen wir mal ganz besonders tief in den Kühlschrank gucken, ne? Für Grillsoßen, so Steaksoße ganz hinten noch.
0: Die sind bestimmt bei mir auch vergammelt zu Hause.
2: Die gammeln aber nie. 6 Jahre halten die.

0: Hier ist Radio KW, 9.42 Uhr haben wir es. Guten Morgen am Freitag. Wir sind ein bisschen traurig, oder?
1: Ja, aber nur ein bisschen.
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0: Das ist ja für uns beide jetzt erstmal die letzte Runde.
1: Das stimmt. Letzte Runde im Geldregen, jetzt erstmal am Finalfreitag. Aber ist ja nicht so schlimm, es ist trotzdem Grund zur Freude, es könnten 10.000 Euro jetzt drin sein. Wir schalten mal rüber zum Kollegen Hendrik Frost ins landesweite Geldregenstudio.
3: Das Geldregentelefon geht an Hakan. Hi, hallo.
4: Ja, guten Morgen, hallo.
3: Du hast mir gerade schon erzählt, du hast, wie ich finde, ein sehr passendes Hobby.
4: Ja, also ich habe ein Hobby seit ungefähr 30, 40 Jahren. Ich sammle Münzen und Banknoten, das nennt sich Numismatik und Notaphilie. Und das mache ich auch sehr leidenschaftlich gerne.
3: Ah, okay. Weil ich kannte das bisher unter Sparen. Und da hast du dir gedacht, Mensch, du machst das Hobby jetzt mal ein bisschen professionell und bewirbst dich beim Geldregen, ja?
4: Ja, genau.
3: Wie viele Geldscheine hast du zu Hause?
4: Um die 2000 oder so.
3: Wow, okay. Und Hakan, ich würde mal sagen, jetzt kommt im besten Fall noch was obendrauf. Hier kommt dein Geldregen.
4: Super.
2: 280 Euro.
4: Weiter.
2: 700 Euro.
4: Weiter.
2: 2.000 Euro.
4: Weiter.
2: 5.000 Euro.
4: Weiter.
2: 10.000 Euro.
4: Stopp.
3: Stopp. Hakan?
4: Ja?
3: Der Stopp ist angekommen. 10.000 Euro für deine Geldscheinsammlung.
4: Vielen Dank, Dankeschön.
3: Was machst du mit dem Geld?
4: Auf jeden Fall jetzt mal die Ringe bezahlen, die wir schon bestellt haben.
3: Ja.
4: Also die Eheringe. Und wir machen auch unsere Flitterwochen davor, weil es anders nicht geht. Ach. Also erst nach Malaga. Erst nach Malaga. Und wenn wir da sind, direkt am nächsten Tag wird geheiratet.
3: Hakan ist glücklich und euch bekommen wir auch happy mit 10.000 Euro. Einmal wurden die ja heute Morgen nicht abgerufen. Das heißt, wir haben einmal 10.000 Euro noch hier. Wir schieben die einfach jetzt in die neue Runde Geldregen. Sind wieder für euch garantierte 10.000 Euro drin. Ja, das ist der Finalfreitag und ja, wir sind vielleicht ein bisschen verrückt. Aber für euch ist das ja gut.
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0: Das ist Pink.
1: Das ist richtig.
0: Mit Trustful.
1: Stimmt auch.
0: Um 9.51 Uhr bei Radio KW.
1: Auch das ist korrekt.
0: Steffi Ein und Lukas Mansch sind raus. Gleich ab 10 geht's weiter mit dem Kollegen Tobi Bitter. Und ihr könnt euch jetzt schon freuen. Es geht ums schöne Thema Grillen.
1: Besser geht es doch gar nicht. Oder der feuert an mit Gas, mit Kohle. Der legt ein Speckläppchen drauf. Herrlich. Tschüss.
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19: Finalfreitag. Guten Morgen, Hendrik Frost hier. Gerade hatte ich Hakan am Telefon.
20: Hallo Leute, ich habe gerade im Geldregen 10.000 Euro gewonnen. Ich freue mich riesig. Ich würde euch auch allen raten, versucht es und spielt mit. Ihr habt bestimmt auch irgendwann Glück.
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1: Mit Malte Albrecht. Schönen guten Morgen. In Schweden beraten die NATO-Außenminister heute weiter über aktuelle Sicherheitsfragen. Schon gestern Abend hatten sie in Helsingborg zusammengesessen, um den NATO-Gipfel im Sommer vorzubereiten. Heute geht es unter anderem um die weitere Unterstützung der Ukraine. Dabei soll auch die Lastenverteilung innerhalb der NATO eine Rolle spielen. Und auch die US-Truppen in Europa dürften Thema sein. Präsident Trump hat angekündigt, 5000 zusätzliche Soldaten nach Polen zu schicken. Mehr von Thorsten Adolfs.
2: Trump begründet diesen Schritt auf seiner Plattform Truth Social vor allem mit dem guten Verhältnis zum polnischen Präsidenten Nawrocki. Die beiden verstehen sich offensichtlich blendend, seitdem sich Nawrocki im vergangenen Herbst in Washington mit Trump getroffen hat. Details dazu, wann genau die Soldaten verlegt werden oder woher sie kommen, hat der US-Präsident noch nicht verraten. Das Ganze gehört zu einer größeren Neuordnung der amerikanischen Truppen in Europa, nachdem Verteidigungsminister Hegseth vor kurzem den Abzug von etwa 5000 Soldaten aus Deutschland angeordnet hat. Vorausgegangen war ein Streit zwischen Trump und Kanzler Merz über das Vorgehen der USA im Iran. Auch wenn es zuletzt durch Berichte im Wall Street Journal Verwirrung gab, ob geplante US-Brigaden überhaupt noch nach Europa kommen, sagt man in Warschau, dass Polen für zusätzliche Soldaten bereitsteht. Aktuell sind dort schon rund 7.400 US-Soldaten im Einsatz.
1: Und jetzt weitere wichtige Nachrichten in unserer Zusammenfassung. Im Bundestag geht es zur Stunde um das Kindergeld. Die Leistung soll nach dem Gesetzentwurf von Union und SPD künftig automatisch ausgezahlt werden, also ohne dass Eltern vorher einen Antrag stellen müssen. Bundesfinanzminister Klingbeil sagte im Vorfeld den Zeitungen der Funke Mediengruppe, Eltern sollten nach der Geburt voll und ganz für ihr Baby da sein können. Die deutsche Wirtschaft ist trotz des Iran-Kriegs leicht gewachsen. Nach Angaben des Statistischen Bundesamtes legte das Bruttoinlandsprodukt im ersten Quartal um 0,3% zu. Haupttreiber waren demnach vor allem gestiegene Exporte. Für das laufende Quartal rechnen Bundesbank und Wirtschaftsministerium aber wegen der hohen Energiepreise mit einem Dämpfer. Wer von häuslicher Gewalt betroffen ist, soll sich künftig schneller von seinem Partner scheiden lassen können. Das sieht ein Gesetzentwurf von Bundesjustizministerin Hubig vor, über den die Funke-Zeitungen berichten. Wer Gewalt durch den Partner erfahre, müsse sich auch ohne Ablauf des Trennungsjahres scheiden lassen können, sagte Hubig. Die Festivalsaison beginnt. Obwohl Tickets im Schnitt um 30% teurer geworden sind, zieht es die Besucher wieder massenhaft vor die Bühnen. Die Rede ist von einem echten Festivalboom. Laut Branchenexperten gibt es mittlerweile 20% mehr solcher Veranstaltungen als vor der Corona-Pandemie. Junge Leute würden heute lieber in echte Erlebnisse investieren als in materiellen Besitz, heißt es. Dabei gehe es vor allem um das Gemeinschaftsgefühl und um besondere Momente. Für die Branche bleibt die Lage aber herausfordernd. Die Produktionskosten für Veranstalter waren zuletzt um 50% gestiegen. Und das waren die Nachrichten mit Malte Albrecht.
3: Also da sind, wenn überhaupt, noch so ein paar dünne Wölkchen am Himmel unterwegs, aber die sind wirklich so ein bisschen Deko. Stellt euch das vor, hier wie so ein Sprühnebel oder so, denn wir bekommen heute noch frühsommerliche 28 Grad, zumindest im Ruhrgebiet. Morgen ziehen dann auch wieder so ein paar dünne Wölkchen über den Himmel, Regen ist aber kein Thema. Und ich würde sagen, spätestens morgen haben wir dann auch Freibadwetter bei bis zu 30 Grad. Noch mehr Wetterinfos zum Nachlesen findet ihr jederzeit auf radiokw.de und in der Radio KW App. Da gibt's zum Beispiel auch das Wetter für die nächsten 3 Tage für euch. Woran erkennt man, dass Freitag ist? Ja, viele machen scheinbar Homeoffice oder verlängertes Pfingstwochenende. Die Autobahnen sind relativ entspannt unterwegs. Die A2 ist mit dabei, Dortmund Richtung Oberhausen. Das übliche Spiel zwischen Oberhausen-Königshardt und dem Kreuz Oberhausen. Aktuell 1 Kilometerchen Stau plus 10 Minuten. Auf der A3 ähnliches Spiel von Köln nach Arnheim zwischen Oberhausen-West und Oberhausen. Hier 4 Kilometer. Da seid ihr aber auch in 10 Minuten durch. Geblitzt wird aber trotzdem kurz vorm langen Wochenende. In Gladbeck auf der Frentropper Straße, in Bottrop auf der Hans-Böckler Straße, in Mülheim an der Nordstraße, in Wesel an der Bisslicher Straße oder in Dienstlaken an der Karl-Heinz-Klingen-Straße. Wenn ihr auch noch was entdeckt habt, kurz vor dem langen Wochenende, dann meldet euch gern.
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3: Yo, Tag zusammen, kurz vor dem langen Pfingstwochenende. Ich hab's gerade schon gesagt, perfektes Wetter. Endlich ist mal, dass zum Wochenende das Wetter schön wird. Ne? Sonst hatten wir oft genug irgendwie Wochenende Regen, dann unter der Woche schön. Ich freue mich auf jeden Fall auf richtig warme Temperaturen. 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

0: Kate und John, turn the lights off hier in eurem Lieblingsradio.
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0: Ja, und draußen herrlich, oder? Perfektes Wetter, bis zu 28 Grad, je nachdem, wie ihr unterwegs seid. Perfekt zum Grillen, oder? Was Schönes essen, draußen gemütlich sitzen, was willst du mehr? Kollege Alex Enseling. Du findest das auch super, aber du hast mir schon im Vorfeld erzählt, du bist bei einer Sache, was das angeht, sehr pingelig.
2: Ja, also sagen wir mal so, ich kann über vieles hinwegsehen beim Grillen, weil selbst wenn der Worst Case passiert und das frisch geburzelte Grillgut von der Zange ins Gras fällt, weil der Teller halt nicht schnell genug da war. Ja, da sage ich dann noch, ja, 3-Sekunden-Regel, ne? Passt schon irgendwie, solange es jetzt nicht gerade im Schlamm gelandet ist. Aber wenn das Besteck nicht richtig sauber ist, dann schüttelt's mich, ja. Also das stört mich auch schon im Restaurant, wenn du auf der Gabel so Schlieren siehst und dir denkst, was hat damit wohl als letztes jemand gegessen? Also, ungeil, oder nicht?
0: Ja, stimmt schon.
2: Und du weißt ja auch nie, sind das jetzt harmlose Spülmittelreste nur oder ist das Ding halt wirklich dreckig?
0: Ja, okay. Was passiert dann in so einem Fall? Also nimmst du das genau unter die Lupe, schnupperst vielleicht mal dran oder so?
2: Naja, also wenn der Löffel jetzt sehr verdächtig aussieht, dann vielleicht, aber gehört sich auch irgendwie nicht so richtig, ne? Stell dir vor, du bist irgendwo eingeladen und hältst erstmal das Besteck an die Nase. Da frage ich dann meistens doch lieber höflich nach, ob man irgendwie einen anderen Löffel oder eine andere Gabel haben kann. Das sollte ja schon okay sein.
0: Du, absolut. Also wenn ich überlege, bei uns die Spülmaschine, manchmal ist es auch einfach irgendwie so, dann ist nochmal irgendwie auch aus der Spülmaschine ein kleiner Rest dran. Dann sagt man, oh sorry, habe ich nicht gesehen beim Rausräumen, dann kommt das Ding halt wieder in die Spülmaschine. Kann ich auch irgendwie total verstehen. Also, Kollege Alex Enseling, der braucht sauberes Besteck auf jeden Fall beim Grillen. Ich kann erzählen, hört wahrscheinlich jetzt eh nicht zu, meine Schwiegermutter, die hat verschiedene Bestecksorten in der Schublade. Oh. Und sie braucht immer definitiv das Gleiche, also die gleiche Gabel und das passende Messer dazu.
2: Ja gut, das ist aber sonst, das triggert doch den inneren Monk auch, wenn das jetzt... Also, ist dir das egal?
0: Das wäre mir sowas von egal, ob das jetzt irgendwie das Messer mit dem weißen Griff ist und die komplette Metallgabel dabei oder so. Boah, das ist mir wirklich sowas von egal.
2: Hauptsache schmeckt,
0: es kommt ja drauf an, was auf dem Grill liegt. Und darüber will ich mit euch heute aber auch noch sprechen. Na, was kommt denn so auf den Grill? Wir zum Beispiel haben... ein Pizzastein. Statt Grillgut kommt dann einfach mal so eine frische Pizza auf den Grill. Also
2: geil.
0: Wozu kann man den Grill noch so gebrauchen, außer halt zum klassischen Grillen? Schickt mir gerne WhatsApp.
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Könnte auch aus einem Bollywood-Film sein. Ed Sheeran, Sapphire. Damit geht's mit großen Schritten in Richtung langes Wochenende.

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0: Der Freitagvormittag präsentiert sich mit ja so ziemlich strahlend blauem Himmel, so ein ganz kleines bisschen Schleierwolken könnten noch unterwegs sein. Die sind aber höchstens Deko und tatsächlich, je nachdem, wo ihr unterwegs seid, sind heute schon bis zu 28 Grad drin. Morgen am Samstag haben wir auch vielleicht nochmal so ein paar dünne Schafswölkchen am Himmel. Die bringen aber auch nur Schatten, keinen Regen mit. Und es ist spätestens morgen dann Freibadwetter bei bis zu 30 Grad. Der Verkehrsservice für euch um kurz nach 11:30 mit der A2 Dortmund Richtung Oberhausen zwischen Bottrop und dem Kreuz Oberhausen. 4 Kilometer Stau, da verliert ihr eine Viertelstunde. Dann die A3 Köln nach Arnheim zwischen Oberhausen West und Oberhausen. Auch hier 4 Kilometer Stau. Ja, so 10, 15 Minuten kommen auch hier oben drauf. Geblitzt wird unter anderem in Gladbeck an der Frentropper Straße, in Mülheim an der Nordstraße, in Wesel an der Bisslicher Straße oder in Dienstlaken an der Karl-Heinz-Klingen-Straße. Und falls ihr auch noch Blitzer entdeckt, dann meldet sie gern.
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0: Schönen Freitag wünsche ich euch. Musik jetzt für euch von Sherry Cole. Das sind die 2010er. Jetzt hier zum Einstimmen aufs Wochenende.

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0: Das macht auf jeden Fall richtig Spaß, die neue Single von Bruno Mars, I Just Might, für euren Freitag.
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0: Ja, was kann noch mehr Spaß machen, ne? Also wir haben perfektes Wetter da draußen, strahlend blauer Himmel und Sonnenschein. Verlängertes Wochenende, Montag ist Feiertag. Ich hoffe, ihr könnt diesen Feiertag nutzen und habt auch tatsächlich frei. Und dann vielleicht sogar noch ein bisschen Geld oben drauf. Das geht im Geldregen. Heute am Finalfreitag. Vorne mit Henrik Frost.
2: Lia ist die, die sich jetzt gleich in den Geldregen stellen möchte. Hallo Lia.
3: Hallo.
2: Und ich kann mir vorstellen, du bist gerade auf dem Weg zum Supermarkt mit einem Einkaufszettel. Wenn das gleich für dich erfolgreich laufen sollte, dann wird der Einkaufszettel vielleicht noch ein bisschen voller, ganz spontan.
3: Oh, ganz zufällig.
2: In der Regel bleibt beim Geldregen ja ein bisschen mehr hängen. Was würdest du mit dem Rest machen?
3: Urlaub auf jeden Fall machen. Also meine Familie kommt aus Griechenland und dementsprechend wird es ein Familienbesuch.
2: Ja, Lia, die haben dich lange nicht mehr gesehen. Wird Zeit, dass du wieder hinkommst. Wir wollen dich im besten Fall ein bisschen dabei unterstützen. Hier kommt der Geldregen für dich und ich drücke dir die Daumen.
3: Danke.
1: 400 Euro.
3: Weiter.
1: 900 Euro.
3: Weiter.
1: 1.900 Euro.
3: Weiter.
1: 5.000 Euro.
3: Weiter.
1: 10.000 Euro.
3: Stopp.
2: Habe ich das richtig gehört?
3: Was? Ja, Stopp habe ich gesagt.
2: Du hast Stopp gesagt, ja?
3: Ja.
2: Weißt du, was ich sage? Wenn du Stopp sagst, dann sage ich, genau. Jammers, Lia. Das ist dein Griechenlandurlaub.
3: Oh, schön. Oh Gott, danke.
2: Du wirst deine Großeltern wiedersehen diesen Sommer und dafür keinen Cent bezahlen.
3: Ja, wir gönnen uns.
2: Wir sind ja im Finalfreitag. Ihr könnt euch heute auch noch gönnen. Wir haben in einer der nächsten drei Runden für euch garantiert 25.000 Euro. So, das ist Bam Nummer 1. 25.000 Euro. Aber in jeder Runde mindestens garantiert 2.000 Euro. Also wer hier durchkommt, der geht definitiv nicht leer aus. Bewerbt euch und seid mein nächster Kandidat und sichert euch die Kohle.
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0: Na, wer hat das auch immer bei SingStar gesungen? Oder versucht zu singen? Ich habe nie die Stimmlage getroffen. Boy George und der Culture Club. Frühsommer hier bei uns. Nicht nur im Radio, auch da draußen. Und gleich um 11. Alles, was wichtig ist, bei uns in den Nachrichten.
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20: 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Und der kann sich für euch genauso lohnen wie für Lia.
23: Oh, schön. Oh Gott, danke.
20: Denn wir haben in dieser oder einer der nächsten beiden Runden 25.000 Euro. Die hauen wir raus. Vielleicht an euch. Bewerbt euch hier und versucht euer Glück.
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1: Mit Malte Albrecht. Guten Tag. Familienministerin Prien sucht nach Wegen, um den Haushalt zu entlasten. Und das könnte auch das Elterngeld betreffen. Mehr als 500 Millionen Euro soll sie insgesamt nächstes Jahr in ihrem Ministerium einsparen. Thorsten Adolfs aus dem News-Team. Warum rückt das Elterngeld da in den Blickpunkt?
2: Weil von den gut 500 Millionen rund 350 Millionen auf das Elterngeld entfallen. Es ist also ein riesiger Kostenfaktor. Prien prüft nach Informationen der Welt deshalb verschiedene Möglichkeiten, ohne Familien zu stark zu belasten. Ein Punkt, an dem es Änderungen geben könnte, ist die Bezugsdauer. Die Ministerin sagt aber auch, weil der Anspruch auf einen Kita-Platz erst nach einem Jahr greift, soll das Elterngeld in Zukunft mindestens die ersten 12 Monate sicher abdecken. An der Höhe des Elterngeldes möchte sie nach Möglichkeit nichts ändern, denn Prien möchte junge, gut ausgebildete Frauen nicht davon abhalten, Kinder zu bekommen.
1: Es gibt schon jetzt Gegenwind für die Sparpläne, und zwar aus den eigenen Reihen.
2: Genau, der Chef der Jungen Union Winkel warnt laut Spiegel eindringlich vor Einschnitten beim Elterngeld. Er sagt, die Pläne seien unlogisch. Mit Blick auf den demografischen Wandel könnten sie sich sogar negativ auswirken. Man muss sagen, für die Junge Union steht auch eine Menge auf dem Spiel. Sie fürchtet, dass die CDU durch solche Einschnitte ihren Ruf als Familienpartei verlieren könnte. Für Winkel ist die Frage, wer in Deutschland die Interessen der jungen Generation vertritt, wichtiger als die reine Höhe der Einsparung. Es bleibt also spannend, wie die Verhandlungen in der Regierung und mit den Fraktionen bei dem Thema weitergehen.
1: Thorsten Adolfs, Dankeschön für die Infos. Und jetzt weitere wichtige Meldungen im Überblick. Die Verbraucherstimmung in Deutschland bleibt gedrückt, hat sich im Mai aber immerhin nicht weiter verschlechtert. Das melden die Nürnberger Marktforschungsinstitute GfK und NIM. Demnach blicken viele Menschen trotz leicht besserer Einkommenserwartungen weiter pessimistisch auf die nächsten Monate. Als Grund nennen die Experten die anhaltenden Belastungen durch den Nahostkonflikt. In Deutschland sind im vergangenen Jahr so wenige Wohnungen gebaut worden wie zuletzt vor mehr als 10 Jahren. Laut dem Statistischen Bundesamt wurden knapp 207.000 Wohnungen fertiggestellt, 18% weniger als im Vorjahr. Bundesbauministerin Huberts gibt sich trotzdem zuversichtlich, dass Maßnahmen, den Wohnungsbau anzukurbeln, wirken. Die Zahlen für das erste Quartal zeigten wieder deutlich nach oben, sagte sie der RP. Die SPD stellt sich beim Tankrabatt quer. Sie ist gegen eine Verlängerung über Ende Juni hinaus. Fraktionsvize Zorn, der auch Co-Chef der zuständigen Koalitionsarbeitsgruppe ist, sagt am Morgen in der ARD, weitere Maßnahmen müssten zielgenauer sein. Nötig sei etwa, die Preise zu deckeln. Es geht um alles oder nichts. Die deutsche Eishockey-Nationalmannschaft kämpft bei der WM um die letzte Chance aufs Viertelfinale. Gegner heute Nachmittag in Zürich ist Außenseiter Ungarn. Nach einem enttäuschenden Turnierstart mit nur einem Punkt aus 4 Spielen steht der Vize-Weltmeister von 2023 stark unter Druck. Um die Chance auf die K.O.-Runde am Leben zu erhalten, muss die DEB-Auswahl heute gewinnen. Genauso wie danach noch in den beiden letzten Gruppenspielen gegen Österreich und Großbritannien. Und das waren die Nachrichten mit Malte Albrecht.
3: Da sind, wenn überhaupt, noch ein paar dünne Schleierwolken am Himmel unterwegs. Die sind aber eher dekozweckmäßig da. Und es wird im Laufe des Nachmittages frühsommerlich warm bei bis zu 28 Grad. Morgen am Samstag ist dann wirklich spätestens das Freibad und Grill und weiß ich nicht, was Wetter angesagt. Temperaturen morgen von tatsächlich bis zu 30 Grad.

0: Wir schauen auf die Straßen, der Verkehrsservice um kurz nach 11 mit zwei Meldungen von den Autobahnen. Die A2 Dortmund Richtung Oberhausen. Zwischen Bottrop und dem Kreuz Oberhausen 4 Kilometer Stau, da verliert ihr gerade eine Viertelstunde. Dann noch die A3 Köln nach Arnheim zwischen Oberhausen West und dem Kreuz Oberhausen 4 Kilometer. Auch hier plant da auch mal eine Viertelstunde mehr ein. Dann habt ihr Blitzer gemeldet aus Gladbeck, die Frendropper Straße. In Mülheim haben wir die Nord- und die Moritzstraße dabei, in Wesel die Bislicher Straße und in Dinslaken die Karl-Heinz-Klingel-Straße. Und wenn ihr noch was entdeckt, dann meldet das gern.
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2: Ich habe gerade 10.000 Euro im Geldregen gewonnen. Kann es gar nicht glauben. Dementsprechend wird jetzt erstmal eingekauft, aber vor allem auch der Urlaub davon bezahlt. Ich freue mich sehr darüber.
0: Ja, herzlichen Glückwunsch nochmal an Lia. Für euch sind 25.000 Euro jetzt in dem großen Finale versteckt. Heute letzter Tag Geldregen. 25.000 Euro in einer der nächsten drei Runden. Bewerben könnt ihr euch jetzt.
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0: mit Pitbull und Kesha zusammen. Timba geht's ins lange Pfingstwochenende hier bei uns. Und ich muss zugeben, wenn es ums Thema Grillen geht, klar, ich bin so ein fleischfressendes Pflanzerl, aber ich bin auch so ein Brotkonnoisseur. Ich könnte einfach mit Grillbrot und so ein paar Dips, ich könnte damit den ganzen Nachmittag verbringen. Ich weiß nicht, Kollege Alex Enseling ist bei mir im Studio. Wie sieht's bei dir aus?
1: Boah, doch, ja, so ein schönes Baguette.
0: Ja.
1: Schön angeröstet, doch. Geh ich mit?
0: Auf jeden Fall, richtig, richtig schön. Aber man kann auch süß grillen. So ein Dessert. Vielleicht auch heiß dann vom Grill. Einfach mal was Süßes vom Grill. Du hast da mal so ein bisschen was rausgesucht.
1: Ja, und eine Sache ist mir da bei der Recherche besonders häufig begegnet. Vielleicht wird das ja der neue Trend des Sommers. Gegrillte Bananen kennen wir schon, ne?
0: Mhm.
1: Aber offenbar eignen sich auch Pfirsiche und Aprikosen perfekt zum Grillen. Aufgespießt wie Gemüse oder Fleisch, leicht braun gegrillt und dann zum Beispiel mit Frischkäse, Mascarpone, ja. Vanillequark, Joghurt garniert. Geht eigentlich alles, was ihr mir gerade zu Hause habt.
0: Ja, vor allen Dingen, ich meine gut, bei Aprikosen und Pfirsichen geht's noch. Ich denke gerade so Kirschen oder Weintrauben, die kullern dann zwischen den, je nachdem, wie breit der Rost ist. Aber eigentlich viel falsch machen kann man da nicht, oder?
1: Das ist, denke ich, auch relativ machbar. Anders als bei dem folgenden Dessert, das ist zwar perfekt, wo es jetzt so heiß wird, aber ja, wie gut das gelingt, da bin ich mir selber noch ein bisschen unsicher. Ihr könnt nämlich Eis grillen.
0: Das geht?
1: Das soll wohl gehen. Da
0: okay.
1: Macht man halt vorher so eine Baiser-Schicht drum. Die wird dann halt wie so ein Marshmallow langsam braun von außen.
0: Ja,
1: und Eis
0: okay.
1: Innen soll wohl noch halbwegs kalt und halbwegs fest bleiben. Aber ich habe was anderes für dich. Du hast mir ja gerade vorhin verraten, dass du einen Pizzastein hast.
0: Genau, so ein Stein für auf dem Grill, ja.
1: Ja, da kann man auch was mitmachen, nämlich zum Beispiel so kleine Blätterteigtörtchen.
0: Oh ja, jetzt hast du mich. Da ist ja auch schon wieder wie Brot.
1: Das ist ein bisschen wie Brot, aber halt süßer. Du kannst sie zum Beispiel mit irgendeiner Marmelade garnieren. Kann ja alles sein, Aprikose, ja. Kirsche, was auch immer eure Lieblingsmarmelade ist. Und dann werden die einfach auf dem Pizzastein gebacken und schon hast du einen süßen Snack.
0: Das sollte ich auf jeden Fall mal ausprobieren, jetzt an dem schönen Wochenende auf jeden Fall. Ich weiß, Eisgrill, hat das vielleicht von euch da draußen schon mal jemand ausprobiert? Ich kenne das sonst nur hier von so einem Asia-Buffet oder beziehungsweise von so einem da kriegt man gebackenes Eis aus der Fritteuse dann
1: auch,
0: halt.
1: Auch eigentlich ganz geil. Ich weiß nicht, ob ich es mir auf dem Grill halt zutrauen würde. Ich glaube, wenn das schief geht, dann wird es eine richtige Sauerei.
0: Der Grill auf jeden Fall aus, wenn das schief geht. Also, vielleicht hat das schon mal jemand ausprobiert oder noch irgendeinen Geheim-Dessert-Tipp, den wir jetzt hier noch nicht dabei hatten. Ich bin sehr gespannt und leider knurrt mir auch schon der Magen. Schickt mir gerne WhatsApp direkt ins Studio.
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0: Die passende Grillmusik kommt jetzt hier aus den 2000ern. Come along.

0: Damit geht's zurück in die 2000er. 20 nach 11 haben wir es durch. Tobi Bitter ist hier. Ich hoffe, ihr könnt gleich, wenn das nicht schon habt, ins lange Wochenende starten.
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0: Dieser Freitag präsentiert sich wirklich von seiner sonnigen Seite. Wolken sind, wenn überhaupt, so dekomäßig noch unterwegs, sollten aber eigentlich überall strahlend blauer Himmel sein. Die Temperaturen am Nachmittag, je nachdem, wo ihr unterwegs seid, gehen rauf auf bis zu 28 Grad. Morgen am Samstag haben wir dann spätestens das absolute Freibadwetter. Wir kratzen teilweise an der 30-Grad-Marke morgen. 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Wir machen weiter mit dem Verkehrsservice und haben die A2 mit dabei. Dortmund Richtung Oberhausen zwischen Bottrop und dem Kreuz Oberhausen. 6 Kilometer Stau, 30 Minuten plus. Die A3 von Köln nach Arnheim zwischen Oberhausen West und Oberhausen. 4 Kilometer Stau, 15 Minuten plus. Und dann nochmal die A3 von Arnheim nach Oberhausen zwischen Dienstlaken Süd und Oberhausen Holten. 2 Kilometer, 10 Minuten plus. Dann habt ihr Blitzer gemeldet in Mülheim auf der Aktienstraße, in Oberhausen auf der Lindner Straße und in Wesel auf der Bisslicher Straße, in Dienstlaken auf der Karl-Heinz-Klingen-Straße. Falls ihr noch was entdeckt, dann sagt gern Bescheid.
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0: Schönen sonnigen Freitag wünsche ich euch. Das ist jetzt Musik von Justin Bieber.

0: Macht auf jeden Fall Lust auf den Festivalsommer. Alle Farben habt ihr gehört mit Baby Goodbye. Und ja, ich kann vom Prinzip her sagen, ich werde es nicht singen, aber Finale.
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0: Heute letzter Tag im Geldregen und unser Finalmann im Geldregen heißt Henrik Frost. Tag, Henrik.
2: Ja, hallo. Und bei mir am Telefon ist Moritz.
3: Hi.
2: Und Moritz, ich habe den Eindruck, du bist ein ganz ruhigen. Ich habe nämlich gerade gefragt, was du mit dem Geld machen würdest. Und da hast du mir erstmal von einem Event erzählt, das ansteht.
3: Genau, meine Hochzeit. Die findet dieses Jahr statt. Und wäre natürlich schön, wenn da finanziell irgendwo von außen was mit reinkommt. Ne?
2: Ja, ich habe das Gefühl, man kann dich wirklich nicht aus der Ruhe bringen.
3: Noch nicht.
2: Noch nicht, ja. Schauen wir mal, was passiert. Dann würde ich sagen, drücken wir mal die Daumen, dass da wirklich was von außen finanziell zur Hochzeit beigetragen wird. Ich stell dich in den Geldregen. Viel Glück.
3: Danke.
1: 250 Euro.
3: Weiter.
1: 650 Euro.
3: Weiter.
1: 1.300 Euro.
3: Weiter.
1: 2.000 Euro.
3: Weiter.
1: 2.200 Euro.
3: Weiter.
2: Ach, herrje.
3: Oh, schade.
2: Ich habe das Gefühl, auch das bringt dich nicht aus der Ruhe, Moritz.
3: Ja, noch nicht.
2: So einen ruhigen Zocker habe ich aber auch noch nie erlebt hier. Das ist einmalig. Ja. Ja, Moritz hat gezockt, ist über die 2.000 Euro, die garantiert drin waren, sogar noch weitergegangen, wollte testen, ob die 25.000 Euro da sind. Das Ergebnis habt ihr gerade gehört, heißt aber auch, die 25.000 Euro sind noch da. Wir kommen ihnen näher. Sie sind dann entweder jetzt in dieser neuen Runde oder in der danach. 25.000 Euro für euch die 50-50-Chance. 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

Wenn ihr den live sehen wollt, könnt ihr euch online bei uns bewerben für das Mark Forster Exklusivkonzert. Das ist jetzt noch Maria für euch. Blondie. Und gleich

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1: Mit Malte Albrecht, guten Tag. Das Tanken in NRW bleibt ein echtes Ärgernis, denn Verstöße gegen die Spritpreisregeln haben bis jetzt keine Folgen. Und es gab in den letzten Wochen viele Verstöße, Thorsten Adolfs aus dem News-Team.
2: Oh ja, seit April gab es mehr als 2600 unzulässige Preiserhöhungen an hunderten Tankstellen. Das Problem, bisher fühlt sich einfach keine Behörde bei uns dafür verantwortlich, diese Verstöße auch zu bestrafen. Obwohl das Gesetz Bußgelder von bis zu 100.000 Euro vorsieht, bleibt es deshalb bei uns aktuell ein zahnloser Tiger, so beschreibt es der ADAC. Das Verbraucherschutzministerium prüft zwar gerade, wer den Job übernehmen soll, aber einen konkreten Zeitplan gibt es dafür bis jetzt nicht. Für die Autofahrer bedeutet das leider, sie müssen beim Preisvergleich über die App weiterhin ganz genau hinschauen, denn im Moment müssen sich die Mineralölkonzerne noch keine Sorgen vor Bußgeldern machen.
1: Schauen wir mal auf den weltweiten Ölmarkt. Da schwanken die Preise im Vergleich zu früher gerade ziemlich extrem.
2: Ja, der Ölmarkt gleicht im Moment einer Achterbahnfahrt. Heute sind die Preise wieder um ungefähr 2,5% gestiegen. Der Grund ist nach wie vor die geopolitische Lage rund um den Irankrieg und die Straße von Hormus. Weil es aus den USA und dem Iran ständig widersprüchliche Aussagen gibt, wissen die Anleger nicht, ob ein Ende des Konflikts in Sicht ist oder eben nicht. Sobald es Hoffnung auf Entspannung gibt, sinken die Preise, kommen neue Drohungen, steigen sie sofort wieder an. Es bleibt also auch in diesem Bereich für uns alle ein ziemliches Glücksspiel an der Zapfsäule.
1: Thorsten Adolfs, dankeschön für die Infos. Und jetzt weitere Nachrichten, kurz und kompakt. Die vom Bundestag beschlossene Senkung der Flugticketsteuer geht der Branche nicht weit genug. Es brauche deutlich wirksamere Maßnahmen, etwa Entlastungen bei der Luftverkehrssteuer und den Luftsicherheitsgebühren, sagte Eurowings-Chef Kownacki. Der Branchenverband BDL fordert, die Ticketsteuer zeitweise ganz auszusetzen, um die Airlines wegen der stark gestiegenen Kerosinkosten zu unterstützen. Bei einem Cyberangriff auf einen externen Dienstleister zahlreicher Kliniken in Deutschland sind Daten von Zehntausenden Patienten gestohlen worden. Betroffen sind vor allem Privatversicherte und Selbstzahler, die unter anderem in den Unikliniken Köln, Freiburg und Ulm behandelt wurden. Die Hacker griffen hauptsächlich Stammdaten wie Namen, Adressen und Geburtsdaten ab, aber teilweise auch Angaben zu Diagnosen. Die Zahl der Einbürgerungen hat in NRW einen neuen Rekordwert erreicht. Nach Angaben des Statistischen Landesamtes bekamen letztes Jahr mehr als 76.000 Menschen einen deutschen Pass, so viele wie seit dem Jahr 2000 nicht mehr. Am häufigsten wurden Menschen aus Syrien eingebürgert. Es gibt eine bittere Nachricht für Manuel Neuer und den FC Bayern München. Der 40-jährige Nationalkeeper wird morgen beim DFB-Pokalfinale gegen Stuttgart nicht im Tor der Münchner stehen. Grund ist seine Wade, die weiter Probleme macht. Das hat der Verein vorhin bestätigt. Neuer will offenbar kein Risiko eingehen, denn er soll ja mit zur Fußball-WM fahren. Erst gestern hatte Bundestrainer Nagelsmann ihn als Nummer 1 für das Turnier in den USA, Kanada und Mexiko nominiert. Die Entscheidung sorgte für viele Diskussionen. Und das waren die Nachrichten mit Malte Albrecht.
3: Ja, so langsam läuft der Motor namens Frühsommer an. Wir bekommen heute Temperaturen teilweise von bis zu 28 Grad und überall Sonne und strahlend blauem Himmel. Morgen am Samstag, da wird sogar noch einen Ticken wärmer. Es ist absolutes Freibad und draußen Wetter. Regen ist kein Thema und tatsächlich bis zu 30 Grad möglich. Noch mehr Wetterinfos zum Nachlesen findet ihr jederzeit auf radio-kw.de und in der Radio-KW-App. Da gibt es zum Beispiel auch das Wetter für die nächsten 3 Tage für euch. Und der Verkehrsservice jetzt startet mit einer Warnmeldung. Vorsicht bitte auf der A3 Oberhausen Richtung Dortmund. Zwischen Oberhausen-Holten und Königshardt, da hat es einen Unfall gegeben. Die Unfallstelle, die ist auf der rechten und auf der mittleren Spur. Fahrt da bitte vorsichtig. Gibt aber auch schon Stau auf dem Abschnitt. Aktuell 2 Kilometer, plant da mal eine gute Viertelstunde mehr ein. Dann die A2 jetzt von Dortmund nach Oberhausen. Zwischen Bottrop und dem Kreuz Oberhausen 5 Kilometer Stau. Da verliert ihr gerade 20 Minuten. Dann haben wir noch die A3 von Köln nach Arnheim zwischen Oberhausen West und dem Kreuz Oberhausen. Aktuell 5 Kilometer Stau, 10 Minuten plus. Ihr habt Blitzer gemeldet. Und zwar unter anderem in Mülheim auf der Sana und auf der Nordstraße, in Oberhausen auf der Lindnerstraße, in Wesel auf der Bisslicher Straße oder in Dienstlagen auf der Karl-Heinz-Klingen-Straße. Falls ihr noch was entdeckt, dann meldet euch gerne.
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3: So richtig schönes Sommerwetter heute mit strahlend blauem Himmel und wenn überhaupt nur so ein paar Dekowölkchen, die unterwegs sind. Da brauchen wir kein Gewitter, da brauchen wir keinen Blitz. Ja, der ist gerade einmal eingeschlagen bei uns im Geldregen. Das reicht dann für mich, aber auch mehr brauchen wir davon gar nicht. 25.000 Euro in dieser oder in der nächsten Runde. Ihr könnt euch ab sofort dafür bewerben.
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0: Bebe Rexha legt Insomnia quasi neu auf. Zusammen mit Faceless, New Religion, habt ihr gerade gehört, hier in eurem Lieblingsradio.
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0: Ich habe, klar, bei dem Wetter auch schon mal nachgeguckt, was man denn so zum Grillen holen kann fürs Wochenende. Und unterm Strich, jetzt sind es meine Frau und ich, und vielleicht kriegen die Katzen auch noch ein bisschen was ab, weil die nerven sonst ordentlich. Aber am Ende hat man dann doch wieder einen riesen Teller voll mit Klamotten, die übergeblieben sind. Deswegen jetzt für euch Kollege Kevin Zimmer über das Phänomen der Grillreste.
2: Es ist doch so einfach, kauf nicht so viel Fleisch. Aber auch ich tappe immer wieder in die Fleischkauffalle. Da steht man dann so an der Fleischtheke und sagt sich,
3: wir werden schon etwas finden.
2: Und wir werden viel finden. Und dann schleppst du diese Massen nach Hause und bist einen halben Tag mit Würzen beschäftigt.
4: Einmal haben wir Masala, brauchen wir. Hier haben wir Curry. Hier ist Koriander. Hier ist der Kurkuma. Das sind die Gewürze, die wir brauchen.
5: Kurkuma? Meint er vielleicht Kurkuma?
2: Ja, das ist Robert Geis, der grillt gerne und der meint Kurkuma. Der meint schon Kurkuma. Der steht direkt neben dem Cheyenne-Pfeffer und der Vanille hier. Man muss sich schon mit Gewürzen auskennen, um diese Fleischmassen lecker damit einzureiben. Wobei, am Ende ist es eh egal, da kommt ja eh der helle Gewürzketchup drüber. Ja? Die Flasche, der man das Alter nur am vertrockneten Rest an der Öffnung ansieht und man damit auf Fliesen verfugen kann. Also, warum diese Mengen, die wir da kaufen zum Grillfest? Ja, im Steakhouse essen wir doch auch nur ein Stück Fleisch und nicht fünf. Du sagst halt abends dann noch, wenn so alles fertig gegrillt ist, ach, dann haben wir für morgen noch was. Aber so ein Hähnchensteak verdichtet sich über Nacht im Kühlschrank einfach zu Baustoff.
6: Ja, das sieht ja mehr als unappetitlich aus.
2: Mit dem hippen Couscous-Salat kannst du das Treppenhaus verputzen und der Blattsalat sieht einen Tag später aus wie die Frisur von Matthias Reim im Regen. Und dann sitzt du dir schweigend gegenüber, während deine Speiseröhre das Zeug probiert weich zu kneten. Und das dauert, ja? Genug Zeit, um darüber nachzudenken, ob man diese Mengen wirklich auch beim nächsten Mal kaufen will.
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0: Um kurz nach halb ein sind ein paar Wölkchen am Himmel unterwegs. Die haben aber einen reinen Deko-Charakter. Der Freitag, der präsentiert sich richtig schön sonnig bei Temperaturen von bis zu 28 Grad später noch. Der Samstag, der wird dann richtig sommerlich. Wir bekommen bis zu 30 Grad, kaum Wolken am Himmel, dafür jede Menge Sonne. Jetzt für euch der Verkehrsservice um kurz nach halb eins mit der A2 Dortmund Richtung Oberhausen zwischen Bottrop und dem Kreuz Oberhausen. 5 Kilometer Stau, da verliert ihr gerade 20 Minuten. Auf der A3 von Köln nach Arnheim zwischen dem Kreuz Oberhausen West und dem Kreuz Oberhausen nach einem Unfall 5 Kilometer Stau plus eine Stunde. Die A3 jetzt von Oberhausen nach Köln zwischen Mettmann und Langenfeld 7 Kilometer plus eine Viertelstunde. Die A40 Essen Richtung Duisburg zwischen Essen Zentrum und Mülheim-Winkhausen 5 Kilometer stockend. 10 Minuten plus und dann haben wir Blitzer aus verschiedenen Städten von euch gemeldet. Und zwar in Mülheim, die Sanachstraße ist mit dabei, die Aktienstraße und die Nordstraße. In Oberhausen haben wir die Lindnerstraße, da wird in beide Richtungen geblitzt. In Wesel die Bisslicher Straße und in Dienstlaken die Karl-Heinz-Klingen-Straße. Und falls ihr noch was entdeckt, dann könnt ihr euch gerne melden.
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0: und mit Lost Frequencies jetzt hier für euch.

0: Das ist Musik von Leonie, aktuell Don't Worry, habt ihr gerade gehört, hier bei uns. Und bei dem schönen Wetter können wir es vielleicht mit ein bisschen Geld noch schöner machen.
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0: Heute ist Finalfreitag, wir haben nur noch heute den Geldregen für euch und unser Mann im landesweiten Geldregenstudio. Das ist natürlich auch am Finale. Kollege Hendrik Frost.
2: Die nächste Runde Geldregen an diesem Finalfreitag jetzt mit Lena. Hallihallo.
3: Hallo.
2: Wie hast du den Tag schon genutzt?
3: Ich war tatsächlich schon eine Runde mit meinen Hunden im Wald spazieren und habe das Wetter genutzt, genau.
2: Die Loka, die ist nämlich Kommissarin quasi. Also die heißt Loka und nicht Rex. Und die Fans wissen jetzt schon, dass das eine Polizeihündin.
3: Richtig. Die ist erstmal nur reiner Schutzhund. Wir fahren ganz normal Einsätze und genau.
2: Und wenn es in so ein Geschäft geht, weil da jemand in ein Futtertiergeschäft eingebrochen ist, dann ist das für Loka der beste Einsatz überhaupt.
3: Richtig, genau. Dann würde ich total feiern.
2: So, und dann hast du mir gerade im Vorgespräch schon verraten, wenn du hier Geld gewinnst, möchtest du dein Auto abbezahlen.
3: Genau.
2: Du hast aber eine Bank, für die man unbedingt Werbung machen muss.
3: Meine liebe Omi war so lieb und dann würde ich das gerne schon mal zurückzahlen.
2: Viele Grüße an dieser Stelle, ja?
3: Genau.
2: So, Omi ist gedrückt übers Radio und du drückst jetzt den großen roten Button hier für den Geldregen. Viel Glück.
3: Dankeschön.
1: 2000 Euro.
3: Weiter.
1: 2300 Euro.
3: Weiter.
2: Auch nicht schon wieder.
3: Oh nein.
2: Ach, wie ärgerlich.
3: Oh nein.
2: Da haben wir mal die seltene Situation, dass der Geldregen wirklich bei den garantierten 2000 Euro losgeht. Und dann kommt doch noch der Blitz. Lena, es tut mir leid.
3: Ja, trotzdem lieben Dank.
2: Oh, streiche Loka von mir.
3: Das mache ich.
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2: Ich glaube, Lena hat auch auf die 25.000 Euro geschielt. Sie waren nicht drin. Das tut mir leid für Lena. Das ist gut für euch. Denn wir wissen jetzt, die 25.000 Euro sind definitiv jetzt in dieser Runde Geldregen drin. Es führt kein Weg dran vorbei. Ihr schnappt euch das Geld. 25.000 Euro ohne Blitz. Sagt vorher nicht Stopp. Und bewerbt euch hier.
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1: Mit Sarah Heinz. Guten Tag. Es bleibt knapp mit den Wohnungen. Laut dem Statistischen Bundesamt sind in Deutschland im vergangenen Jahr nur knapp 207.000 Wohnungen fertig geworden. So wenige wie seit 14 Jahren nicht mehr. Vor allem private Bauherren halten sich zurück. Viele Projekte kommen wegen der Kosten ins Stocken. José Nasiandi aus dem News-Team. Wie sieht die Lage beim Wohnungsbau aktuell denn aus?
2: Ja, die Lage ist angespannt. Allein wenn man sich die Entwicklung innerhalb eines Jahres anschaut. Laut Statistischem Bundesamt waren im vergangenen Jahr 18% weniger Wohnungen fertig als im Vorjahr. Besonders stark eingebrochen ist der Bau von Einfamilienhäusern. Gleichzeitig gibt es zwar wieder mehr Baugenehmigungen, aber viele Projekte kommen nicht so schnell voran. Eine Genehmigung bedeutet noch kein Neubau. Nach Angaben des Zentralverbands Deutsches Baugewerbe stauen sich aktuell mehr als 760.000 genehmigte Wohnungen, weil die Materialien und auch die Kredite immer teurer werden.
1: Und was würde passieren, wenn das so bleibt oder sich weiter verschärft?
2: Dann dürfte sich die Wohnungsnot weiter verschärfen, besonders in Ballungsräumen, wie zum Beispiel hier bei uns in NRW. Weniger Neubauten bedeuten meist höhere Mieten, noch mehr Konkurrenz um bezahlbaren Wohnraum. Der Zentralverband Deutsches Baugewerbe warnt außerdem davor, dass Familien mit normalem Einkommen zunehmend verdrängt werden könnten. Die Bundesregierung setzt deshalb laut Bundesministerin Huberts jetzt auf schnellere Genehmigungen, Förderprogramme und niedrigere Baukosten. Experten sagen aber, selbst bei steigenden Genehmigungen wäre eine echte Entlastung frühestens ab 2028 spürbar.
1: Danke, José, für die Infos. Noch mehr Meldungen jetzt kurz und kompakt. Knapp 2 Jahre nach dem Messerangriff in Solingen mit 3 Toten hat der Bundesgerichtshof in Karlsruhe das Urteil bestätigt. Der Täter wurde wegen Mordes zur Höchststrafe verurteilt. Er soll in einer Sicherheitsverwahrung untergebracht werden. Auf ihn wartet eine lebenslange Haftstrafe. Das Familienministerium soll Geld sparen. Bundesfamilienministerin Prien will deshalb prüfen, ob Kürzungen beim Elterngeld möglich sind. Die Höhe soll dabei nicht verhandelt werden, sagte sie der Welt. Stattdessen gehe es zum Beispiel darum, die Dauer des Elterngeldbezugs zu kürzen. Gleichzeitig wird im Bundestag heute über eine Entlastung für Eltern gesprochen. Die Koalition hat einen Gesetzentwurf vorgestellt, nach dem Kindergeld künftig ohne Antrag automatisch an Familien ausgezahlt werden soll. Sollte das Gesetz durchkommen, würde es ab 2027 greifen. Durch die Inflation ist vieles teurer geworden. Das merken auch Menschen, die gerne auf Konzerte und Festivals gehen. Trotzdem boomt die Branche. Laut dem Bundesverband der Konzert- und Veranstaltungswirtschaft gibt es inzwischen knapp 20% mehr Festivals als noch vor der Corona-Pandemie. Und das, während die Ticketpreise für Live-Shows wegen der hohen Produktionskosten im Schnitt um 30% angestiegen sind. Festivals bleiben aber beliebt, vor allem bei jungen Menschen. Verschiedene Studien zeigen, dass viele ihr Geld lieber für Erlebnisse ausgeben statt für Besitztümer. Und das waren die Nachrichten mit Sarah Heinz.
3: Der Freitag, der ist richtig schön sonnig. Da sind vielleicht noch 1-2 Deko-Wölkchen unterwegs, aber Regen ist da kein Thema mehr. Dafür kurze Buchse, würde ich sagen. Und T-Shirt. 28 Grad sind an diesem Freitag drin. Morgen am Samstag sogar bis zu 30 Grad. Wenn Wolken unterwegs sind, dann haben die auch keinen Regen mit dabei. Also absolut perfektes Wetter zum Rausgehen morgen. 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Da scheinen einige jetzt ins lange Wochenende zu starten und im Auto unterwegs zu sein. Stau und stockender Verkehr jetzt ab einer Viertelstunde plus mindestens. A2 Dortmund Richtung Oberhausen zwischen Bottrop und dem Kreuz Oberhausen 5 Kilometer Stau, 20 Minuten plus. A3 Köln nach Arnheim zwischen Duisburg-Wedau und dem Kreuz Oberhausen 11 Kilometer Stau, 40 Minuten plus. Die A40 von Duisburg nach Essen zwischen Mühl am Dümten und dem Dreieck Essen-Ost 8 Kilometer Stau, 20 Minuten plus. Und die A42 Kamp-Lintfort Richtung Dortmund zwischen Duisburg Neumühl und Oberhausen Zentrum 5 Kilometer Stau. Auch hier mindestens 20 Minuten plus. In Mülheim stehen Blitzer, die habt ihr gemeldet, und zwar auf der Nord, auf der Moritz, auf der Aktien- und auf der Sahnerstraße, in Oberhausen auf der Lindnerstraße, in Wesel an der Bisslicher Straße und in Dienstlaken an der Karl-Heinz-Klingen-Straße. Und falls ihr noch Meldungen für

0: einen Verkehrsservice habt, dann meldet euch doch gerne.
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0: Kommt alle gut an euer Ziel.
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Das ist neue Musik von Tiffany Harris für euch. Vertigo habt ihr gerade gehört. Und bei dem Wetter können wir natürlich das Thema Grillen nicht ignorieren. Und irgendwie so ein aktueller Trend scheint es zu sein, das Fleisch per WLAN-Thermometer auf dem Grill zu beobachten. Also da muss man nicht, wir haben so einen Gasgrill mit Deckel quasi, den musst du da nicht immer aufmachen. Dann kannst du einfach ein Thermometer reinstecken, verbindest dich mit der App und dann fröhlich, frisch das Steak aus dem

Grill, kannst du zumindest nicht mehr sagen, ist dein Fehler gewesen. Etwa dann im Zweifel die App. Aber ich bin ja mehr so ein Brotfreund beim Thema Grill, ne? Also Brot gehört für mich unbedingt dazu. Und da sind wir schon wieder beim nächsten Trend, weil irgendwie macht gefühlt gerade jeder sein eigenes Sauerteigbrot. Und wenn ihr so gut darin seid wie ich und der Starter sofort quasi eingehen würde, dann könnt ihr euer Brot quasi in den Urlaub schicken. Oder wenn ihr selber nur in den Urlaub fahrt. Es gibt tatsächlich ein Sauerteig-Hotel. Das hat ein Bäcker in Kiel eröffnet. Den Sauerteig könnt ihr da abgeben. Da wird sich dann drum gekümmert. Kostet 20 Euro für eine Woche. Die nächste Woche dann quasi 10 Euro. Alles inklusive füttern, warm halten, vielleicht sogar streicheln. Im Endeffekt, wenn es drauf ankommt, geht es eurem Sauerteigbrot dann bald besser als euch im Urlaub. Das ist jetzt aktuelle Musik für den Freitag von Kamrat.

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0: Dieser Freitag präsentiert sich von seiner richtig sonnigen Seite. Je nachdem, wo ihr unterwegs seid, sind heute tatsächlich schon bis zu 28 Grad drin und das bei fast ungestörtem blauem Himmel. Morgen am Samstag dann so ein richtiges Freibadwetter. Wir kratzen teilweise an der 30 Grad Marke und der Himmel, der sieht dann eigentlich morgen genauso aus wie heute. Damit sind wir auch schon beim Verkehrsservice um kurz nach 13:30 und da merkt man, glaube ich, dass der ein oder andere unterwegs ist in Richtung langes Pfingstwochenende, denn hier kommt jetzt alles ab mindestens einer Viertelstunde Zeitverlust. Die A2 von Dortmund nach Oberhausen, zwischen Bottrop und dem Kreuz Oberhausen 4 Kilometer Stau, Viertelstunde plus. Die A3 von Köln nach Arnheim, zwischen Duisburg-Weder und dem Kreuz Oberhausen 12 Kilometer Stau, da verliert ihr gerade eine Stunde. Dann haben wir die A40 von Duisburg nach Essen, zwischen Mühl am Heißen und dem Dreieck Essen-Ost, 7 Kilometer Stau, 20 Minuten plus. Die A40 jetzt in der Gegenrichtung zwischen Gelsenkirchen-Süd und Mülheim-Winkhausen, 9 Kilometer, stockend eine Viertelstunde plus. Und die A42 Kamp-Lindfort Richtung Dortmund zwischen Duisburg-Nord und Oberhausen-Zentrum, 6 Kilometer Stau, 20 Minuten plus. Dann haben wir Blitzer, unter anderem in Mülheim an der Sahnerstraße und an der Aktienstraße. Geblitzt wird aber auch in Oberhausen an der Lindnerstraße, da in beide Richtungen. Dann haben wir noch Blitzer, unter anderem in Hahn-Minkeln an der Diesforter Straße, in Xanten an der Rheinberger Straße, in Wesel am Herzogring oder in Wesel auch an der Trappstraße. Und falls ihr noch was entdeckt, meldet es einfach rein.
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0: Tag zusammen. Das ist jetzt Musik für euch von Sarah Larsen. Das passt zum Wetter da draußen. Gute Laune Musik, gute Laune am Freitag. Kommt gut ins Wochenende mit uns.

0: Pink habt ihr gerade gehört hier bei uns.
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0: Und bevor wir den Geldhahn abdrehen, wollen wir natürlich auch nochmal Henrik Frost hören. Es ist der Finalfreitag hier bei uns im Geldregen. Henrik, wer ist dran?
2: Bei mir am Geldregen-Telefon ist Bettina. Und Bettina, ich bin ja so ein bisschen neidisch. Du bist mir nämlich einen Schritt voraus. Du hast nämlich schon Feierabend und stehst mit, ja, eigentlich schon beiden Füßen im langen Wochenende.
3: So ungefähr.
2: So, und das wirst du verbringen mit Erna. Wer ist Erna?
3: Erna ist meine Hündin. Klein, aber oho. Die ist halt sehr selbstständig. Die ist nicht unbedingt halterbezogen. Die wartet jetzt schon darauf, dass es in den Wald geht.
2: Wart ihr schon mal im gemeinsamen Frauchen-Hundeurlaub?
3: Nee, haben wir noch nicht gemacht. Könnten wir aber mal machen.
2: Und das ist ja noch besser, wenn das jemand anderes bezahlt, ne?
3: Das wäre super.
2: Vielleicht machen wir das. Es liegt aber ganz an dir. Hier kommt dein Geldregen. Viel Spaß.
3: Alles klar.
1: 280 Euro.
3: Weiter.
1: 800 Euro.
3: Weiter.
1: 1.700 Euro.
3: Weiter.
1: 3.500 Euro.
3: Weiter.
1: 12.000 Euro.
3: Weiter.
1: 25.000 Euro.
3: Stopp.
2: Moment mal, jetzt müssen wir mal gucken. Was ist denn hier passiert? Bettina, weißt du, was gerade passiert ist?
3: Glaube, ich habe mal Glück gehabt und 25.000 Euro gewonnen.
2: Du sagst das so ruhig. Bettina, du hast 25.000 Euro gewonnen.
3: Ja, Wahnsinn, Wahnsinn. Super.
2: Was Mega. Machst du? Zittern deine Hände. Was macht der Puls?
3: Ja, ich sitze im Auto und habe die Scheiben zu. Mir ist sehr warm.
2: Dann lass die runter, soll doch jeder wissen.
3: Wahnsinn.
2: Bettina hat alles richtig gemacht mit ihren 25.000 Euro. Es ist Finalfreitag und es war noch nicht die letzte Runde. Wir machen weiter. 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

Alex Warren habt ihr gehört hier bei uns und gleich geht's weiter mit den Kollegen ab 14 Uhr hier im Nachmittag. Ich bin Tobi Bitter, wünsche euch ein schönes, langes, sonniges Pfingstwochenende. Macht's gut zusammen.

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19: 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Und jetzt zurück zu den Hits.

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3: Mit Sarah Heinz, guten Tag. Knapp 2 Jahre nach dem Messerangriff mit 3 Toten und 8 Verletzten in Solingen gilt das Urteil jetzt als rechtskräftig. Der Bundesgerichtshof in Karlsruhe hat die Revision des Angeklagten verworfen. Der Täter wird somit unter anderem wegen Mordes mit besonderer Schwere der Schuld zu einer lebenslangen Haftstrafe verurteilt. Außerdem wurde eine Sicherheitsverwahrung angeordnet. Im Sommer 2024 war der Täter auf dem Solinger Stadtfest mit einem Messer auf 11 Menschen losgegangen. Einen Tag später wurde er gefasst und hatte zu Prozessbeginn die Tat gestanden. Das lange Pfingstwochenende fängt an und es wird wohl Rekordstaus geben. Der ADAC rechnet für heute und morgen mit den bisher staureichsten Tagen des Jahres. Mehr dazu von Marc Weiß.
4: 3 Dinge kommen heute Nachmittag zusammen. Berufspendler, die nach Hause wollen, Pfingsturlauber, die übers Wochenende wegfahren und der Start von längeren Pfingstferien in einigen Bundesländern, unter anderem in Bayern und Baden-Württemberg. Mit etwas Pech treffen wir uns dann alle auf der Autobahn. Dazu kommen laut ADAC aktuell über 1000 laufende Baustellen. Wer heute oder morgen fährt, sollte also wirklich gute Nerven haben, sagen Verkehrsexperten. Für Sonntag wird weniger Verkehr erwartet, ab Montag dürfte es dann aber schon wieder eng werden, denn dann läuft schon der Reiserückverkehr. Die Bahn freut sich auf die Pfingsttage, denn offenbar steigen viele auf die Schiene um nicht im Stau zu stehen. Die Bahn meldet kurz vor Pfingsten eine extrem hohe Nachfrage nach Zugtickets. Damit es trotzdem nicht auch im Zug unbequem wird, empfiehlt der Konzern bei längeren Fahrten eine Sitzplatzreservierung oder mindestens vorher einen Blick in die Auslastungsanzeige zu werfen, denn voll wird es in den Zügen wohl auch.
3: Danke, Marc, für die Infos. Noch mehr Meldungen jetzt im Überblick. Der Bundestag hat die Apothekenreform beschlossen. Dadurch sollen Apotheken künftig mehr Leistungen für Patienten übernehmen können, wie zum Beispiel Impfungen und Vorsorge. Bundesgesundheitsministerin Waken sagte, dass die Aufgaben auf mehr Schultern verteilt werden müssten, um die Versorgung sicherzustellen. Die Stimmung in der deutschen Wirtschaft hat sich wieder etwas gebessert, wenn auch nur minimal. Das IFO-Geschäftsklima ist im Mai um 0,4 Punkte auf jetzt 84,9 Punkte gestiegen. Das sei eine kleine positive Überraschung und eine gute Basis für eine Erholung, hieß es von Wirtschaftsexperten. An NRWs Hochschulen wurden im vergangenen Jahr wieder mehr antisemitische Vorfälle gemeldet. Laut der Zentralen Beratungsstelle zu Antisemitismus an Hochschulen in NRW lag die Zahl im letzten Jahr bei 85 Fällen. Das sind 7,6% mehr als im Jahr davor und sogar 3,5-mal so viele Fälle wie 2023. Bei den Vorfällen geht es unter anderem um Beleidigungen, Bedrohungen und Sachbeschädigungen. Die Zahlen zeigen außerdem, dass die Vorfälle nicht direkt an das Geschehen in Nahost gekoppelt sind, sondern konstant hoch bleiben, wie zum Beispiel auch nach dem Waffenstillstand im letzten September. Und das waren die Nachrichten mit Sarah Heinz.
5: Danke dir, Sarah.
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5: Jetzt gerade sind es 24 Grad im Diersfurter Wald und auch in der Leucht. Heute ist es einfach sommerlich. Die Sonne knallt ordentlich. 14 Stunden Sonne bekommen wir heute. Morgen dann noch mehr Sonne. Und mehr Sommer bei um die 30 Grad. Rüber geht's jetzt auf die Straßen mit dem Radio KW Verkehrszentrum. Es wird geblitzt in Dienstlaken auf der Thyssenstraße, danke Tobias, in Hamminkeln auf der Diersfurter Straße und in Alpen auf der von Dorneck Straße. Im Stadtverkehr staut es sich auf der B8 zwischen Dienstlaken und Förde, da kommen 20 Minuten drauf. Und auch in Alpen auf der B58 auf Höhe der Grünteilkreuzung plant er 10 Minuten mehr ein. Dann zu den Autobahnen. Hier die Info. Auf der A59 Duisburg-Dienstlaken hat es in Höhe des Kreuzes Duisburg einen Unfall gegeben. Die Unfallstelle ist noch ungesichert. Dementsprechend staut es sich da auch. Da kommen 20 Minuten drauf. Dann auf der A2 Oberhausen-Dortmund zwischen dem Kreuz Oberhausen und Königshardt. Da sind 2 Fahrstreifen gesperrt wegen eines Unfalls. Da staut es sich auch. Da kommt eine Viertelstunde drauf. Dann noch die A3 Köln-Arnheim zwischen Duisburg-Wedau und dem Kreuz Oberhausen. 14 Kilometer Stau. Da kommt eine Stunde drauf. Und dann noch die A42 Kamp-Lindfort-Dortmund zwischen Duisburg-Beek und Oberhausen-Zentrum. 6 Kilometer Stau, da eine halbe Stunde plus. Gute Fahrt wünsche ich euch, solange es geht. Kommt gut durch.
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5: Das stimmt. Hallo zusammen.

LKW am Freitagnachmittag und Kreis Wesel, ich brauche jetzt eure Hilfe, ganz dringend sogar. Beziehungsweise Marie, die hat sich nämlich bei uns gemeldet. Und die sucht nach Männern aus Wesel, die am 24. April eine Kegeltour nach Münster gemacht haben. Da sind sie mit einem Zug hingefahren. So, warum? Weil diese Männer aus Wesel, ja, die am 24. April eine Kegeltour gemacht haben nach Münster, einer 90-Jährigen geholfen haben, die ganz, ganz schnell zu einer Beerdigung musste. Und die hat die Beerdigung fast verpasst, weil der Zug umgeleitet wurde. Aber die Männer aus Wesel haben ihr dann geholfen, der Frau ein Taxi gerufen und auch mit dem Rollator und Pipapo ganz schnell geholfen, dass diese Frau wirklich noch bei der Beerdigung sein konnte. So, jetzt möchte die Familie sich natürlich bedanken, weil weiß aber nicht bei wem. Also, wenn ihr was wisst, schickt mir noch gerne WhatsApp an die 0800 801 und 4 mal die 8 und mit ein bisschen Glück haben wir die Männer gefunden.

0: Na, habt ihr dieses Wochenende schon was geplant? Ich meine, es ist Sommer, Sonne, Sonnenschein, langes Wochenende. Fahrt ihr weg? Falls ja, habe ich die Info für euch. Wenn ihr Richtung Osten fahrt, nicht erschrecken. Viele werden in Schwarz verkleidet sein, weil in Leipzig jetzt das Wave-Gotik-Treffen ist. Das ist so ein Festival und so ein Mittelaltermarkt. Und wenn ihr euch jetzt fragt, hey, was ist das? Jetzt gibt's die Antworten.
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2: Treffen sich morgens beim Bäcker ein Vampir, eine Barockgräfin und ein Typ mit Hörnern. Das ist kein Witz, sondern normal. An Pfingsten in Leipzig. Da treffen sich eben Menschen, die sich stundenlang vorm Spiegel aufbrezeln, um dann auszusehen, als wären sie seit 400 Jahren tot. Das ist gruselig. Und solche Untoten sind dann praktisch nicht mehr zu unterscheiden von Kleinkindeltern nach einem Kindergeburtstag. Aber es ist auch beeindruckend. Viele Outfits sind komplett selbst gemacht und nicht selten werden 14 Gardinen, 3 Ledersofas und eine komplette Fledermaus verarbeitet. Das ist sehr kreativ und das ganze Fest ist in der Regel auch sehr friedlich. Es kommt häufig vor, dass wir da einen blutüberströmten Vampir sehen, der in sein Handy ruft.
3: Ja, Mami, ich dich auch. Ich dich aber noch viel mehr. Tschüssli Müsli.
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0: So, für alle, die gerade in Rheinbeck unterwegs sind, in Rheinbeck-Ossenberg, hat es an der Graf-Luitpold-Straße an der Einfahrt zu Solvay einen Unfall gegeben. Da ist ein Motorrad mit einem Auto zusammengeprallt. Beide Betroffenen sind aber, wenn dann, nur leicht verletzt. Es sollte also gleich wieder alles frei sein. Gute Fahrt euch!
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0: Wir haben es genau 14:30, das heißt Zeit für die Radio KW Nachrichten mit Petra Aßmann.
1: Schönen guten Tag.
0: Kamp-Lintfort hat einen großen Giftmüllskandal. Bisher betraf er vor allem zwei Verdachtsflächen im Bereich Rossenreierfeld. Petra, jetzt ist eine weitere dazugekommen.
1: Ja, sie fällt in den Zuständigkeitsbereich des Kreises. Der hat heute bekannt gegeben, dass es sich um ein Betriebsgelände handelt. Wo genau, sagt er nicht. Es besteht der Verdacht, dass auch hier belastete Böden angeliefert wurden. 2100 Tonnen, das sind rund 90 Lkw-Ladungen.

0: Im April hatte der Kreis die Ermittlungsergebnisse erhalten. Wo das Material genau geblieben ist, wird noch weiter untersucht.
1: Ist denn schon klar, ob der Skandal Folgen für die Umwelt hat?
0: Also schon nach dem ersten Verdacht waren Proben genommen worden. Leicht erhöhte Werte gab es bei einem Pflanzenschutzmittel und Schwermetallen. Der Gutachter sagt, für Mensch und Natur ist das nicht gefährlich. Die Kontrollen gehen aber weiter.
1: Und jetzt gibt es weitere Meldungen im Überblick.
0: Der VRR macht gestressten Pendlern zwischen Moers und Xanten schon mal Lust auf das Bahnfahren der Zukunft. Er hat die neuen Züge für RB31 und RE44 vorgestellt. Sie sind batteriebetrieben und sollen die alten Dieselloks ersetzen. Ab Ende nächsten Jahres sollen sie auf insgesamt 10 Strecken schrittweise starten. Die neuen Akkuzüge sollen schneller sein und mehr Komfort bieten, zum Beispiel mehr Sitzplätze. In Förde ist eine 72-Jährige auf dem Waldfriedhof besonders dreist ausgeraubt worden. Sie kümmerte sich um das Grab ihres Mannes, als die Täter zuschlugen. Sie hatten zuerst vorgetäuscht, ihr bei der Gießkanne helfen zu wollen. Die Frau lehnte das aber ab. Als sie sich später über das Grab beugte, wurde sie plötzlich in den Schwitzkasten genommen. Einer riss ihr dann die Goldkette vom Hals. Beide konnten flüchten. Das alte Rathaus in Rheinberg hat 2 weitere Kunstwerke bekommen. Seit rund einer Woche ist es wieder eröffnet mit neuem Glasanbau. Hier stehen jetzt 2 Alltagsmenschen. Das sind lebensechte Figuren, oft mit Augenzwinkern dargestellt. Der Kräuterbitterhersteller Underberg hat sie gespendet. Das Unternehmen war vor 180 Jahren in dem Rathaus gegründet worden. Es hat auch schon die Turmuhr finanziert.
1: Danke dir, Petra, für die Infos. Jetzt das Wetter hier für den Niederrhein von Radio KW. Jetzt am Nachmittag sind wir absolut im Sommer angekommen. Aktuell sind es 25 Grad in Wesel am Kornmarkt und auch in Xanten am Sankt-Viktor-Dom. Morgen wird es dann noch wärmer mit Sonne pur bei um die 28 Grad. Jetzt geht's auf die Straßen mit dem Radio KW Verkehrszentrum. Es wird geblitzt in Dienstlaken auf der Karl-Heinz-Klingen-Straße, in Xanten auf der Rheinberger Straße und in Wesel auf dem Herzogenring. Im Stadtverkehr, hier die Info, hier steht ihr am allerlängsten, B58 in Wesel auf Höhe der Rheinbrücke plus 20, dann auf der B8 zwischen Dienstlaken und Wesel auf der gesamten Strecke, da staut es sich, da kommen auch 20 Minuten drauf. Und dann noch die B58 in Alpen auf Höhe der Grüntalkreuzung, da kommt eine halbe Stunde drauf. Zu den Autobahnen, hier die Info, auf der A31 Oberhausen-Gronau zwischen Schermbeck und Lembeck, da liegen Reifenteile auf der Fahrbahn. Auf der A59 Duisburg-Dienstlaken, da hat es einen Unfall gegeben in Höhe des Kreuzes Duisburg. Dementsprechend staut es sich da kommt eine halbe Stunde drauf. Dann die A3 Köln-Arnheim zwischen Duisburg-Wedau und dem Kreuz Oberhausen. 10 Kilometer Stau, auch plus eine halbe Stunde. Und dann noch die A42 Kamp-Lindfort-Dortmund zwischen Duisburg-Beek und Oberhausen-Zentrum. 6 Kilometer Stau, da kommt auch eine halbe Stunde drauf. Jetzt atmen wir tief durch und versuchen, die Klimaanlage, wenn ihr eine habt, im Auto einfach nochmal aufzudrehen. Hauptsache, ihr kommt sicher an. Wir schaffen das zusammen.
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1: So ist es. Hallo zusammen.

0: Sommersonne, Sonnenschein, ja, das haben wir gerade, aber on top. Wie können wir euch noch mehr glücklich machen? Ja, ich habe da so eine Ahnung.
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0: Wenn man mal richtig dick Geld gewinnt, ja, das macht doch noch mehr glücklich als das Wetter. Ob das jetzt der Fall ist, wir lauschen mal rein bei Hendrik Frost im landesweiten Geldregenstudio.
2: Wir sind im Finalfreitag, jetzt noch eben in der Leitung ist Tobias und Tobias verbringt gerade die Zeit auf dem Feld.
3: Ja, das ist so ungefähr richtig. Ich stehe auf dem Kornhaus, bringe mein letztes Puder Getreide aus der letzten Ernte weg.
2: So, und dann hoffe ich, hast du gleich Feierabend, weil das Wochenende, das wird feierwütig.
3: Genau, wir haben Schützenfest dieses Jahr, dieses Wochenende. Da wäre es schön, ein bisschen Geld noch mit hinzunehmen, dann kann man vielleicht auch mal die eine oder andere Runde geben.
2: Ja, da macht man sich beliebt. Hättest du denn da auch noch Ambitionen drauf, den Vogel runterzuholen?
3: Wenn meine Frau mitspielt, die nächsten Jahre bestimmt mal, ja.
2: Ja, gut, das muss abgeklärt sein. Da steht einiges an Kosten ins Haus. Am Zeitaufwand kann ich nichts ändern. Bei den Kosten könnte ich mich beteiligen. Aber bei auch das machst du eigentlich hier alleine. Es liegt ganz in deiner Hand. Ich würde dich jetzt in den Geldregen schicken, Tobias.
3: Sehr gerne.
1: 400 Euro.
3: Weiter.
1: 900 Euro.
3: Weiter.
1: 1.500 Euro.
3: Weiter.
1: 2.000 Euro.
3: Stopp.
2: Das ist eine Punktlandung bei 2.000 Euro.
3: Ja, sehr schön. Das freut mich.
2: Ich weiß nicht, wie viele Runden kann man davon ausgeben auf dem Schützenfest?
3: Ich denke mal, das ein oder andere 30 bis 50 Liter fast wird drin sein.
2: Ja, versauf aber nicht alles, sonst ist die Freundin sauer.
3: Richtig, wir müssen ja auch noch in Urlaub.
2: Ja, ich habe das Gefühl, das wird ein schönes Wochenende bei Tobias. So, und jetzt brauchen wir noch mal so ein bisschen dramatische Musik. Ja, perfekt. Denn wir sind jetzt in der finalen Geldregenrunde dieser Saison. Wir haben noch eine Runde Geldregen für euch. Eine einzige. 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

0: Unsere Nachrichten nach nur einem Spot.
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4: Mit Sarah Heinz, guten Tag. Der Fall des Messeranschlags von Solingen ist juristisch abgeschlossen. Der Bundesgerichtshof hat die Revision des Täters verworfen und damit das gegen ihn verhängte Urteil bestätigt. Der Mann muss lebenslang ins Gefängnis mit anschließender Sicherheitsverwahrung. Bei dem Attentat im August 2024 waren in Solingen 3 Menschen getötet und weitere schwer verletzt worden. Mehr dazu von José Nasjandi.
5: Das Gericht hatte den damals 27-Jährigen im vergangenen September wegen dreifachen Mordes, 10-fachen versuchten Mordes und Mitgliedschaft in der Terrororganisation Islamischer Staat schuldig gesprochen. Die Richter sahen es als erwiesen an, dass der Täter beim Stadtfest in Solingen gezielt Besucher von hinten angegriffen und auf Hals und Nacken eingestochen hatte. 3 Menschen starben, 8 weitere wurden teils lebensgefährlich verletzt. Der Täter war einen Tag nach der Attacke festgenommen worden und hatte die Tat später gestanden. Der Bundesgerichtshof erklärte jetzt bei der Überprüfung des Urteils keine Rechtsfehler gefunden zu haben. Damit bleibt es bei lebenslanger Haft mit besonderer Schwere der Schuld. Die meisten Verurteilten mit dieser Strafe kommen häufig bis zum Lebensende nicht mehr frei.
4: Danke für die Infos, José. Mehr wichtige Meldungen hört ihr jetzt in der Zusammenfassung. Mit Blick auf Trumps Anordnung, mehr US-Soldaten nach Polen zu schicken, haben die NATO-Außenminister bei ihrem Treffen in Schweden mehr Klarheit aus Washington gefordert. Es bleibe verwirrend und nicht immer leicht zu durchschauen, hieß es. US-Außenminister Rubio sagte in der Zwischenzeit, dass die Truppenverlegungen nicht als Bestrafung gemeint seien. Hunde und Katzen in der EU müssen künftig gechippt werden. Dieser Regel haben die EU-Staaten heute in Brüssel zugestimmt. So soll zum Beispiel der illegale Handel mit Tieren eingedämmt werden. Es gibt dabei aber mehrjährige Übergangsfristen. Für Hunde greift die Regel in der privaten Haltung 10 Jahre nach Inkrafttreten, für Katzen nach 15 Jahren. Im Handel müssen Tiere schon nach 4 Jahren gechippt werden. In München wurden 3 Männer wegen der Unterstützung der sogenannten Kaiserreichsgruppe verurteilt. Die Gruppe soll unter anderem vorgehabt haben, den damaligen Gesundheitsminister Lauterbach zu entführen. Die Angeklagten sollen kritisch gegenüber den Corona-Maßnahmen gewesen sein, so sehr, dass sie bereit waren, die staatliche Ordnung der Bundesrepublik zu bekämpfen. Die Lage beim Wohnungsbau sieht weiterhin eher schlecht aus. Knapp 207.000 neue Wohnungen wurden im vergangenen Jahr fertig gebaut, so wenige wie seit 14 Jahren nicht mehr. Das zeigen Zahlen des Statistischen Bundesamts. Vor allem bei privaten Bauherren kommen viele Projekte wegen der Kosten ins Stocken. Besonders stark eingebrochen ist demnach der Bau von Einfamilienhäusern. Gleichzeitig gibt es zwar wieder mehr Baugenehmigungen, die Projekte kommen aber nicht so gut voran. Laut dem Zentralverband Deutsches Baugewerbe stauen sich aktuell mehr als 760.000 genehmigte Wohnungen, weil die Materialien und auch die Kredite immer teurer werden. Weniger Wohnraum heißt oft höhere Mieten und mehr Konkurrenz bei der Wohnungssuche, vor allem in Ballungsräumen wie bei uns in NRW. Und das waren die Nachrichten mit Sarah Heinz.
6: Danke dir, Sarah. Jetzt gibt's hier das Wetter für den Niederrhein aktuell. 25 Grad in Dienstlaken am Alpmarkt und auch in Mörs-Hochstraß. Heute ist Sommer angesagt, die Sonne knallt ordentlich. 14 Stunden Sonne heute. Morgen gibt's dann noch mehr Sonne und es wird noch wärmer bei um die 30 Grad. Rüber geht's jetzt auf die Straßen mit dem Radio KW Verkehrszentrum. Es wird geblitzt in Xanten auf der Rheinberger Straße, in Wesel auf dem Herzogenring und in Dienstlaken auf der Karl-Heinz-Klingen-Straße. Im Stadtverkehr braucht ihr hier mindestens 20 Minuten länger. Auf der B58 in Wesel zwischen Büderich und dem Südring auf der Rheinbrücke. Dann auf der B8 zwischen Dienstlaken und Wesel. Immer mal wieder staut es sich da, da kommen auch 20 Minuten drauf. Und dann noch auf der B67 zwischen Kerum und Rees, auch plus 20. Zu den Autobahnen. Auf der A59 Duisburg-Dienstlaken hat es einen Unfall gegeben und zwar in Höhe des Kreuzes Duisburg. Die Unfallstelle ist ungesichert, fahrt da vorsichtig. Dementsprechend staut es sich auch, da kommt eine halbe Stunde drauf. Dann die A3 Köln-Arnheim zwischen dem Kreuz Ratingen-Ost und dem Kreuz Oberhausen. 19 Kilometer Stau, da kommt eine Stunde drauf. Und dann noch die A40 Duisburg-Essen zwischen Duisburg-Häfen und Duisburg-Kaiserberg. 3 Kilometer Stau, auch da kommt eine halbe Stunde drauf. Ich fühle mit allen, die gerade im Auto sitzen. Ich hoffe, ihr kommt gut an.
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6: Hallo!

Ihr hört Radio KW 10 nach 3 ist durch. Ja, wir haben es gerade 25 Grad in Schermbeck an der Gesamtschule zum Beispiel. Also Sommer ist auf jeden Fall da. Es ist auch ein bisschen stickig hier im Studio, aber ich möchte mich nicht beklagen. Schließlich ist Sommer einfach schön. Und jetzt gibt es noch mehr Feeling dafür. Ich spiele nämlich jetzt den WM-Song für die Fußball-Weltmeisterschaft, die ja bald in den USA, Mexiko und Kanada stattfindet. Und zwar ist der von Shakira und der heißt Die Die. So, wir gehen rein. Fehlt nur noch das Wassereis für das perfekte Sommerfeeling, ne?

0: Nico Santos ist das. Wir haben es gleich 20 nach 3. Ja, seit gestern gibt es beim Mörs Festival ganz viel Musik und Kultur. Aber jetzt am langen Wochenende gibt es noch viel, viel mehr.
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0: Michelle Bollen aus dem Radio KW Team. Du hast den Überblick. Was ist so los?
2: Ja, heute Mittag ist die Landpartie gestartet am Kloster Kamp in Kamp-Lintfort. Von Kunst über Mode, Schmuck, Genuss und Garten gibt's da wirklich alles. Um die 150 Aussteller sind mit dabei. Kostet für Erwachsene 12 Euro Eintritt. Tickets gibt's online oder an der Tageskasse. Der Markt geht noch bis Montag.
0: Also ich find's ja persönlich gemütlich, so zum Schlendern, so tagsüber ein bisschen. Aber was ist denn am Abend noch los?
2: Heute Abend, da gibt's eine Techno-Party in Hamminkeln. Organisiert von den Jungschützen und gefeiert wird im Sportpark am Mühlenrott. Tickets gibt's online für 12 Euro und an der Abendkasse dann für 15. Das geht dann los um 21 Uhr.
0: Okay, also unser Feierabendprogramm für heute ist fertig geplant. Ja. Was steht morgen an?
2: Da wird im Feuer und Flamme in Förde gefeiert. Da startet eine Ü30-Party. Ein DJ legt auf und das geht um 20 Uhr los. Wer spontan kommt, der zahlt 12 Euro an der Abendkasse.
0: Kurzer Blick nochmal eben aufs Thermometer. Es ist ja 25 Grad und am Wochenende wird es noch wärmer, also 1A-Wetter. Was können wir denn vielleicht auch draußen machen?
2: Also neben ins Wasser springen oder so natürlich grillen und so weiter, nach Xanten fahren. Da ist nämlich römisches Wochenende im APX. Da zeigen Gladiatoren von Samstag bis Montag, wie früher gekämpft wurde. Oder ja, ihr holt euch einfach nebenan ein Fischbrötchen beim Fischmarkt im Naturbad Xantener Südsee. Sonntag und Montag ist der von 11 bis 18 Uhr und da müsst ihr auch nichts zahlen.
0: Also ich würde sagen, mit den Infos kann das Wochenende nur noch gut werden. Danke dir, Michelle.
2: Gerne.
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0: 3 Minuten waren wir kurz in den 80ern. Jetzt geht's aber zurück, denn es ist 3:30. Also Zeit für die Radio KW Nachrichten mit Petra Aßmann.
1: Schönen guten Tag.
0: Zugfahren zwischen Moers und Xanten soll schöner und auch schneller werden, Petra. Ein Stück dieser Zukunft hat der VRR jetzt vorgestellt, ne?
1: Ja, der VRR hat die neuen Züge für die RB31 und den RE44 präsentiert. Sie sind batteriebetrieben und sollen die alten Dieselloks ersetzen. Allerdings erst ab Ende nächsten Jahres, ein bisschen Geduld ist also noch nötig. Unter anderem müssen noch Oberleitungen gebaut werden. Insgesamt sind 76 neue Züge auf 10 Strecken geplant.
0: Die Züge sollen ja umweltfreundlicher sein, aber was tut sich für die Pendler?
1: Also die können darauf hoffen, sag ich mal, dass die RB31 pünktlicher wird. Außerdem gibt es mehr Komfort, zum Beispiel mehr Platz. Bis zu 160 Sitzplätze sind geplant. Alles ist barrierefrei und es gibt künftig eine anständige Klimaanlage.
0: Und jetzt gibt's weitere Meldungen im Überblick.
1: In Kamp-Lintfort gibt es einen weiteren Verdacht im Giftmüllskandal.

0: Skandal. Es geht um das Gelände eines Betriebes, sagt der Kreis. Der Name der Firma wird aber nicht genannt. Hier könnten 2100 Tonnen belastete Böden illegal entsorgt worden sein. Das entspricht 90 Lkw-Ladungen. Bei Proben wurden leicht erhöhte Werte bei Herbiziden und Schwermetallen festgestellt. Das Gutachten sieht aber keine Gefahr für Mensch und Umwelt. Ausgerechnet über Pfingsten wird schon wieder die A40 bei Duisburg voll gesperrt. Betroffen sind Autofahrer in Richtung Essen und zwar zwischen Kaiserberg und dem Kreuz Duisburg. Die Autobahn GmbH baut hier an einer Brücke und verlegt riesige Betonfertigteile. Die Sperrung startet heute um 21 Uhr und dauert bis Dienstag früh. Auch auf A59 und A42 dürfte es dann noch voller werden. In Hamminkeln-Dingden hat heute ein Umspannwerk gebrannt. Die Flammen schlugen dabei mehrere Meter hoch. Wie das Feuer ausgebrochen ist, muss noch ermittelt werden. Verletzt wurde niemand. Die Feuerwehr musste gegen 12:30 an den Rissenweg ausrücken und einen Trafo löschen. Dabei kam es auch zu einem Stromausfall, berichteten uns Radio-KW-Hörer. Der zuständige Versorger hat sich laut Polizei vor Ort darum gekümmert.
1: Danke, Petra, für die Infos. Jetzt das Wetter hier für den Niederrhein am Nachmittag. Also ich würde sagen, wir sind absolut im Sommer angekommen. Aktuell 25 Grad in Wesel-Ginderich und in Alpen am Freizeitsee. Morgen wird es dann noch heißer und noch mehr Sonne, wobei das eigentlich gar nicht geht. Eigentlich ist ja heute schon Sonne pur. Morgen dann aber bei um die 28 Grad. Jetzt geht's auf die Straßen mit dem Radio-KW-Verkehrszentrum. Es wird geblitzt in Xanten auf der Rheinberger Straße, in Wesel auf der Trappstraße und in Dienstlaken auf der Karl-Heinz-Klingen-Straße. Im Stadtverkehr kommen jetzt die Staus, wo ihr wirklich am allerlängsten steht, und zwar auf der B58 zwischen Büderich und der Rheinbrücke. Da kommt eine halbe Stunde drauf, dann die B8 zwischen Dienstlaken und Wesel, da staut es sich insgesamt, da kommen auch eine Viertelstunde drauf, und dann die B67 zwischen Bocholt und Kehrum, da kommen 20 Minuten drauf. Zu den Autobahnen. Auf der A59 Duisburg-Dienstlaken in Höhe des Kreuzes Duisburg hat es einen Unfall gegeben. Dementsprechend staut es sich auch da kommt eine halbe Stunde on top. Die A3 Köln-Arnheim zwischen dem Kreuz Ratingen-Ost und dem Kreuz Oberhausen, 18 Kilometer Stau, da kommen 50 Minuten drauf. Und dann noch die A42 Kamp-Lindfort-Dortmund zwischen Duisburg-Beek und Oberhausen-Zentrum, 8 Kilometer Stau, auch da plus eine halbe Stunde. Ich wünsche euch eine gute Fahrt. Kommt gut an, unversehrt.
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2: Und der Moment ist gekommen. Die letzte Runde Geldregen an diesem Finalfreitag. Und das Ticket dafür hat sich Franka gesichert. Und ich glaube, du bist happy darüber.
3: Ja, ich freue mich riesig.
2: Und du bist gerade guter Laune. Bei euch zu Hause wird begrünt.
3: Jawohl. Wir machen einmal Kräuterchen, Tomatenpflanzen, alles, was man so für diese gesunde Ernährung braucht.
2: Ach, wie schön. Dann kann der Sommer und vor allem jetzt dieses lange Wochenende ja kommen. Vielleicht kannst du da auch noch ein paar Münzen einpflanzen gleich, dann kommen Geldscheine oben raus. Wenn das nicht klappen sollte, kann es gut sein, dass ich dir Geld schenke. Wofür würdest du es denn gebrauchen?
3: Wir würden das Geld einmal für Portugal benutzen. Wir möchten da gerne Freunde besuchen.
2: Ach, guck mal, Freundesbesuch im Ausland. Die wohnen schön in der Sonne, ne?
3: Genau, die haben es richtig gemacht.
2: Ja, guck mal, Franka, vielleicht kannst du hinfliegen. Hier kommt der Geldregen für dich. Vermeide den Blitz im besten Fall. Und dann go for it.
1: 1.000 Euro.
3: Weiter.
1: 1.700 Euro.
2: Das sind 1.700 Euro für dich.
3: Juhu!
2: Ganz viel Spaß mit dem Geld, ganz viel Spaß in Portugal.
3: Danke, danke, danke.
2: Du bist happy auf einer Skala von 0 bis...
3: auf einer 20.
2: Und damit haben wir Franka auch noch glücklich gemacht. Wie schön, das war sie also. Die Geldregensaison. Ich habe mich über jeden und jede von euch gefreut. Wir haben möglichst viele von euch glücklich und vielleicht auch ein kleines Stückchen reich gemacht. Danke, dass ihr dabei wart. Und jetzt wünsche ich euch ein schönes, langes Pfingstwochenende. Genießt das Wetter. Ich bin Hendrik Frost. Bis bald.
1: Finalfreitag.

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1: Mit Sarah Heinz. Guten Tag. Der Bundestag hat beschlossen, dass Apotheken deutlich mehr Aufgaben übernehmen dürfen. Künftig sollen Patientinnen und Patienten dort nicht nur Medikamente bekommen, sondern zum Beispiel auch mehr Impfungen und Vorsorgeangebote. Bundesgesundheitsministerin Waken will damit Arztpraxen entlasten und gleichzeitig das Apothekennetz auf dem Land stärken. José Nasiandi aus dem News-Team. Was genau sollen Apotheken künftig denn zusätzlich anbieten dürfen?
2: Beispielsweise mehr Impfungen. Gegen Grippe und Corona war es ja bisher schon möglich. Künftig sollen unter anderem Impfungen gegen Tetanus oder gegen Hirnhautentzündung, die durch Zecken übertragen wird, dazukommen. Dazu kommen noch Vorsorgeangebote, Schnelltests auf bestimmte Infektionen, sogar Blutabnahmen zur Kontrolle von Medikamentenwirkungen. Außerdem sollen Apotheker in bestimmten Fällen rezeptpflichtige Medikamente auch ohne neues Rezept abgeben dürfen. Zum Beispiel, wenn jemand ein Medikament dringend weiter braucht, das in der Vergangenheit regelmäßig verschrieben wurde. Das Ganze soll vor allem die Arztpraxen entlasten und die Patienten schneller versorgen.
1: Und warum gibt es trotzdem Kritik an dem Gesetz?
2: Ja, vor allem Ärzteverbände sehen die Pläne kritisch. Die Kassenärztliche Bundesvereinigung warnt davor, Diagnosen und Therapien immer stärker aus den Arztpraxen herauszuverlagern.

0: Die Kassenärzte finden deutliche Worte und sagen, Medikamente seien keine Bonbons. Kritisiert wird außerdem, dass Patienten manche Medikamente ohne Rezept zwar einfacher bekommen könnten, die Kosten dann aber oft selbst tragen müssten. Die Bundesregierung betont, es gehe nicht darum, die Ärzte zu ersetzen, sondern die Versorgung insgesamt flexibler zu machen.
1: Danke, José. Mehr Meldungen jetzt im Überblick. Mit Blick auf den NATO-Gipfel im Juli ist Außenminister Wadefuhl optimistisch. Er rechnet damit, dass man sich bis dahin mit den USA über eine gemeinsame Zukunft des Bündnisses einigen würde. Das sagte Wadefuhl heute nach einem NATO-Treffen in Schweden. Nach dem Ausbruch des Ebola-Virus im Kongo geht es mit den Fallzahlen weiter nach oben. Die WHO meldet inzwischen fast 750 Verdachtsfälle und 177 mutmaßliche Todesfälle im Land. Es würden zwar Fortschritte bei den Tests gemacht, Gewalt und Unsicherheit würden die Bekämpfung des Virus aber erschweren, hieß es. Im vergangenen Jahr hat es in NRW so viele Einbürgerungen wie seit über 20 Jahren nicht mehr gegeben. Nach Angaben des Statistischen Landesamtes haben letztes Jahr mehr als 76.000 Menschen einen deutschen Pass bekommen, so viele wie seit dem Jahr 2000 nicht mehr. Am häufigsten wurden Menschen aus Syrien eingebürgert. Viele Autofahrerinnen und Autofahrer brauchen heute viel Geduld. Zum Start des Pfingstwochenendes staut es sich an vielen Stellen in NRW. Der ADAC ist im Vorfeld von Rekordstaus Auto gegangen und rechnet für heute und morgen mit den bisher staureichsten Tagen des Jahres. Für Sonntag wird dann weniger Verkehr erwartet. Ab Montag dürfte es aber schon wieder eng werden durch den Reiserückverkehr. Viele haben sich fürs lange Wochenende Bahntickets besorgt, aber auch in den Zügen könnte es voll werden. Die Deutsche Bahn rät dazu, Sitzplätze zu reservieren. Und das waren die Nachrichten mit Sarah Heinz.
2: Danke dir, Sarah. Jetzt das Wetter hier für den Niederrhein. Aktuell 26 Grad in Kamp-Lintfort am Streichelzoo und auch in Hamminkeln-Brünn. Heute ist Sommer angesagt. Die Sonne knallt ordentlich. 14 Stunden Sonne haben wir nämlich morgen dann noch mehr von der Sonne bei um die 28 Grad. Rüber geht's jetzt auf die Straßen mit dem Radio-KW-Verkehrszentrum. Es wird geblitzt in Hamminkeln auf der Diersfurter Straße, in Xanten auf der Rheinberger Straße und in Wesel auf der Bisslicher Straße. Und kurz die Info, ihr habt es gerade in den Nachrichten gehört, auf den Straßen ist sehr viel los, bis 21 Uhr noch. Danach kann es sich ein bisschen entspannen. Dementsprechend staut es sich im Stadtverkehr auf der B67 zwischen Kerum und Rees plus 20 Minuten. Dann die B67 in anderer Richtung, nämlich zwischen Bocholt und Kerum, 10 Minuten länger. Dann noch in Wesel auf der B58 zwischen Büderich und Südring, also Höhe der Rheinbrücke, plus 20 Minuten. Dann zu den Autobahnen. Auf der A59 Duisburg-Dienstlaken hat es in Höhe des Kreuzes Duisburg einen Unfall gegeben. Da staut es sich 4 Kilometer, da kommt eine halbe Stunde drauf. Dann die A2 Dortmund-Oberhausen zwischen Gelsenkirchen-Buhr und dem Kreuz Oberhausen. 10 Kilometer Stau plus eine halbe Stunde. Und zu guter Letzt die A3 Köln-Arnheim zwischen Duisburg-Wedau und dem Kreuz Oberhausen. 15 Kilometer Stau, da kommt eine Dreiviertelstunde drauf. Kommt gut durch, soweit es geht. Gute Fahrt.
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abends, 10 nach 4. Ihr hört Radio KW am Freitagnachmittag. Ja, ich sag jedes Mal aus Spaß bei uns zu Hause, ich muss noch einen Spülmaschinenführerschein machen. Mein Freund meckert nämlich jedes Mal, wirklich jedes Mal, wenn ich die Spülmaschine einräume. Der hatte einfach eine Macke, pingelig ist er, kann man nicht anders sagen. Ich zum Beispiel kann es nicht haben, wenn die Kissen auf dem Sofa schräg liegen oder die Decke nicht gefaltet ist, das macht mich wahnsinnig. Und genau über das möchte ich heute am Nachmittag mit euch sprechen. Was habt ihr für Mini-Alltagsmomente, wo ihr sagt, boah, da bin ich total pingelig, da kann ich nicht aus meiner Haut? Schreibt mir doch eine WhatsApp an die 0800 801 und 4 mal die 8, dann sind wir zusammen mal eine Runde ganz in Ordnung pingelig.

0: Wir starten gleich rein ins lange Pfingstwochenende und das mit 1A Wetter. Und wir haben den Plan, was ihr machen könnt, und dafür gehen wir dieses Mal über unsere Kreisgrenze hinaus. Zusammen mit Michelle Bollen aus dem Radio KW-Team. Wo geht's hin?
1: Zum Beispiel nach Essen. Da ist morgen Pfingst Open Air mit Live-Musik und DJs. Los geht's um 13 Uhr im Löwental. Der Eintritt ist frei. Und wenn ihr schon mal da in der Ecke unterwegs seid, dann könnt ihr auch noch ganz entspannt rüber zur Pfingstkirmes spazieren. 4 Tage lang gibt's da auf dem Platz Werdener Feuchtwerk. Feintuchwerke, Fahrgeschäfte, Fressbuden und heute Abend sogar noch ein Feuerwerk.
0: Und noch mehr Pfingsten gefeiert wird dann auch ab morgen im Mülheim, ne?
1: So ist es. Auf Schloss Broich, da startet das Pfingstspektakulum. Also es geht dann ins Mittelalter mit Ritterturnieren, Mittelaltermarkt, verschiedene Auftritte und natürlich auch Live-Musik. Tickets gibt's vor Ort für 15 Euro.
0: Und dann habe ich mir sagen lassen, starten dieses Wochenende ja auch viele Festivals. Welche denn?
1: Ja, da haben wir einmal was für alle Metalheads im Umkreis. Heute startet das Rock Hard Festival im Amphitheater in Gelsenkirchen. Das geht bis Sonntag und da bekommt ihr auch Tickets noch für. Die gehen dann so bei 60 Euro ungefähr los. Und wer mit Metal und Rock gar nicht wirklich was anfangen kann, ja, für den ist dann natürlich unser Mörs Festival vielleicht was. Da gibt es ja die nächsten Tage Jazzmusik in der Mörser Innenstadt. Ist ja ein ganzes Festivaldorf, was da entstanden ist. Da gehen die Tickets so bei 87 Euro los.
0: Also ein pickepackevolles, langes Pfingstwochenende haben wir vor uns bei bestem Wetter. Da sollte doch für alle was dabei sein. Danke für die Infos, Michelle.
1: Gerne.

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0: Lady Gaga mit Abracadabra um 3:30. Das heißt jetzt die Radio KW Nachrichten mit Petra Aßmann. Schönen guten Tag. Kamp Lindford hat einen großen Giftmüllskandal. Bisher betraf er vor allem zwei Verdachtsflächen im Bereich Rossenreier Feld. Petra, jetzt ist eine weitere dazugekommen, ne?
1: Ja, und die fällt in die Zuständigkeit des Kreises. Der hat heute bekannt gegeben, dass es sich um ein Betriebsgelände handelt. Wo genau, sagt er nicht. Es besteht der Verdacht, dass auch hier belastete Böden angeliefert wurden. 2100 Tonnen, das sind rund 90 Lkw-Ladungen. Im April hatte der Kreis die Ermittlungsergebnisse erhalten. Wo das Material geblieben ist, wird noch weiter untersucht.
0: Ist denn schon klar, ob der Skandal Folgen für die Umwelt hat?
1: Also schon nach dem ersten Verdacht waren Proben genommen worden. Leicht erhöhte Werte gab es bei einem Pflanzenschutzmittel und Schwermetallen. Der Gutachter sagt, für Mensch und Natur ist das nicht gefährlich. Die Kontrollen gehen aber weiter.
0: Und jetzt gibt es hier weitere Meldungen im Überblick.
1: Der VRR macht gestressten Pendlern zwischen Moers und Xanten schon mal Lust auf das Bahnfahren der Zukunft. Er hat die neuen Züge für RB31 und RE44 vorgestellt. Sie sind batteriebetrieben. Ab Ende nächsten Jahres sollen sie die alten Dieselloks ersetzen. Insgesamt sind 76 auf 10 Strecken geplant. Die neuen Akkuzüge sollen schneller sein und mehr Komfort haben, zum Beispiel mehr Sitzplätze. In Hamminkeln-Dingden hat heute ein Umspannwerk gebrannt. Die Flammen schlugen dabei mehrere Meter hoch. Wie das Feuer ausgebrochen ist, muss noch ermittelt werden. Verletzt wurde niemand. Die Feuerwehr musste gegen 12:30 an den Rissenweg ausrücken und ein Trafo löschen. Dabei kam es auch zu einem Stromausfall, berichteten uns Radio-KW-Hörer. Der zuständige Versorger hat sich laut Polizei vor Ort darum gekümmert. An der Xantner Südsee wird am Pfingstwochenende Fischmarkt gefeiert. 65 Aussteller haben sich für Sonntag und Montag angekündigt. Rund 300 Meter lang ist die Genuss- und Shoppingmeile direkt am Wasser. Besucher können sich etwa über Kibbelinge, Flammlachs und Backfisch freuen. Neben viel Gastro gibt es auch Kunsthandwerk und Live-Musik. Der Fischmarkt öffnet Sonntag und Montag von 11 bis 18 Uhr. Der Eintritt ist frei.
0: Oh, jetzt habe ich auch ein bisschen Hunger.
1: Ja, ne, oder?
0: Danke, Petra, für die Infos. Und jetzt gibt es hier das Wetter für den Niederrhein. Am Nachmittag sind wir jetzt gerade

0: absolut im Sommer angekommen. Gerade 26 Grad im Diersfurter Wald und auch in der Leucht. Morgen wird es dann noch wärmer mit ganz, ganz viel Sonne bei um die 28 Grad.
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0: Es wird geblitzt in Dienstlaken auf der Thyssenstraße, in Hamminkeln auf der Diersfurter Straße und in Alpen auf der von Dornigstraße. Im Stadtverkehr staut es sich, hier braucht ihr mindestens eine Viertelstunde länger. In Wesel auf der B58 auf Höhe der Rheinbrücke zwischen Büderich und dem Südring, dann auf der B67 zwischen Bocholt und Rees und auf der B67 zwischen Kerum und Bocholt, da braucht ihr sogar eine halbe Stunde länger. Zu den Autobahnen, hier steht ihr am längsten. A3 Köln-Arnheim zwischen dem Kreuz Breitscheid und Dienstlaken Nord, da sind 18 Kilometer Stau, da kommen 50 Minuten drauf. Dann die A57 Köln-Nimwegen zwischen Bovert und dem Kreuz Kamp-Lindfort, 17 Kilometer Stau, da kommen 40 Minuten drauf. Und dann die A57 Nimwegen-Krefeld zwischen Kamp-Lindfort und Mörs-Hülsdonk, 2 Kilometer Stau, da kommt eine halbe Stunde drauf. Ja, wir atmen jetzt mal kurz tief durch. Ich drücke euch die Daumen, dass ihr eine Klimaanlage im Auto habt und machen uns jetzt gute Laune. Hauptsache, ihr kommt gut und sicher an, da wo euer Ziel ist.
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Klock, Klock ist das am Freitagnachmittag. Wir haben es gleich 20 vor 5 und wir haben absoluten Sommer jetzt bei uns im Kreis Wesel. 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

0: Wenn dreckiges Geschirr im Spülbecken steht, ne? Das kann ich nicht haben. Dann werde ich fuchsig. Also wirklich, da kann ich nicht aus meiner Haut. Ihr hört Radio KW. Jetzt ist so eine Alltagssituation, da bin ich einfach pingelig. Und ich wollte darum auch wissen, ob ihr auch solche Macken habt. Also jetzt mal wirklich Butter bei der Fische, wo seid ihr pingelig?
1: Ich kann zum Beispiel keine Soßen essen. Da bin ich ganz... Wenn das Essen Soße berührt, ist das Ende bei mir.
2: Wenn so Haare oder so im Waschbecken landen, also ich wohne in der WG und wenn da manchmal so ein Haar von meinem Mitbewohner ist, ist manchmal schlimm.
3: Egal, wann ich rausgehe, einmal vorher die Zähne putzen.
4: Sobald sich meine Hände auch nur minimal unkomfortabel anfühlen, muss ich die sofort waschen. Ich wasche mir, wenn ich koche, wasche ich mir bestimmt 6-mal währenddessen die Hände.
5: Wenn ich das irgendwie sehe auf dem Fernseher und die Lautstärke hochdrehe, dann muss das auf jeden Fall eine glatte Zahl sein.
2: Ich würde sagen, alles, was meine Kleidung betrifft. Also ich kann mich zum Beispiel nicht auf einen nassen Boden setzen oder auf so eine Wiese, ohne dass ich irgendwas drunter lege.
0: Ja, diese nasse Hose, das fühle ich auf jeden Fall. Wobei heute bei den Temperaturen, das hat eigentlich kein Ding, ne? In die Sonne legen, zack, trocken. Naja, ihr hört Radio KW. Ich wünsche euch einen schönen Freitag.

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1: Mit Sarah Heinz. Guten Tag. Familien in Deutschland sollen künftig weniger Papierkram haben, zumindest beim Kindergeld. Der Bundestag hat heute über Pläne beraten, das Kindergeld ab 2027 automatisch auszuzahlen, also ganz ohne Antrag. Bundesfinanzminister Klingbeil verspricht weniger Bürokratie und mehr Zeit für Familien. Rosina Sjandi aus dem News-Team, wie soll das ohne Antrag denn genau funktionieren?
2: Geplant ist, dass Eltern das Kindergeld künftig automatisch bekommen, direkt nach der Geburt und ohne Extra-Antrag. Das soll schrittweise ab 2027, also ab dem nächsten Jahr, starten. Voraussetzung ist unter anderem, dass die Behörden die Kontodaten kennen und mindestens ein Elternteil in Deutschland arbeitet. Finanzminister Klingbeil sagt, etwa 300.000 Erstanträge pro Jahr könnten dadurch wegfallen. Aktuell liegt das Kindergeld bei 259 Euro pro Monat und Kind.
1: Gleichzeitig wird aber auch über mögliche Kürzungen beim Elterngeld diskutiert.
2: Der Hintergrund ist der Sparkurs der Bundesregierung. Familienministerin Prien sagt zwar, sie wolle um jeden Cent kämpfen. Trotzdem werden mögliche Kürzungen beim Elterngeld geprüft. Diskutiert wird etwa über die Höhe des Elterngeldes oder die maximale Bezugsdauer. Bisher gibt es Elterngeld ja meist für bis zu 14 Monate. Experten weisen jetzt auch noch darauf hin, dass die Leistung seit ihrer Einführung 2007 nicht erhöht wurde und deshalb durch die Inflation deutlich an Kaufkraft verloren hat. Also es müsste eigentlich sogar noch erhöht werden.
1: Danke, José, für die Infos. Noch mehr Meldungen hört ihr in der Zusammenfassung. Israel würde seine Siedlungen im besetzten Westjordanland gerne ausweiten. Deutschland und andere europäische Länder haben das scharf kritisiert. In einer gemeinsamen Erklärung fordern die Länder Israel jetzt dazu auf, dieses Vorgehen zu stoppen. Das Völkerrecht sei unmissverständlich. Israelische Siedlungen im Westjordanland seien illegal, hieß es. Bei einem Cyberangriff auf einen externen Dienstleister zahlreicher Kliniken in Deutschland sind Daten von zehntausenden Patienten gestohlen worden. Betroffen dürfte auch die Uniklinik Düsseldorf sein. Eigenen Angaben zufolge gibt es Hinweise auf mehr als 3000 Fälle mit allgemeinen Daten. Außerdem könnten in 162 Fällen Gesundheitsdaten betroffen sein. In Berlin soll eine Frau einen Handwerker rassistisch beleidigt und dann in ihrer Wohnung eingesperrt haben. Das teilte die Berliner Polizei mit. Ermittlungen gegen die Frau wurden eingeleitet. Der Handwerker war für Reparaturarbeiten in die Wohnung der Frau gekommen. Sie soll sich ihm gegenüber dann zunehmend aggressiv verhalten haben. In Deutschland setzen viele Hauseigentümer auf private Solaranlagen, auch wenn sie nicht mehr staatlich gefördert werden sollten. Das zeigt eine aktuelle Umfrage vom Energieanbieter E.ON. Knapp 3/4 der Befragten, die den Plan haben, eine Solaranlage einzurichten, sind für eine solche Investition, auch wenn sie dafür stärker in die eigene Tasche greifen müssten. Bundeswirtschaftsministerin Reiche plant, das Erneuerbare-Energien-Gesetz zu reformieren. Dadurch soll auch die staatliche Förderung privater Solaranlagen stark reduziert werden. Und das waren die Nachrichten mit Sarah Heinz.
3: Danke dir, Sarah.
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3: Gerade sind 26 Grad am Klosterkamp in Kamp-Lindfort und auch in Dienstlaken an der Neutor-Galerie. Und heute ist es einfach sommerlich, die Sonne knallt total. 14 Stunden haben wir heute die Sonne bei uns. Morgen gibt's dann noch mehr Sonne. Sommer pur ist es dann bei um die 28 Grad. Rüber geht's auf die Straßen mit dem Radio KW Verkehrszentrum. Es wird geblitzt in Xanten auf der Rheinberger Straße, in Wesel auf der Trappstraße und in Dienstlaken auf der Karl-Heinz-Klingen-Straße. Im Stadtverkehr staut es sich. Hier braucht ihr mindestens 10 Minuten länger auf der B8 zwischen Dienstlaken und Förde und auch in Wesel auf der B58 Höhe der Rheinbrücke zwischen Büderich und dem Südring. Eine Viertelstunde länger braucht ihr gerade auf der B67 zwischen Kerum und Bocholt. Jetzt zu den Autobahnen. Hier braucht ihr am längsten A2 Dortmund-Oberhausen zwischen Bottrop und dem Kreuz Oberhausen. 6 Kilometer Stau plus 20 Minuten. Dann die A3 Köln-Arnheim zwischen dem Kreuz Ratingen-Ost und Dienstlaken-Nord. 16 Kilometer Stau, da kommen 40 Minuten drauf. Und dann noch die A57 Köln-Nimwegen zwischen Bowert und Mörs-Hülsdonk. 15 Kilometer Stau, da kommt eine Dreiviertelstunde drauf. Ich wünsche euch eine gute Fahrt. Kommt gut durch, soweit es geht.
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3: Hallo zusammen.

ist durch. Ihr hört Radio KW am Freitagnachmittag. Und ich brauche jetzt eure Hilfe. Beziehungsweise Marie, die hat sich bei uns reingemeldet. Und es geht darum, dass sie nach Männern sucht aus Wesel, die am 24. April eine Kegeltour nach Münster gemacht haben. Und dahin sind sie gefahren mit dem Zug. So, soweit so gut. Jetzt kommt das, warum Marie die Männer sucht. Die haben nämlich im Zug einer 90-Jährigen geholfen, die ganz schnell zu einer Beerdigung musste. Den, ja, diese hätte sie fast verpasst, aber die Männer aus Wesel haben ihr geholfen. Es gab nämlich Probleme mit dem Zug und dementsprechend haben sie aus dem Zug raus der Frau ein Taxi gerufen und haben ihr dann auch bei allem anderen noch geholfen mit ihrem Rollator und allem Pipapo. Dementsprechend konnte diese Frau wirklich zu dieser Beerdigung. Jetzt möchte sich die Familie bedanken. Also, wenn ihr Männer kennt oder direkt die Männer seid aus Wesel, die am 24. April eine Kegeltour nach Münster gemacht haben und dieser 90-jährigen Frau geholfen habt, gebt doch gerne Bescheid. Die Familie möchte sich bedanken. Wenn ihr was wisst, schickt mir gerne WhatsApp an die 0800 801 und 4x die 8.

0: Wir haben es gleich. 20 nach 5, ihr hört Radio KW. Und es dauert nicht mehr lange, dann haben wir langes Wochenende bei bestem Wetter.
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0: Michelle Bollen aus dem Radio KW Team, die hat ihren Terminkalender parat und weiß sowas von, was die Tage ansteht. Was ist so los?
2: Ja, also heute Mittag ist ja die Landparty gestartet am Klosterkamp in Kamp-Lintfort. Von Kunst über Mode, Schmuck, Genuss und Garten gibt's da wirklich alles. Um die 150 Aussteller sind nämlich mit dabei. Kostet für Erwachsene 12 Euro Eintritt. Tickets gibt's online oder an der Tageskasse. Der Markt, der geht noch bis Montag.
0: Okay, klingt cool, so zum Schlendern tagsüber ganz entspannt. Wenn man am Abend noch was machen möchte, was geht dann?
2: Ja, da kannst du ein bisschen Party machen heute Abend zum Beispiel. Da gibt es eine Techno-Party in Hamminkeln, organisiert von den Jungschützen und gefeiert wird im Sportpark am Mühlenrott. Tickets gibt es online ab 12 Euro und an der Abendkasse dann für 15. Das geht dann um 21 Uhr los.
0: Okay, unser Feierabendprogramm für heute ist schon mal geplant. Was steht dann morgen an?
2: Da wird im Feuer und Flamme in Förde gefeiert, also auch Party, nämlich eine Ü30-Party. Ein DJ legt da auf und das Ganze geht dann los um 20 Uhr. Wer spontan ist und spontan vorbeikommt, zahlt 12 Euro an der Abendkasse.
0: So, jetzt gucken wir mal zusammen aufs Thermometer. 26 Grad haben wir. Es wird noch mehr, also 1A Wetter.
2: Ja.
0: Was können wir dann draußen machen?
2: Nach Xanten fahren zum Beispiel. Da ist römisches Wochenende im APX. Da zeigen Gladiatoren von Samstag bis Montag, ja, wie früher gekämpft wurde. Ziemlich cool. Mm. Oder ihr holt euch nebenan ein Fischbrötchen. Da wäre ich auch mit dabei beim Fischmarkt im Naturbad Xantener Südsee. Sonntag und Montag ist der von 11 bis 18 Uhr. Eintritt ist frei.
0: Ich weiß jetzt nicht, ob ich Danke sagen soll oder boah, Michelle, weil ich habe jetzt Hunger.
2: Aber
0: danke, danke für die Infos.
2: Gerne.
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0: Michael Schulte ist das mit Back to the Start. Wir haben es gleich 5:30.
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2: Mit Petra Aßmann, schönen guten Abend. Und das war der Tag am Niederrhein. In Kamp-Lintfort gibt es einen weiteren Verdacht im Giftmüllskandal. Es geht um das Gelände eines Betriebs, sagt der Kreis. Der Name der Firma wird aber nicht genannt. Hier könnten 2100 Tonnen belastete Böden illegal entsorgt worden sein. Das entspricht 90 Lkw-Ladungen. Bei Proben wurden leicht erhöhte Werte bei Herbiziden und Schwermetallen festgestellt. Das Gutachten sieht aber keine Gefahr für Mensch und Umwelt. Die Freibäder und Badeseen in Wesel, Dingden, Xanten oder Hüngse erwarten den ersten großen Ansturm. Gleich 4 starten morgen außerdem zum perfekten Sommerwetter neu in die Saison. Das Dinamare in Dienstlaken öffnet seinen Außenbereich. In Moers sind Solimare und Bettenkamper mehr dabei. Und auch das Panoramabad in Kamp-Lintfort öffnet ab morgen wieder. Das Unterbergbad in Rheinberg folgt am 4. Juni. Ausgerechnet über Pfingsten wird schon wieder die A40 bei Duisburg voll gesperrt. Betroffen sind Autofahrer in Richtung Essen und zwar zwischen Kaiserberg und dem Kreuz Duisburg. Die Autobahn GmbH baut hier an einer Brücke und verlegt riesige Betonfertigteile. Die Sperrung startet heute um 21 Uhr und dauert bis Dienstag früh. Auch auf A59 und A42 dürfte es dann noch voller werden. In Wesel steht ein besonders stimmungsvolles Laufevent an. Am Auesee findet heute zum 18. Mal der Moonlight-Lauf statt. Start ist um 21.15 Uhr, also bei Dämmerung. Die Strecke führt zweimal um den Auesee, das sind 7 Kilometer. Absolutes Highlight ist der Zieleinlauf. Die Läufer werden von einer Gasse aus 80 Fackeln erwartet. Wer es ruhiger angeht, ist beim Eselwalk dabei. Der startet schon gleich um 7:15 Uhr. 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
0: Danke dir, Petra, für die Infos. Und jetzt schauen wir aufs Thermometer und vor allem auch raus aus dem Fenster. Es geht ums Wetter. 26 Grad haben wir es gerade in Neukirchen-Flühen an der Dorfkirche und in Wesel am Großen Markt. Morgen ist es dann noch wärmer, Sonne pur bei um die 28 Grad. Rüber geht's auf die Straßen mit dem Radio-KW-Verkehrszentrum. Es wird geblitzt, vor allem in Wesel, da auf der Trappstraße und auf der Bislicher Straße. Und dann auch noch in Dienstlaken auf der Karl-Heinz-Klingen-Straße. Es gibt noch viel, viel mehr Blitzer, die könnt ihr alle ganz entspannt nachlesen in der kostenlosen Radio-KW.

0: App. Im Stadtverkehr knubbelt es sich in Wesel auf der B58 auf Höhe der Rheinbrücke. Da kommen 5 Minuten drauf. Genauso viel länger braucht ihr auch auf der B8 zwischen Dienstlaken und Förde und dann noch auf der B67 zwischen Millingen und Isselburg. Da kommt 1/4 Stunde drauf. Zu den Autobahnen. Hier staut es sich auf der A2 Dortmund-Oberhausen zwischen Bottrop und dem Kreuz Oberhausen. 4 Kilometer Stau plus 20. Dann die A3 Köln-Arnheim zwischen Oberhausen-Lierich und Dienstlaken-Nord. 8 Kilometer Stau plus 1/2 Stunde. Und dann noch die A57 Köln-Nimwegen zwischen Krefeld-Zentrum und Mörs-Hülsdonk. 7 Kilometer stockender Verkehr. Da kommt 1/4 Stunde drauf. Ich wünsche euch eine gute Fahrt und kommt gut an.
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0: So ist es. Hallo.

0: Pet Shop Boys. Go West, hier ist Radio KW am Freitagnachmittag.
1: Ja, ich habe vorhin noch überlegt, vielleicht sollte ich einfach mal das Planschbecken aufbauen. Ich meine, das Wochenende wird so warm, es ist so wundervolles Wetter. Und da habe ich mich gefragt, meine Güte, was macht ihr denn so am Wochenende? Ich brauche mal ein bisschen Inspiration.
2: Ganz lange Spaziergänge mit Kindern auf den Spielplatz, endlich wieder.
3: Anbaden, schwimmen gehen mit meinen Schildkröten, in der Sonne sitzen, Picknick im Grünen auf der Wiese.
4: Auf die Blumen.
5: In den Biergarten setzen und ein Bier trinken.
6: Ich freue mich am meisten drauf, auf Wiesen zu sitzen, mit meinen Freunden einfach ein bisschen rumzuhängen, Musik zu hören und einfach gute Laune zu haben.
1: Ich bin ganz ehrlich, ich bin hängen geblieben bei dem Herrn, der gesagt hat, er badet zusammen mit seinen Schildkröten. Also ich meine, wir haben auch Schildkröten im Garten, aber es sind leider keine Wasserschildkröten. Schwimmen sollte ich denen vielleicht auch nicht beibringen, ne?

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2: Mit Sarah Heinz. Guten Abend. Es bleibt knapp mit den neuen Wohnungen. Laut dem Statistischen Bundesamt sind in Deutschland im vergangenen Jahr nur knapp 207.000 Wohnungen fertig gebaut worden. So wenige wie seit 14 Jahren nicht mehr. Vor allem private Bauherren halten sich zurück. Viele Projekte kommen wegen der Kosten ins Stocken. José Nasiandi aus dem News-Team. Wie sieht die Lage beim Wohnungsbau denn aktuell aus?
3: Ja, die Lage ist angespannt. Allein wenn man sich die Entwicklung innerhalb eines Jahres anschaut. Laut Statistischem Bundesamt waren im vergangenen Jahr 18% weniger Wohnungen fertig als im Vorjahr. Besonders stark eingebrochen ist der Bau von Einfamilienhäusern. Gleichzeitig gibt es zwar wieder mehr Baugenehmigungen, aber viele Projekte kommen nicht so schnell voran. Eine Genehmigung bedeutet noch kein Neubau. Nach Angaben des Zentralverbands Deutsches Baugewerbe stauen sich aktuell mehr als 760.000 genehmigte Wohnungen, weil die Materialien und auch die Kredite immer teurer werden.
2: Und was würde passieren, wenn das so bleibt oder sich weiter verschärft?
3: Dann dürfte sich die Wohnungsnot weiter verschärfen, besonders in Ballungsräumen, wie zum Beispiel hier bei uns in NRW. Weniger Neubauten bedeuten meist höhere Mieten, noch mehr Konkurrenz um bezahlbaren Wohnraum. Der Zentralverband Deutsches Baugewerbe warnt außerdem davor, dass Familien mit normalem Einkommen zunehmend verdrängt werden könnten. Die Bundesregierung setzt deshalb laut Bundesministerin Huberts jetzt auf schnellere Genehmigungen, Förderprogramme und niedrigere Baukosten. Experten sagen aber, selbst bei steigenden Genehmigungen wäre eine echte Entlastung frühestens ab 2028 spürbar.
2: Danke, José, für die Infos. Noch mehr Meldungen jetzt im Überblick. Beim Treffen der NATO-Außenminister in Schweden hat Bundesaußenminister Wadefuhl noch mal mehr Geld für die Ukraine gefordert. Mindestens dieselbe Summe wie das schon bestehende EU-Darlehen. Das wären weitere Hilfen in zweistelliger Milliardenhöhe. Wadefuhl wolle damit von Seiten der NATO ein klares Signal an Kiew senden. Kurz nach dem Start der E-Auto-Prämie sind laut Bundesumweltminister Schneider knapp 23.000 Anträge eingegangen. Die Anträge würden demnach auch oft aus Haushalten mit kleinem und mittlerem Einkommen stammen. Je nach Fahrzeug, Einkommen und Familiengröße liegt die Förderung bei bis zu 6.000 Euro. In Paderborn hat es einen Hackerangriff auf einen Fotodienstleister gegeben. Die Staatsanwaltschaft Köln hat jetzt die Ermittlungen eingeleitet. Laut Aussage eines Sprechers der Cybercrime-Abteilung könne man noch keine Details zum Verfahren nennen. Zuvor hatte der NDR berichtet, dass auch Fotos aus Schulen und Kindergärten betroffen sein könnten. An den Hochschulen in NRW wurden im vergangenen Jahr wieder mehr antisemitische Vorfälle gemeldet. Laut der Zentralen Beratungsstelle zu Antisemitismus an Hochschulen in NRW lag die Fallzahl im letzten Jahr bei 85. Das sind 7,6% mehr als im Jahr davor und sogar 3,5-mal so viele Fälle wie noch 2023. Bei den Vorfällen geht es unter anderem um Beleidigungen, Bedrohungen und Sachbeschädigungen. Und das waren die Nachrichten.

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2: Läuft heute Nacht schon nicht mehr ganz so kalt. Auf 15 bis 11 Grad geht's runter. Aber das Pfingstwochenende, das hat's ja wohl in sich wettermäßig. Ganz, ganz viel Sonne hier und da, ein paar harmlose Wölkchen und Temperaturen von 26 bis 30 Grad. Und zwar das ganze Pfingstwochenende und kein Regen in Sicht.
1: NRW Verkehr.
2: Es ist voll auf den Autobahnen, deswegen kommt hier alles ab 25 Minuten Verzögerung. A1 Dortmund Richtung Osnabrück. Zwischen dem Kreuz Münster Süd und Greven 9 Kilometer, halbe Stunde plus. Nochmal A1 jetzt Köln Richtung Euskirchen zwischen Gleuel und dem Kreuz Bliesheim 9 Kilometer, 28 Minuten obendrauf. A2 Dortmund Richtung Hannover zwischen dem Kamener Kreuz und Hamm 6 Kilometer, da braucht ihr 43 Minuten länger. A3 Köln Richtung Frankfurt zwischen Lohmann Nord und Siebengebirge 9 Kilometer, 25 Minuten. Die A4 Aachen Richtung Köln zwischen dem Kreuz Köln West und Köln Eiffeltor 6 Kilometer, hier braucht ihr 35 Minuten länger. Und auf der A61 Mönchengladbach Richtung Koblenz zwischen Rheinbach und dem Dreieck sind sich, haben wir 10 Kilometer Stau, da müsst ihr noch mal 25 Minuten mehr einrechnen. Allen unterwegs, da wo es geht, eine gute Fahrt, fahrt vorsichtig.
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2: Hallo, ich bin Vera Körber. Die nächsten 2 Stunden stehen bei mir ganz im Zeichen des Grills. Ja, Kohlegrill, Elektrogrill, vollkommen egal. Bei uns kriegt ihr heute ein paar Tipps zum Thema Grillen. Auch vielleicht, was man mit Grillresten macht. Was die perfekten Beilagen sind. Hört ihr alles bei mir in den nächsten paar Stunden. Fettes Brot jetzt für euch mit Jein. Schönen Abend.

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1: Neu bei uns, Madonna und Sabrina Carpenter mit Bring Your Love. Könnt ihr das auch schon riechen? Ich rieche es ganz deutlich. Der Grill ist an diesem Wochenende auf Dauerfeuer, oder nicht? Vor allem aber auch bei Camilo Tomanek. Er kommt aus NRW, ist mehrfacher deutscher Grillmeister, wurde sogar schon mal Grill-Weltmeister. Da haben wir uns gedacht, Inspiration muss der Mann uns doch jetzt mal geben, ne? Hat uns ganz viele Rezepte für euer Grillwochenende dagelassen. Und klar, er liebt Fleisch, ne, und wird auch immer ein Highlight für ihn sein. Aber Beilagen sind auch wichtig.
2: Also Lieblingsbeilage, das ist eigentlich ganz einfach. Vernünftiges Brot, vernünftige Kräuterbutter, gegrillter Brokkoli, also diese Bimis, genauso wie halt Standardsalate, Zucchini. Eigentlich alles, was schmeckt. Und ja, da ist eigentlich alles erlaubt.
1: Also ich bin ja für die klassische Ofenkartoffel, also eine Folienkartoffel oder natürlich Omas Kartoffelsalat, der war auch immer Bombe. Camilo hat uns übrigens ein Rezept dagelassen für Pizzabrot. Das ist ganz schnell und einfach selbst gemacht. Findet ihr online bei uns?
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1: Und dann wünsche ich euch viel Spaß beim Grillen.

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0: entsorgt worden sein. Das entspricht 90 Lkw-Ladungen. Bei Proben wurden leicht erhöhte Werte bei Herbiziden und Schwermetallen festgestellt. Das Gutachten sieht aber keine Gefahr für Mensch und Umwelt. Die Freibäder und Badeseen in Wesel, Dingden, Xanten oder Hüngse erwarten den ersten großen Ansturm. Gleich vier starten morgen außerdem zum perfekten Sommerwetter neu in die Saison. Das Dinamare in Dienstlaken öffnet seinen Außenbereich. In Moers sind Solimare und Bettenkamper Meer dabei. Und auch das Panoramabad in Kamp-Lintfort öffnet ab morgen wieder. Das Unterbergbad in Rheinberg folgt am 4. Juni. Ausgerechnet über Pfingsten wird schon wieder die A40 bei Duisburg voll gesperrt. Betroffen sind Autofahrer in Richtung Essen und zwar zwischen Kaiserberg und dem Kreuz Duisburg. Die Autobahn GmbH baut hier an einer Brücke und verlegt riesige Betonfertigteile. Die Sperrung startet heute um 21 Uhr und dauert bis Dienstag früh. Auch auf A59 und A42 dürfte es dann noch voller werden. In Wesel steht ein besonders stimmungsvolles Laufevent an. Am Auesee findet heute zum 18. Mal der Moonlight-Lauf statt. Start ist um 21.15 Uhr, also bei Dämmerung. Die Strecke führt zweimal um den Auesee, das sind 7 Kilometer. Absolutes Highlight ist der Zieleinlauf. Die Läufer werden von einer Gasse aus 80 Fackeln erwartet. Wer es ruhiger angeht, ist beim Eselwalk dabei. Der startet schon gleich um 6:45. 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
2: Ein Freund von mir sagt gerne, da motz ich nicht rum. Und es gibt auch wirklich nichts zu meckern. 26 bis 30 Grad sind jetzt am Wochenende drin. Dazu ganz viel Sonne, ein paar Wolken, aber die bringen immer noch keinen Regen mit. Also es wird richtig schön da draußen. Heute Nacht gehen die Temperaturen natürlich noch ein bisschen runter. 15 bis 11 Grad, aber auch die Nacht bleibt trocken.
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2: Es ist nach wie vor die Hölle los auf den Autobahnen. Hier braucht ihr mindestens 22 Minuten länger. A1 Köln Richtung Euskirchen zwischen Gleuel und dem Kreuz Bliesheim 8 Kilometer 23 Minuten plus. A3 Köln Richtung Oberhausen zwischen Leverkusen Zentrum und dem Dreieck Langenfeld 3 Kilometer 46 Minuten plus. In der Gegenrichtung auf der A3 Oberhausen Richtung Köln zwischen dem Kreuz Hilden und dem Kreuz Leverkusen 11 Kilometer 36 Minuten. Nochmal A3, jetzt Köln Richtung Frankfurt zwischen Lohmar Nord und Siebengebirge 8 Kilometer 27 Minuten plus. Die A4 Aachen Richtung Köln zwischen dem Kreuz Köln West und Eiffeltor 6 Kilometer und 22 Minuten obendrauf. Zum Schluss habe ich dann noch die A61 Mönchengladbach Richtung Koblenz zwischen Miel und dem Dreieck Sinzig 12 Kilometer, 25 Minuten länger müsst ihr da einplanen. Trotz allem wünsche ich euch eine gute und vor allem sichere Fahrt.
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2: Schönen Start Richtung Wochenende wünsche ich euch. Ich bin Vera Körber und wir machen weiter mit ganz aktueller Musik. Ja, klingt wie Faithless, ist irgendwie auch Faithless, wurde sich aber nochmal vorgenommen von Baby Rexha. Hier ist mit New Religion.

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1: Mit Petra Aßmann, schönen guten Abend. Und das war der Tag am Niederrhein. In Kamp-Lintfort gibt es einen weiteren Verdacht im Giftmüllskandal. Es geht um das Gelände eines Betriebs, sagt der Kreis. Der Name der Firma wird aber nicht genannt. Hier könnten 2100 Tonnen belastete Böden illegal

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0: langes Wochenende steht vor der Tür. Was macht ihr denn? Also jetzt außer im Stau zu stehen. Das wollten wir von euch wissen, denn ich weiß, was ich mache. Ich werde so ziemlich gar nichts machen, außer mir die Sonne auf den Pelz scheinen zu lassen. Aber um mich geht's ja nicht. Wie sieht's bei euch aus?
1: Party machen.
2: Wir haben einen Garten, den werden wir nutzen.
3: Nein, Pfingsten fahren wir nicht weg. Das ist uns zu voll.
4: Muss arbeiten und Sport.
5: Ja, ich bin gar nicht da. Ich bin in London. Bisschen Urlaub.
6: Ja, wir wollen wandern. Wenn es heiß werden soll, wahrscheinlich eher so in den Wald.
0: Dann wünsche ich ganz, ganz viel Spaß im Wald, denn es soll ja heiß werden. Schöne Pfingsten euch.
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1: Mit Sarah Heinz, guten Abend. In ganz Deutschland hat es einen großen Cyberangriff auf Patientendaten gegeben. Betroffen sind mehrere große Kliniken und zehntausende Menschen. In NRW stehen die Unikliniken Köln und Düsseldorf im Fokus. Allein in NRW geht es insgesamt um mehr als 33.000 betroffene Patientinnen und Patienten. Angegriffen wurde ein externer Abrechnungsdienstleister. Die Versorgung in den Krankenhäusern selbst sei nach eigenen Angaben nicht beeinträchtigt gewesen. Mehr Infos hat Rosina Sjandi.
2: Der Angriff geschah schon Mitte April bei einem externen Dienstleister mit Sitz im Saarland, der für zahlreiche Kliniken in Deutschland die Abrechnungen übernimmt. Nach Angaben des Unternehmens Unimed wollten die Angreifer offenbar eigentlich die Systeme komplett verschlüsseln. Sie wurden vorher aber gestoppt. Davor seien aber bereits Daten abgeflossen. Betroffen sind nach bisherigen Angaben vor allem Kliniken in NRW, Baden-Württemberg, Rheinland-Pfalz und im Saarland. Allein in Köln geht es um rund 30.000 Fälle, in Düsseldorf um mehr als 3.000. In Baden-Württemberg sollen sogar über 70.000 Daten aus mehreren Unikliniken betroffen sein. Meist handelt es sich um Daten von Privatpatienten und Selbstzahlern. Nach Angaben der Kliniken und des Dienstleisters könnten darunter Namen, Adressen und Abrechnungsinformationen sein, in einzelnen Fällen auch Gesundheitsdaten. Die betroffenen Patienten sollen nun schrittweise informiert werden.
1: Danke, José. Mehr Meldungen sind das im Überblick. Israel würde seine Siedlungen im besetzten Westjordanland gerne ausweiten. Deutschland und andere europäische Länder haben das scharf kritisiert und Israel dazu aufgefordert, dieses Vorhaben zu stoppen. Das Völkerrecht sei klar, israelische Siedlungen im Westjordanland seien illegal, hieß es. Russland könnte seine Desinformationskampagnen gegen Deutschland ausweiten. Das berichtet das Nachrichtenportal T-Online. Die Moskauer Firma Social Design Agency würde demnach jetzt unter anderem Aktionen unter falscher Flagge vollziehen und an einem russlandfreundlichen Wikipedia-Klon für Deutschland arbeiten. Fast zwei Drittel der Deutschen sehen China als künftig führende Weltmacht. Das zeigen die Umfragewerte des aktuellen ZDF-Politbarometers. Vor knapp 3 Jahren wurde China auch am häufigsten genannt. Allerdings lagen die USA da noch knapp dahinter. Inzwischen hat sich der Abstand zwischen den beiden Ländern deutlich vergrößert. China kommt auf 62%, die USA nur noch auf 22%. Die deutsche Wirtschaft ist trotz des Iran-Kriegs leicht gewachsen. Nach Angaben des Statistischen Bundesamtes hat das Bruttoinlandsprodukt im ersten Quartal 2026 um knapp 0,3% zugelegt. Nach dem leichten Wachstum zum Jahresende sei die deutsche Wirtschaft auch positiv in das aktuelle Jahr gestartet, hieß es. Haupttreiber waren demnach vor allem gestiegene Exporte. Für das laufende Quartal rechnen Bundesbank und Wirtschaftsministerium wegen der hohen Energiepreise und der generellen Unsicherheit aber wieder mit einem Dämpfer. Und das waren die Nachrichten mit Sarah Heinz.
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4: Das ist das große Comeback des Jahres. Die Sonne ist wieder am Start. War ja heute schon richtig schön. In der Nacht geht es nochmal runter auf 15 bis 11 Grad. Aber dann machen wir auch einen ganz, ganz großen Sprung nach oben. 26 bis 30 Grad bekommen wir an diesem Wochenende. Und zwar an allen Tagen. Kein Regen in Sicht. Hier und da ein paar Wölkchen. Aber wie sagt man so schön? Die tun nichts. Die wollen nur spielen.
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4: Hier braucht ihr mindestens 16 Minuten länger. A1 Köln Richtung Euskirchen zwischen Hürth und dem Kreuz Bliesheim 7 Kilometer, 17 Minuten plus. Nochmal A1 jetzt Euskirchen Richtung Blankenheim zwischen Nettersheim und Ausbauende A1 2 Kilometer, 28 Minuten. A2 Dortmund Richtung Oberhausen zwischen dem Kamener Kreuz und Hamm-Üntrop 9 Kilometer, 27 Minuten plus. Die A3 Köln Richtung Oberhausen zwischen Köln-Mühlheim und Solingen 5 Kilometer und 19 Minuten plus. Nochmal A3 jetzt Köln Richtung Frankfurt zwischen Lohma und Siebengebirge 5 Kilometer, 16 Minuten. Die A44 Dortmund Richtung Kassel zwischen dem Kreuz Dortmund-Unna und dem Kreuz Werl 6 Kilometer, auch 16 Minuten obendrauf. Und zum Schluss die A61 Mönchengladbach Richtung Koblenz zwischen Rheinbach und dem Dreieck Sinzig 10 Kilometer. Und hier braucht ihr 23 Minuten länger. Kommt sicher an.
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4: Freunde, kommt ein Song über uns alle. Ich hab's geahnt. Danke an die Musikredaktion an dieser Stelle. Ich bin Vera Körber, wünsche euch einen schönen Start ins Wochenende, schönen Start Richtung Pfingsten. Jetzt, wie gesagt, mit dem Song über uns alle, David Guetta und Sia mit Beautiful People.

0: und American Girls. Ich höre meinen Cousin schon brüllen. Wer will noch ein Stück Bauch? Ach, bei uns wird überhaupt nicht gefragt. Das stimmt gar nicht. Es wird einfach draufgehauen und es wird bei uns auch einfach alles aufgegessen. Ich sag's euch, meine Familie und wir alle irgendwie, auch meine Freunde, wir sind alle dermaßen verfressen. Es bleibt nichts übrig, aber viele kennen das Phänomen Grillreste, weil wir können ja oft gar nicht so viel essen, wie gegrillt wird, sagt auch der Kollege Kevin Zimmer.
1: Es ist doch so einfach, kauf nicht so viel Fleisch. Aber auch ich tappe immer wieder in die Fleischkauffalle. Da steht man dann so an der Fleischtheke und sagt sich,
2: wir werden schon etwas finden.
1: Und wir werden viel finden. Und dann schleppst du diese Massen nach Hause und bist einen halben Tag mit Würzen beschäftigt.
2: Einmal haben wir Masala, brauchen wir. Hier haben wir Curry, hier ist Koriander, hier ist der Kurkuma. Das sind die Gewürze, die wir brauchen.
3: Kurkuma? Meint er vielleicht Kurkuma?
1: Ja, das ist Robert Geis, der grillt gerne und der meint Kurkuma. Der meint schon Kurkuma. Der steht direkt neben dem Cheyenne-Pfeffer und der Vanille. Man muss sich schon mit Gewürzen auskennen, um diese Fleischmassen lecker damit einzureiben. Wobei, am Ende ist es eh egal, da kommt ja eh der helle Gewürzketchup drüber. Ja? Die Flasche, der man das Alter nur am vertrockneten Rest an der Öffnung ansieht und man damit auch Fliesen verfugen kann. Also, warum diese Mengen, die wir da kaufen zum Grillfest? Ja, im Steakhouse essen wir doch auch nur ein Stück Fleisch und nicht fünf. Du sagst halt abends dann noch, wenn so alles fertig gegrillt ist, ach, dann haben wir für morgen noch was. Aber so ein Hähnchensteak verdichtet sich über Nacht im Kühlschrank einfach zu Baustoff.
4: Ja, das sieht ja mehr als unappetitlich aus.
1: Mit dem hippen Couscous-Salat kannst du das Treppenhaus verputzen und der Blattsalat sieht einen Tag später aus wie die Frisur von Matthias Reim im Regen. Und dann sitzt du dir schweigend gegenüber, während deine Speiseröhre das Zeug probiert weich zu kneten. Und das dauert, ja? Genug Zeit, um darüber nachzudenken, ob man diese Mengen wirklich auch beim nächsten Mal kaufen will.

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0: das Wetter.
1: Das wird gut, richtig gut. Es geht noch mal runter heute Nacht auf 15 bis 11 Grad. Na klar, es bleibt aber auch in der Nacht auf jeden Fall trocken. Und trocken ist das Stichwort. Bleibt es das ganze Pfingstwochenende. Samstag, Sonntag, Montag durchgehend Sonne. Ein paar Wolken dabei, aber sonst gar nichts. Und vor allem wird es richtig heiß. 26 bis 30 Grad.
0: NRW Verkehr.
1: Es ist immer noch ein bisschen was los auf den Straßen. A1 Münster Richtung Dortmund. Zwischen Kamm Zentrum und dem Kreuz Dortmund 103 Kilometer, 16 Minuten plus. A1 aus Kirchen Richtung Blankenheim. Zwischen Mechernich und Ausbauende. A1 4 Kilometer, 32 Minuten obendrauf. A2 Dortmund Richtung Hannover. Zwischen Böen und Hamm-Üntrop 8 Kilometer, 20 Minuten plus. A2 jetzt nochmal Dortmund Richtung Hannover zwischen Beckum und Herzebrock-Klarholz 3 Kilometer und 18 Minuten obendrauf. Und die A4 Aachen Richtung Köln zwischen Merzenich und Elsdorf 4 Kilometer, 23 Minuten plus. Gute Fahrt!
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1: Hallo, ich bin Vera Körber und ich weiß, es ist immer ein bisschen schwierig, so aus dem Trott rauszukommen, wenn das so von Winter auf Sommer so plötzlich geht, ne? Müssen wir jetzt aber. Und damit wir uns jetzt wenigstens ein klein bisschen warm machen können, Katrina and the Waves mit Walking on Sunshine. Ich würde sagen, das ist ein perfekter Soundtrack für das kommende Pfingstwochenende.

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0: Ich habe ja keine Ahnung, ne? Absolut keine Ahnung vom Grillen. Ich bin da immer gerne bei, ich esse auch immer gerne mit. Hauptsache, ich muss nichts machen. Ich kann Salat mitbringen oder was, ne? Aber Grillen selber, nee, mache ich nicht. Deswegen haben wir auch jemanden gefragt, der sich auskennt. Nämlich mit einem ehemaligen Grillweltmeister, Camilo Tomanek aus NRW. Der gibt uns ein paar Tipps für dieses Wochenende zum Thema Grillen. Und ganz wichtig ist natürlich, wer dann noch mit Kohle grillt, muss natürlich einige Sachen beachten, sagt er.
1: Wenn ihr mit Kohle grillt, würde ich auf alle Fälle auf flüssige Grillanzünder wie Spiritus oder so etwas verzichten. Das ist hochgefährlich, macht das bloß nicht. Und wenn ihr Kohle zünden wollt, besorge ich so Holzkohleanzünder oder Anzündkamin. Den kann man wunderbar starten. Kohle ist durchgeglüht und kann dann direkt loslegen.
0: Und aber erst, wenn es nicht mehr qualmt und die Kohle nicht mehr schwarz, sondern glüht, fangt ihr mit dem Grillen an. So, das habe ich jetzt gelernt. Diese Tipps und auch ein paar Rezepte, die Camilo uns dagelassen hat, die findet ihr online bei uns.
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0: Ich wünsche euch ganz, ganz viel Spaß beim Grillen. Ich bin für jede Einladung offen, gar kein Problem.

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1: Ich bin Tanja Wagner. In Apotheken gibt's schon jetzt nicht nur Medikamente. Künftig sollen sie Patienten aber noch weitere Leistungen anbieten können. Von Impfungen über Vorsorge bis zu mehr Medikamenten, auch ohne bisher nötiges Rezept. Das hat der Bundestag beschlossen.
2: Es sollen sämtliche Schutzimpfungen angeboten werden können, wie gegen Grippe, Tetanus oder gegen Zecken. Auch Blutabnehmen soll bei über 18-Jährigen bald in der Apotheke möglich sein, aber nur nach einer medizinischen Schulung des Personals. In Ausnahmefällen sollen auch verschreibungspflichtige Medikamente ohne Rezept abgegeben werden. Die Kassenärztliche Bundesvereinigung hatte schon vorab gewarnt. Die Diagnose von Krankheiten, die Anwendung von Medikamenten und die Therapie seien Aufgabe der Ärzte. Dem stehen aber immer weniger Hausärzte im ländlichen Raum sowie volle Arztpraxen gegenüber. Tine Klimach, Berlin.
1: US-Außenminister Rubio hat beim NATO-Außenministertreffen in Schweden für einen Plan B zur Öffnung der Straße von Hormuz geworben. Alle würden ein Abkommen mit dem Iran begrüßen, das die Öffnung der für den globalen Öl- und Gasmarkt zentralen Meerenge beinhalte, sagte Rubio in Helsingborg. Falls sich der Iran aber weigere, die Meerenge zu öffnen und beschließe, sie zu kontrollieren und Mautgebühren für die Durchfahrt zu erheben, brauche man einen Plan B. Rubio hob hervor, dass die USA dabei nicht auf die Hilfe von Verbündeten angewiesen seien. Hunde und Katzen in der EU müssen künftig durch Mikrochips identifizierbar sein. Die EU-Staaten haben dieser neuen Regel endgültig zugestimmt. Bis die Chips Pflicht sind, gelten aber Übergangsfristen.
3: Begründet wird die Registrierungspflicht mit dem Kampf gegen illegalen Tierhandel. Für Hunde sieht die EU-Regelung eine Übergangsfrist von 10 Jahren vor, für Katzen sind es 15 Jahre. Bauernhofkatzen sind übrigens von der Chippflicht ausgenommen. Nun müssen nationale Datenbanken geschaffen werden, die natürlich auch EU-weit geteilt werden können. Wie das alles genau geregelt wird, ist noch unklar. Dieter Ebeling, Brüssel.
1: Lukas Podolski beendet seine Karriere als Profifußballer. Der Weltmeister von 2014, der seit 2021 in Polen spielt, hört in diesem Sommer auf. Ein Kapitel endet, eine neue Ära beginnt, teilte Podolski auf Instagram mit. Und das waren die Nachrichten mit Tanja Wagner.
4: Das Wetter.
5: Läuft heute Nacht schon nicht mehr ganz so kalt. Auf 15 bis 11 Grad geht's runter. Aber das Pfingstwochenende, das hat's ja wohl in sich wettermäßig. Ganz, ganz viel Sonne hier und da, ein paar harmlose Wölkchen und Temperaturen von 26 bis 30 Grad. Und zwar das ganze Pfingstwochenende und kein Regen in Sicht.
4: NRW Verkehr.
5: Hier dauert's mindestens 17 Minuten länger. A1 Münster Richtung Dortmund zwischen KM Zentrum und dem Kreuz Dortmund-Unna 4 Kilometer, 17 Minuten plus. Nochmal A1 jetzt Euskirchen Richtung Blankenheim zwischen Nettersheim und Ausbauende A1 2 Kilometer. 20 Minuten obendrauf. Die A2 Dortmund Richtung Hannover zwischen Böen und Hamm-Üntrop 7 Kilometer, 25 Minuten plus. Und dann nochmal zwischen Beckum und Herzebrock-Laholz 3 Kilometer und 20 Minuten obendrauf. Zum Schluss habe ich noch die A44 Kassel Richtung Dortmund zwischen Warburg und Diemelstadt 4 Kilometer. Ihr müsst dann nochmal 17 Minuten mehr einplanen. Kommt alle sicher an.
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5: Hallo, ich bin Vera Körber. Schönes Wochenende wünsche ich euch. Jetzt erstmal schönen Freitagabend. Wir haben das ganze lange Wochenende vor uns. Er hier ist einer von uns. Kamrat hier aus NRW mit Hug Yourself.
4: Hug.

0: ganz romantisch, Joshua Caddison mit Jesse. Wir werden jetzt etwas unromantischer, machen eine kleine Reise nach Malle. Ja, an Ballermann, und zwar in den Bierkönig. Es ist ja irgendwie interessant. Ich war ja schon verwirrt, als ich gehört habe, Rapper Haftbefehl tritt da auf Malle. Jetzt aber auch noch Jason Derulo. Ja, Ende Juni im Bierkönig. Ich finde es doch ein bisschen seltsam, oder?
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0: Ja, also wenn man jetzt mal so ehrlich ist, so ein bisschen swalalala. Ja. Mit ein paar Bierintus vielleicht. Swalalala. Das könnte gut klappen. Haben sich natürlich auch die Kollegen außer Comedy-Redaktion gedacht.
2: Und jetzt

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1: Auf den Straßen. Hier braucht ihr immer noch 10 Minuten länger. A1 Münster Richtung Dortmund zwischen KM-Zentrum und dem Kreuz Dortmund unter 2 Kilometer, 10 Minuten obendrauf. A2 Dortmund Richtung Hannover zwischen Hamm und Hamm-Üntrop 6 Kilometer plus 16 Minuten. Die A44 Dortmund Richtung Kassel zwischen Unna Ost und dem Kreuz Wehr 2 Kilometer. Da braucht ihr auch noch mal 10 Minuten länger. Und die A44 Kassel Richtung Dortmund zwischen Warburg und Diemelstadt 3 Kilometer. 17 Minuten mehr einrechnen bitte. Kommt gut durch.
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1: Schönen Freitagabend, ich bin Vera Körber. Schönen Start Richtung Wochenende jetzt mit Matt Simons und Open Up.

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1: Ja, jetzt stehen wir wieder hier, wie in der Schule in Mathe, vorne an der Tafel und haben mal gar keine Ahnung. Ja, was ist eigentlich Pfingsten? Ja gut, letzte Woche war Christi Himmelfahrt und da wussten ja viele auch nicht, was da genau gefeiert wird. Ja genau, Vatertag, also mit Bollerwagen los, saufen, rumgrillen, marschieren. Für viele das reinste Himmelfahrtskommando. Oder Fronleichnam ist ja auch bald, das weiß ja auch nie einer. Klassisch ist das Mannschaftsfahrtwochenende für Fußballvereine oder Kegelclubs, da wird dann auch viel getorkelt. Das sieht nüchtern betrachtet aus wie The Walking Dead, nur in Happy. Auf Deutsch Fronleichnam. Ja, das kann man sich also herleiten. So, aber was ist jetzt Pfingsten? Kommt mir doch nicht so. Soll ich euch mal schwierige Fragen stellen? Weiß nicht, wie riecht's unter Wasser? Oder ist James Bond der schlechteste Spion der Welt, weil ihn die ganze Welt kennt? Oder werden kleine Menschen bei Regen später nass? Ja, jetzt wisst ihr auch nicht weiter. Also immer dran denken, wer weiß, der redet nicht. Und wer redet, ja, weiß ich jetzt auch nicht.
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1: Ich bin Tanja Wagner. Außenminister Wadefuhl ist optimistisch, was eine gemeinsame Zukunft der NATO mit den USA angeht, trotz der Kritik von US-Präsident Trump. US-Außenminister Rubio habe sehr das Gemeinsame der NATO betont, sagte Wadefuhl nach einem Treffen der NATO-Außenminister in der schwedischen Hafenstadt Helsingborg. Bei dem Gipfel der NATO-Staats- und Regierungschefs in der Türkei in 6 Wochen ginge es darum, ein Zeichen der Geschlossenheit abzugeben, sagte Wadefuhl. Es sei auch klar geworden, dass gemeinsam jetzt konstruktiv daran zu arbeiten sei, die Aufgaben der Zukunft zu lösen. In Apotheken gibt es schon jetzt nicht nur Medikamente. Künftig sollen sie Patienten noch weitere Dienstleistungen anbieten können. Von Impfungen über Vorsorge bis zu mehr Medikamente auch ohne bisher nötiges Rezept. Das hat der Bundestag beschlossen.
2: Es sollen sämtliche Schutzimpfungen angeboten werden können, wie gegen Grippe, Tetanus oder gegen Zecken. Auch Blutabnehmen soll bei über 18-Jährigen bald in der Apotheke möglich sein, aber nur nach einer medizinischen Schulung des Personals. In Ausnahmefällen sollen auch verschreibungspflichtige Medikamente ohne Rezept abgegeben werden. Die Kassenärztliche Bundesvereinigung hatte schon vorab gewarnt. Die Diagnose von Krankheiten, die Anwendung von Medikamenten und die Therapie seien Aufgabe der Ärzte. Dem stehen aber immer weniger Hausärzte im ländlichen Raum sowie volle Arztpraxen gegenüber. Tine Klimach, Berlin.
1: Bei einem Cyberangriff auf einen externen Dienstleister von Krankenhäusern in Deutschland sind zehntausende Patientendaten gestohlen worden. Betroffen waren Kliniken in Baden-Württemberg, Nordrhein-Westfalen, Rheinland-Pfalz und dem Saarland.
3: Das gehackte Unternehmen ist für Abrechnungen zuständig, aber nur von Privatpatienten und Selbstzahlern. Es wird vermutet, dass die Hacker das Abrechnungssystem verschlüsseln wollten. Mit solchen Angriffen wird Lösegeld erpresst. Das klappte aber nicht. Die Attacke wurde vorher abgewehrt. Der Zugriff auf die Daten von unterm Strich zehntausenden Patienten konnte aber nicht verhindert werden. Jan-Henner Reitze, Nachrichtenredaktion.
1: Lukas Podolski beendet seine Karriere als Profifußballer. Der Weltmeister von 2014, der seit 2021 in Polen spielt, hört in diesem Sommer auf. Ein Kapitel endet, eine neue Ära beginnt, teilte Podolski auf Instagram mit. Und das waren die Nachrichten mit Tanja Wagner.
4: Das Wetter.
5: Das ist das große Comeback des Jahres. Die Sonne ist wieder am Start. War ja heute schon richtig schön. In der Nacht geht es nochmal runter auf 15 bis 11 Grad. Aber dann machen wir auch einen ganz, ganz großen Sprung nach oben. 26 bis 30 Grad bekommen wir an diesem Wochenende. Und zwar an allen Tagen. Kein Regen in Sicht. Hier und da ein paar Wölkchen. Aber wie sagt man so schön? Die tun nichts. Die wollen nur spielen.
4: NRW Verkehr.
5: Aktuell habe ich 2 Meldungen für euch. Einmal A3 Köln Richtung Frankfurt zwischen Lohmar und dem Kreuz von Siegburg. 1 Kilometer, da braucht ihr 1/4 Stunde länger. Und die A44 Kassel Richtung Dortmund zwischen Warburg und Diemelstadt. 3 Kilometer, 17 Minuten obendrauf. Gute Fahrt.
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5: Vera Körber ist hier. Ich wünsche euch einen schönen Freitagabend und ein schönes Pfingstwochenende oder schon mal eine schöne Vorfreude darauf.
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0: Dann ist es auch so ein musikalisches Hand in Hand über eine Blumenwiese hüpfen, oder? Taylor Swift und Opalite. Das Problem an so einem langen Wochenende, also nicht, dass es grundsätzlich ein Problem damit gibt, aber manchmal ist es ja so, man hat sich nichts vorgenommen und alle anderen sind weg. Ja, und dann steht man da in seinem kurzen Hemd und denkt sich, ja, was jetzt, ne? Und dann kommt man in Freizeitstress irgendwie, ne? Es gibt Menschen, die machen es sich sehr, sehr einfach. Und ich glaube, ich denke doch noch mal darüber nach, mir so einen festen Campingplatz zu suchen.
1: Wir haben ein schönes Campinggelände und das ist ein FKK-Gelände und da sind wir alle nackt.
0: Das kann so einfach sein an Pfingsten, oder? Bryan Adams jetzt für euch mit Melanie C. und When You're Gone.

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0: Das Wetter.
1: Das wird gut, richtig gut. Es geht noch mal runter heute Nacht auf 15 bis 11 Grad. Na klar, es bleibt aber auch in der Nacht auf jeden Fall trocken. Und trocken ist das Stichwort. Bleibt es das ganze Pfingstwochenende. Samstag, Sonntag, Montag durchgehend Sonne. Ein paar Wolken dabei, aber sonst gar nichts. Und vor allem wird es richtig heiß, 26 bis 30 Grad.
0: NRW Verkehr.
1: Aktuell habe ich zwei Meldungen für euch. Einmal A3 Köln Richtung Frankfurt zwischen Lohma und dem Kreuz von Siegburg. 1 Kilometer, da braucht ihr eine Viertelstunde länger. Und die A44 Kassel Richtung Dortmund zwischen Warburg und Diemelstadt. 3 Kilometer, 17 Minuten obendrauf. Gute Fahrt.
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1: Schönen Abend wünsche ich euch. Ich bin Vera Körber und das hier ist Michael Schulte mit 5 AM.

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0: Klassischer Fall von man kann nicht immer Glück haben. Der neue offizielle WM-Song ist raus und er ist von Shakira, heißt Dai Dai. Letzte Woche gab es schon einen kleinen Vorgeschmack drauf. Stefan Reek, da waren die Reaktionen noch eher so, ja, 50-50, ne?
1: Ja, wirklich. Die einen direkt so, boah, Sommerhit, Balkon, kalte Getränke, perfekt. Den anderen hat dann noch so ein bisschen der Pep gefehlt. Deswegen wollten wir natürlich von euch wissen, welche WM-Songs sind denn bei euch für immer komplett eingebrannt?
2: Also auf jeden Fall Waving Flags. Ah, wie hieß der von Sarah Larsson noch? This One's For You? Nein.
3: 96, keine Ahnung, was da von Sportfreunde oder so?
2: 54, 79, irgendwie kriege ich jetzt gerade nicht mehr zusammen. Aber da gibt es auf jeden Fall auch viele deutsche Songs, die da ja eigentlich so auch noch mit reingehören.
3: Und von Shakira Locker? Nee, wie ist das?
4: Da fällt mir tatsächlich ein Waka Waka, gar keine Frage.
5: Ja, ich sag mal so, dieses Waka Waka löst sehr viel Emotion aus, ne, wenn man dieses Lied hört. Eigentlich war bis jetzt jedes Lied, bis jetzt was rauskam, sehr gut.
0: Ja, komm, das stimmt auch schon, Waka Waka war schon wirklich gut, ne?
1: Ja, absolut. Aber nochmal Thema deutsche Songs. Lustiger Funfact, wusstet ihr eigentlich, dass die deutsche Nationalmannschaft früher einfach selber Musik zur WM produziert hat? Fußball ist unser Leben zum Beispiel. Das kam 1974 mit Hoeneß, Franz Beckenbauer und Co. Hier mal eine kleine Hörprobe.
0: Wobei, das sieht aber auch im Video eher aus wie eine Jahreshauptversammlung vom Schützenverein als von der Nationalelf, ne?
1: Ja, wirklich. Aber mein Highlight ist ja passend zur WM dieses Jahr Mexico Mi Amor von Peter Alexander zusammen mit der deutschen Nationalmannschaft. Das ist wirklich wild. Einmal bitte hier.
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0: Find ich herrlich. Stellt euch doch mal vor, heutzutage Manuel Neuer und Florian Wirtz aus tiefster Seele mit Helene Fischer. Ach, weiß ich auch nicht. Gibt auf jeden Fall sehr viele schöne Fußballsongs. Jetzt freuen wir uns aber so oder so erstmal auf die WM. Vollkommen egal mit welcher Musik.
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1: Ich bin Uli Reitinger. Zum Impfen oder zum Teil auch zum Blutabnehmen sollen wir in Zukunft auch in die Apotheke gehen können. Außerdem sollen chronisch Kranke dort Medikamente auch ohne neues Rezept bekommen können. Das hat der Bundestag beschlossen. Die Bundesregierung will damit Apotheken auf dem Land erhalten und Arztpraxen entlasten. Der Verband der Hausärztinnen und Hausärzte sieht die geplanten Änderungen kritisch. Verbandschef Markus Blumenthal-Bayer sagte im ZDF:
2: Ich halte von der Apothekenreform gar nichts. Es ist weder eine Entlastung der Praxen noch eine Verbesserung von Versorgung, sondern es ist ein Dammbruch und es ist auch eine Gefahr für Patientensicherheit.
1: Der Vorsitzende des Verbands der Hausärztinnen und Hausärzte, Markus Blumenthal-Bayer. Die wegen gestiegener Spritpreise eingesetzte Taskforce der Bundesregierung bewertet die aktuelle Versorgungslage als stabil. Der Sommerurlaub sei sicher, auch in Sachen Kerosin, heißt es. Vertreter der Taskforce haben sich darüber mit der Logistik-, Chemie- und Luftverkehrsbranche ausgetauscht.
3: Sorgen gab es zuletzt wegen einer möglichen Kerosinknappheit. Aktuell geht es nicht um die Menge, sondern um die Preise. So ein Vertreter der Luftverkehrsbranche. Trotzdem ist die Lage weiter dynamisch und schlecht vorherzusehen. Für die Industrie geht es vor allem darum, Lieferketten langfristig zu sichern. Vor dem Start der Reisewelle zum langen Pfingstwochenende ist Tanken wieder billiger geworden. Im bundesweiten Tagesdurchschnitt kostete gestern ein Liter E10 knapp unter 2 Euro. Ähnlich auch der Liter Diesel. Wie es mit dem Tankrabatt weitergeht, ist noch nicht raus. Er besteht bis Ende Juni. Aus Berlin, Tine Klimach.
1: Außenminister Wadefuhl ist optimistisch, was eine gemeinsame Zukunft der NATO mit den USA angeht und das trotz der Kritik von US-Präsident Trump. US-Außenminister Rubio habe sehr das Gemeinsame der NATO betont, sagte Wadefuhl nach einem Treffen der NATO-Außenminister in der schwedischen Hafenstadt Helsingborg. In 6 Wochen kommen die Staats- und Regierungschefs der NATO in der Türkei zu ihrem Gipfel zusammen. Dabei gehe es dann darum, ein Zeichen der Geschlossenheit abzugeben, sagte Wadefuhl. Und noch zum Sport. Die deutsche Eishockey-Nationalmannschaft hat bei der Weltmeisterschaft in der Schweiz zum ersten Mal gewonnen. Gegen Außenseiter Ungarn siegte das Team von Bundestrainer Harold Kreis in Zürich mit 6:2. Damit kann die Mannschaft weiter aufs Viertelfinale hoffen, muss dafür aber die nächsten beiden Spiele gewinnen gegen Österreich und Großbritannien. Das waren die Nachrichten mit Uli Reitinger.
4: Das Wetter.
5: Läuft heute Nacht schon nicht mehr ganz so kalt. Auf 15 bis 11 Grad geht's runter. Aber das Pfingstwochenende, das hat's ja wohl in sich wettermäßig. Ganz, ganz viel Sonne hier und da, ein paar harmlose Wölkchen und Temperaturen von 26 bis 30 Grad. Und zwar das ganze Pfingstwochenende und kein Regen in Sicht.
4: NRW Verkehr.
5: Es gibt noch eine Meldung von der A3 Köln Richtung Frankfurt. Zwischen Lohmar und Siebengebirge 4 Kilometer. Da braucht ihr 23 Minuten länger. Ansonsten habe ich aber nichts. Kommt gut an.
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5: Hallo und einen schönen Freitagabend wünsche ich euch. Wer möchte und wer kann, der kann jetzt mit dem Moonwalk in Richtung langes Wochenende tanzen. Michael Jackson ist das mit Billie Jean.
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5: Ich habe mir jetzt schon die Hüfte gebrochen.

0: die aktuelle Single von Teddy Swims, Mr. Know-It-All. Absolut geeignet, um im Stau ein bisschen auf dem Lenkrad rumzutippen und mal rechts und links zu gucken, was die anderen Leute so im Auto machen. Ja, es ist wieder viel Stau angesagt. Ein langes Wochenende. In manchen Bundesländern starten sogar die Schulferien. Und das bedeutet eben Stau ohne Ende. Die Frage ist ja, wie vertreibt ihr euch da die Zeit?
1: Musik hören, ja. Podcast hören.
2: Und miteinander Witze erzählen.
3: Wenn es wirklich ein Stehstau ist, dann würde ich irgendwie meine E-Mails machen zum Beispiel. Also arbeiten am Handy.
4: Einfach mal die Ruhe genießen.
5: Wenn wir im Stau stehen, dann rasten eigentlich alle im Auto aus. Also da hätten wir auch gerne selber Tipps.
0: Ja, ich habe leider keine Tipps, denn ich bin heute auch fast ausgerastet. Also wenn ich so daran denke, wie ich heute zur Arbeit gekommen bin, da habe ich aber ganz andere Bilder im Kopf. 20 Kilometer und über eine Stunde gebraucht. Das war schön. Apropos Bilder im Kopf. Sido jetzt für euch.
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0: Das Wetter.
1: Ein Freund von mir sagt gerne, da motz ich nicht rum. Und es gibt auch wirklich nichts zu meckern. 26 bis 30 Grad sind jetzt am Wochenende drin. Dazu ganz viel Sonne, ein paar Wolken, aber die bringen immer noch keinen Regen mit. Also es wird richtig schön da draußen. Heute Nacht gehen die Temperaturen natürlich noch ein bisschen runter. 15 bis 11 Grad, aber auch die Nacht bleibt trocken.
0: NRW Verkehr.
1: Eine Meldung aktuell A3 Köln Richtung Frankfurt zwischen Lohma und Siebengebirge. 4 Kilometer, da braucht ihr 20 Minuten länger. Gute Fahrt.
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1: Einen schönen Freitag wünsche ich euch. Ich bin Vera Körber und wir machen weiter mit einer sehr, sehr gewaltigen Stimme. Alex Warren ist das mit Ordinary. Schönen Start in euer langes Wochenende. Macht's euch gemütlich.

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0: Nochmal ganz ruhig, Billie Eilish und Birds of a Feather, bevor wir richtig Gas
1: geben. 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
1: Ich bin Uli Reitinger. Der Bundestag hat ein Gesetz der schwarz-roten Koalition beschlossen, das Apotheken künftig mehr Leistungen ermöglicht. Dazu gehören Impfungen, Vorsorge- und Schnelltests, aber auch Blutentnahmen und die Abgabe verschreibungspflichtiger Medikamente ohne Rezept. Gesundheitsministerin Wagen sagt, die Versorgung erfordere Aufgaben auf mehr Schultern zu verteilen. Bei Ärztevertretern stößt die Reform auf scharfe Kritik. Außenminister Wadefuhl hat sich optimistisch geäußert, beim NATO-Gipfel im Juli in der Türkei eine Verständigung mit den USA zu finden. Wadefuhl setzt auf eine NATO mit den USA. US-Außenminister Rubio habe das Gemeinsame der NATO betont, sagte Wadefuhl nach einem Treffen im schwedischen Helsingborg.
2: US-Außenminister Rubio machte seinen europäischen Kollegen eines ganz klar. Beim NATO-Gipfel in 6 Wochen in der Türkei müsse Präsident Trump vom Mehrwert der NATO überzeugt werden. Nachdem Spanien den USA die Nutzung eigener Stützpunkte für den Iran-Krieg verbot, stelle sich diese Frage ganz eindeutig. Und die Europäer sollen auch berichten, wie sie beim Aufbau der eigenen Verteidigung vorankommen. England und Frankreich haben angekündigt, bei der Sicherung der Straße von Hormuz mitzumachen. Auch Deutschland ist grundsätzlich bereit. Eine NATO-Mission wird das aber wohl nicht. Aus Brüssel, Edith Ebeling.
1: Bei einem Cyberangriff auf einen externen Dienstleister von Krankenhäusern sind zehntausende Patientendaten gestohlen worden. Betroffen sind Kliniken in Baden-Württemberg, Nordrhein-Westfalen, Rheinland-Pfalz und im Saarland.
3: Das gehackte Unternehmen ist für Abrechnungen zuständig, aber nur von Privatpatienten und Selbstzahlern. Es wird vermutet, dass die Hacker das Abrechnungssystem verschlüsseln wollten. Mit solchen Angriffen wird Lösegeld erpresst. Das klappte aber nicht. Die Attacke wurde vorher abgewehrt. Der Zugriff auf die Daten von unterm Strich zehntausenden Patienten konnte aber nicht verhindert werden. Der Cyberangriff passierte schon im April. Betroffene Kliniken haben angekündigt, alle Patienten zu informieren, von denen Daten gestohlen wurden. Jan-Henner Reitze, Nachrichtenredaktion.
1: Und noch zum Sport. Drittligist Rot-Weiß Essen hat den ersten Schritt Richtung Aufstieg gemacht. RWE gewann das Relegationshinspiel gegen Zweitligist Greuther Fürth mit 1:0. Das Tor des Abends schoss Müsel nach einer guten Stunde. Das Rückspiel ist am Dienstag in Fürth. Das waren die Nachrichten mit Uli Reitinger.
4: Das Wetter.
5: Das ist das große Comeback des Jahres. Die Sonne ist wieder am Start. War ja heute schon richtig schön. In der Nacht geht's nochmal runter auf 15 bis 11 Grad. Aber dann machen wir auch einen ganz, ganz großen Sprung nach oben. 26 bis 30 Grad bekommen wir an diesem Wochenende. Und zwar an allen Tagen. Kein Regen in Sicht. Hier und da ein paar Wölkchen. Aber wie sagt man so schön? Die tun nichts. Die wollen nur spielen.
4: NRW Verkehr.
5: Immer noch die Meldung von der A3 Köln Richtung Frankfurt. Zwischen Lohma und Siebengebirge noch 2 Kilometer Stau. Braucht er noch 12 Minuten länger. Gute Fahrt.
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5: Hallo, ich bin Vera Körber. Schönen Freitag wünsche ich euch. Ich bin halt sehr froh, dass in den letzten Tagen mal jemand wieder das Licht da draußen angemacht hat. War schon nicht schön so dunkel und so grau immer tagsüber, ne? Ja, und jetzt kommt er hier um die Ecke und sagt sofort das Licht aus. Kato jetzt mit Turn the Lights Off.

0: Cher und If I Could Turn Back Time. Schönen Abend. Sagt man so, ne? Ist ja Frühling, aber ja, die Temperaturen, die sagen doch an diesem Pfingstwochenende eher Sommer, oder? Ich meine, wir haben gerade mal Ende Mai, ne? Am Wochenende wird es so zwischen 26 und 30 Grad. Mein lieber Schwan, was macht ihr denn bei dem Wetter?
1: Ganz lange Spaziergänge mit Kindern auf den Spielplatz. Endlich wieder.
2: Anbaden, schwimmen gehen mit meinen Schildkröten. Sonne sitzen, Picknick im Grünen auf der Wiese.
3: Auf die Blumen.
4: Im Biergarten sitzen und ein Bier trinken.
5: Ich freue mich am meisten drauf, auf Wiesen zu sitzen, mit meinen Freunden einfach ein bisschen rumzuhängen, Musik zu hören und einfach gute Laune zu haben.
0: Ja, auf die gute Laune. Da freue ich mich auch drauf, denn man merkt es jetzt schon an den Leuten, das macht was mit uns, ne? Genießt das Wetter an diesem Wochenende.
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0: Das Wetter.
1: Das wird gut, richtig gut. Es geht noch mal runter heute Nacht auf 15 bis 11 Grad. Na klar, es bleibt aber auch in der Nacht auf jeden Fall trocken. Und trocken ist das Stichwort. Bleibt es das ganze Pfingstwochenende. Samstag, Sonntag, Montag durchgehend Sonne. Ein paar Wolken dabei, aber sonst gar nichts. Und vor allem wird es richtig heiß, 26 bis 30 Grad.
0: NRW Verkehr.
1: Die Straßen sind frei. Ich wünsche euch allen eine sichere Fahrt. Kommt gut an.
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1: Hallo, wir gehen jetzt erstmal ganz entspannt weiter durch diese Nacht, würde ich sagen, mit Lilywood and the Brick mit Prayer in Sea. Ich bin Vera Körber. Gutes Wochenende euch.

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0: gratis. Don Henley und The Boys of Summer. Schöne Nacht wünsche ich euch. Yay, wir sind im WM-Fieber. Ach nee, irgendwie noch nicht so richtig, oder? Also zumindest steht ja schon mal unser Kader fest. Das ist ja gut. Und da haben wir ja jetzt wenigstens auch schon mal was zu diskutieren. Atze hat schon mal vorgelegt.
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3: Ja, nee, ist klar.
4: Ja, da haben wir alle gerätselt. Was macht der Nagelsmann für die WM? Welche Kaninchen zaubert der aus dem Hut? Und das Allerwichtigste, es kommt ein Neuer ins Tor. Ja, fertig. Ja, der Manuel macht's nochmal. Das wird dann seine fünfte WM. Ja, der Neuer klebt schlimmer an seinem Stuhl als Günther Jauch. Und das in dem Alter. Der Rollator wird übrigens vom DFB bezahlt. Aber komm, mit Menschen, die lange im Amt waren, haben wir doch gute Erfahrungen. Ja, hier Angela Merkel. Die war auch 10 Jahre fest mit Mesut Özil zusammen. Und bei jeder WM in der Kabine. Und jetzt sagen einige, ja, aber der Manuel Neuer, der war doch raus aus der Nationalmannschaft. Mensch, der lacht doch schon so gut. Ja, sicher, aber Howard Carpendale doch auch. Und dann heißt das plötzlich, hello again. Da bin ich wieder. Ti amo. Alte Liebe rostet nicht. Ja, was denn? Soll der Manu sich jetzt dafür entschuldigen, dass er selbst mit Wadenverletzungen noch besser ist als andere Torwärter der Welt? Ja, der Neuer ist eine Instanz, eine Legende. Der ist wie eine Mischung aus dem alten 9-11er und einem jungen Atze Schröder. Hat zwar immer irgendwo ein Wehwehchen, aber ist in jedem Strafraum zu Hause. Ihr versteht mich.
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1: Ich bin Uli Reitinger. In Apotheken gibt es schon jetzt nicht nur Medikamente. Künftig sollen Apothekenpatienten aber noch weitere Leistungen anbieten können. Von Impfungen über Vorsorge bis hin zu mehr Medikamenten auch ohne bisher nötiges Rezept. Das hat der Bundestag beschlossen.
2: Es sollen sämtliche Schutzimpfungen angeboten werden können, wie gegen Grippe, Tetanus oder gegen Zecken. Auch Blutabnehmen soll bei über 18-Jährigen bald in der Apotheke möglich sein, aber nur nach einer medizinischen Schulung des Personals. In Ausnahmefällen sollen auch verschreibungspflichtige Medikamente ohne Rezept abgegeben werden. Die Kassenärztliche Bundesvereinigung hatte schon vorab gewarnt. Die Diagnose von Krankheiten, die Anwendung von Medikamenten und die Therapie seien Aufgabe der Ärzte. Dem stehen aber immer weniger Hausärzte im ländlichen Raum sowie volle Arztpraxen gegenüber. Aus Berlin, Tine Klimach.
1: Die EU und Mexiko haben nach 10-jährigen Verhandlungen eine modernisierte Fassung ihres Handels- und Partnerschaftsabkommens unterzeichnet. Das passierte bei einem bilateralen Gipfel in Mexiko-Stadt. EU-Kommissionspräsidentin von der Leyen und EU-Ratspräsident Costa waren mit einer größeren Delegation nach Mexiko gereist. Mit dem Handelsabkommen reagieren Mexiko und die EU auch auf die protektionistische Handelspolitik der USA. In Deutschland sind im vergangenen Jahr so wenige neue Wohnungen fertiggestellt worden wie seit 10 Jahren nicht. Nach Zahlen des Statistischen Bundesamts waren es rund 206.000. Das ist der niedrigste Wert seit 2012.
3: Seit Jahren versucht die Politik, Neubau anzukurbeln im Kampf gegen Wohnungsmangel und steigende Mieten. Die Zahlen zeigen, das gelingt nicht. Allein im Vergleich zum Vorjahr sind nochmal 18% weniger Neubauten fertig geworden. Die Baubranche fordert weiter weniger Bürokratie und bessere Rahmenbedingungen. Bauministerin Huberts verspricht wieder einmal Gesetzesänderungen, die Bauen einfacher machen sollen, und verweist auf eine gestiegene Zahl von Baugenehmigungen, die Besserung verspreche. Aus Berlin, Jan-Henner Reitze.
1: Und noch zum Sport. Drittligist Rot-Weiß Essen will nach 19 Jahren wieder in die zweite Fußball-Bundesliga aufsteigen. Und der Traum lebt weiter. RWE gewann das Relegationshinspiel gegen Zweitligist Greuther Fürth mit 1:0. Den einzigen Treffer erzielte Torben Müsel nach einer guten Stunde. Das Rückspiel findet am Dienstag in Fürth statt.
4: Das Wetter.
5: Sternenklar heute, 11 bis 14 Grad. Es geht sehr sonnig weiter in den nächsten Tagen. Die Temperaturen geben dann richtig Gas. Dann kratzen wir an den 30 Grad.
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6: A46 Düsseldorf-Heinsberg. Zwischen Dreieck Mönchengladbach-Wanlow und Erkelenz-Ost. 1 Kilometer Stau. 6 Minuten Zeitverlust. Wir wünschen allen unterwegs gute Fahrt.
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5: Jo, schönes langes Wochenende mit uns. Habt eine schöne Zeit. Claudia Löhr ist hier. Hallo zusammen.

0: ist neu bei uns.
1: Jennifer Lopez und David Guetta,

0: Lasst mich raten, auch bei euch wird gegrillt an diesem Wochenende. Und man kennt es ja, ne? Du stehst an der Grilltheke und dann, ach komm, gib mir von dem Steak noch ein Stück mehr. Oh, so ein Würstchen geht auch immer. Oder ein Schwabtschitschi, pack noch eine ein. Ja, und dann haben wir am Ende so viel Kram zum Grillen, ja, dass du eigentlich die komplette Nachbarschaft auch noch einladen könntest. Kevin Zimmer über das Phänomen Grillreste.
1: Es ist doch so einfach. Kauf nicht so viel Fleisch. Aber auch ich tappe immer wieder in die Fleischkauffalle. Da steht man dann so an der Fleischtheke und sagt sich,
2: wir werden schon etwas finden.
1: Und wir werden viel finden. Und dann schleppst du diese Massen nach Hause und bist einen halben Tag mit Würzen beschäftigt.
3: Einmal haben wir Masala, brauchen wir. Hier haben wir Curry. Hier ist Koriander. Hier ist der Kurkuma. Das sind die Gewürze, die wir brauchen.
4: Kurkuma? Meint er vielleicht Kurkuma?
1: Ja, das ist Robert Geis, der grillt gerne und der meint Kurkuma. Der meint schon Kurkuma. Der steht direkt neben dem Cheyenne-Pfeffer und der Vanille. Man muss sich schon mit Gewürzen auskennen, um diese Fleischmassen lecker damit einzureiben. Wobei, am Ende ist es eh egal, da kommt ja eh der helle Gewürzketchup drüber. Ja? Die Flasche, der man das Alter nur am vertrockneten Rest an der Öffnung ansieht und man damit auch Fliesen verfugen kann. Also, warum diese Mengen, die wir da kaufen zum Grillfest? Ja, im Steakhouse essen wir doch auch nur ein Stück Fleisch und nicht fünf. Du sagst halt abends dann noch, wenn so alles fertig gegrillt ist, ach, dann haben wir für morgen noch was. Aber so ein Hähnchensteak verdichtet sich über Nacht im Kühlschrank einfach zu Baustoff.
5: Ja, also das sieht ja mehr als unappetitlich aus.
1: Mit dem hippen Couscous-Salat kannst du das Treppenhaus verputzen und der Blattsalat sieht einen Tag später aus wie die Frisur von Matthias Reim im Regen. Und dann sitzt du dir schweigend gegenüber, während deine Speiseröhre das Zeug probiert weich zu kneten. Und das dauert, ja? Genug Zeit, um darüber nachzudenken, ob man diese Mengen wirklich auch beim nächsten Mal kaufen will.

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2: The Weekend Dancing in the Flames gleich für euch. Allen Nachtschichtlern sage ich, boah, bitte, bitte durchhalten, ihr schafft das. Und allen anderen viel Spaß, kommt gut durch, so oder so. Wir sind bei euch. Hallo zusammen, Claudia Löhrs hier.

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0: Wir feiern das lange Pfingstwochenende mit euch. 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Und wir sorgen dafür, dass es auch launig wird für euch mit ganz viel Comedy. 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
1: Ich bin Uli Reitinger. Unionsfraktionschef Jens Spahn sieht aktuell keine finanziellen Spielräume für eine BAföG-Erhöhung, obwohl diese in der Koalition bereits fest vereinbart ist. Staatliche Leistungen wie Bürgergeld, Wohngeld, Elterngeld und BAföG werden wir absehbar nicht erhöhen können, sagte der CDU-Politiker dem Münchner Merkur. Erst vor wenigen Wochen hatten sich Koalitionspolitiker nach langen Diskussionen auf eine BAföG-Reform verständigt. Die sieht vor, zum kommenden Wintersemester die Wohnkostenpauschale von 380 auf 440 Euro im Monat zu erhöhen. Dann soll das BAföG schrittweise auf das Niveau der Grundsicherung angehoben werden. Zum Impfen oder zum Teil auch Blut abnehmen sollen wir in Zukunft auch in die Apotheke gehen können. Außerdem sollen chronisch Kranke dort Medikamente auch ohne neues Rezept bekommen können. Das hat der Bundestag beschlossen. Die Bundesregierung will damit Apotheken auf dem Land erhalten und Arztpraxen entlasten. Der Verband der Hausärztinnen und Hausärzte sieht die geplanten Änderungen allerdings kritisch. Verbandschef Markus Blumenthal-Bayer sagte im Zweiten:
2: Ich halte von der Apothekenreform gar nichts. Es ist weder eine Entlastung der Praxen noch eine Verbesserung von Versorgung, sondern es ist ein Dammbruch und es ist auch eine Gefahr von Patientensicherheit.
1: Der Vorsitzende des Verbands der Hausärztinnen und Hausärzte Markus Blumenthal-Bayer. Die wichtigsten europäischen Verbündeten der Ukraine haben mit Präsident Zelensky darüber beraten, wie die stockenden Bemühungen um ein Ende des russischen Angriffskriegs wieder in Gang gebracht werden können. Bei der Videoschalte waren unter anderem Bundeskanzler Merz und der französische Präsident Macron dabei.
3: Im Abwehrkampf gegen den russischen Angriffskrieg spricht Zelensky nun von einer so starken Position seiner Streitkräfte wie seit Jahren nicht mehr. Zelensky sieht vor allem auch die jüngsten Drohnenangriffe weit im russischen Hinterland als Erfolg. Er hofft deshalb auf noch mehr Unterstützung und Geld der Europäer für die Ukraine. Hier in Moskau werden die Erfolge Kiews heruntergespielt. Kreml-Chef Putin gibt sich weiter siegessicher. Aus Moskau, Ulf Mauder.
1: Und noch zum Sport. Rot-Weiß Essen hat sich in einem packenden Relegationshinspiel gegen die Spielvereinigung Greuther Fürth eine gute Ausgangsposition erarbeitet und darf weiter von der zweiten Bundesliga träumen. Drittligist Essen besiegte den Zweitligisten Fürth mit 1:0. Das Rückspiel ist am Dienstag in Fürth.
4: Das Wetter.
5: Perfekter Start ins lange Wochenende. Wenn ihr zelten seid, das muss ein sehr, sehr schöner Sternenhimmel sein. 11 bis 14 Grad haben wir. Morgen geht's dann gut nach oben mit den Temperaturen. Bis zu 30 Grad kriegen wir.
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6: Zurzeit liegen uns keine Meldungen vor. Wir wünschen allen unterwegs gute Fahrt.
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5: Hallo zusammen, kommt gut durch die Nacht, Claudia Löß hier, hallo.

0: langes Wochenende, endlich Pfingsten.
1: Pfingsten. Was war Pfingsten denn eigentlich nochmal? Wer kann es uns erklären? Vielleicht unser Hannes?
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3: Ja, jetzt stehen wir wieder hier, Wiener Schule in Mathe, vorne an der Tafel und haben mal gar keine Ahnung. Ja, was ist eigentlich Pfingsten? Ja gut, letzte Woche war Christi Himmelfahrt und da wussten ja viele auch nicht, was da genau gefeiert wird. Ja genau, Vatertag, also mit Bollerwagen los, saufen, rumgrillen, marschieren. Für viele das reinste Himmelfahrtskommando. Oder Fronleichnam ist ja auch bald, das weiß ja auch nie einer. Klassisch ist das Mannschaftsfahrtwochenende für Fußballvereine oder Kegelclubs, da wird dann auch viel getorkelt. Das sieht nüchtern betrachtet aus wie The Walking Dead, nur in Happy. Auf Deutsch Fronleichnam. Ja, das kann man sich also herleiten. So, aber was ist jetzt Pfingsten? Kommt mir doch nicht so. Soll ich euch mal schwierige Fragen stellen? Weiß nicht, wie riecht's unter Wasser? Oder ist James Bond der schlechteste Spion der Welt, weil ihn die ganze Welt kennt? Oder werden kleine Menschen bei Regen später nass? Ja, jetzt wisst ihr auch nicht weiter. Also immer dran denken, wer weiß, der redet nicht. Und wer redet, ja, weiß ich jetzt auch nicht.
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0: Das Wetter.
1: Sternenklar heute, 11 bis 14 Grad. Es geht sehr sonnig weiter in den nächsten Tagen. Die Temperaturen geben dann richtig Gas. Dann kratzen wir an den 30 Grad.

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0: Kommt gut durch diese Nacht mit John Legend. All of me. Ich weiß es ja nicht so, habt ihr genügend Holzkohle fürs Wochenende? Habt ihr Briketts? Vielleicht besorgt ihr lieber doch noch eine Gasflasche mehr? Man weiß es ja nicht. Vermutlich wird bei euch ja auch gegrillt am Wochenende, wie bei ungefähr allen. Was kommt denn bei euch auf den Tisch?
1: Nackensteak oder
2: Bratwurst.
3: Das, was gerade im Angebot ist eigentlich.
4: Fisch ist auch ganz gut.
5: Boah, ich finde Lachs echt gut. Also Lachs schmeckt richtig gut.
6: Zucchini in Öl einlegen, Salz, Pfeffer dran. Fertig.
7: Kartoffeln. Einfach nur in Scheiben, dann ein bisschen Gewürz drauf, meist so Paprika. Und dann einfach auf dem Grill ein bisschen anbraten lassen, ein bisschen wie Bratkartoffeln sind.

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1: Ich bin Uli Reitinger. Finanzminister und SPD-Chef Klingbeil hat die Kompromissbereitschaft seiner Partei in den anstehenden Koalitionsrunden zu grundlegenden Reformen signalisiert. Die notwendigen Reformen voranzutreiben erfordere Kompromisse in der politischen Mitte, sagte Klingbeil der Rheinischen Post. Wir sind bereit, aufeinander zuzugehen und die Blockaden in unserem Land zu überwinden, so Klingbeil weiter. Unionsfraktionschef Spahn hat die bereits fest verabredete BAföG-Reform jetzt offenbar einkassiert. Staatliche Leistungen wie Bürgergeld, Wohngeld, Elterngeld und eben BAföG werden wir absehbar nicht erhöhen können, sagte er dem Münchner Merkur. Bei einem Cyberangriff auf einen externen Dienstleister von Krankenhäusern sind zehntausende Patientendaten gestohlen worden. Betroffen sind Kliniken in Baden-Württemberg, NRW, Rheinland-Pfalz und im Saarland.
2: Das gehackte Unternehmen ist für Abrechnungen zuständig, aber nur von Privatpatienten und Selbstzahlern. Es wird vermutet, dass die Hacker das Abrechnungssystem verschlüsseln wollten. Mit solchen